0: Mein Gott, haben die gute Laune. Immer noch. Und das, obwohl es gerade regnet. Und alle Kinobetreiber so, hey, endlich Regen. Die Leute kommen wieder zu uns. Gibt neue Filme im Kino. Einen mit Tom Cruise. Tom Cruise versucht sich nämlich jetzt mal als, Achtung, nicht anfangen zu lachen, als, jetzt muss ich doch lachen, als Charakterdarsteller. So, in einer Filmsatire, Digger heißt die, die kommt morgen bei uns in die Kinos. Und wie die Oscar-Chancen für Cruise stehen, weiß Kinomann Jörg Albrecht.
1: An einem Tag bist du eine Katze, ein kleiner Haps für Daddy. Am nächsten Tag bist du bloß noch Asche in der Dose.
2: Ja, sind wir denn hier bei James Bond oder doch bei Austin Powers? Tom Cruise als Digger Rockwell schmust gerade mit seinem Kätzchen. Da kommt ein Videoanruf rein aus Grönland, wo der milliardenschwere Digger nach Öl bohren lässt.
3: Mr. Rockwell, mein Name ist Sandy Clarkson.
1: Ja, Sandy, alles klar. Der Mann mit der 1,5-Meter-Spalte.
4: Mein Schwanz hat ein Zehntel von der Größe.
2: Auf die Größe kommt es in diesem Fall sehr wohl an. Denn die Spalte, von der da die Rede ist, die hat dafür gesorgt, dass sich ein Eisberg gewaltigen Ausmaßes Richtung Europa in Bewegung setzt. Bedeutet, ganze Landstriche werden in kürzester Zeit überflutet sein.
5: Digger hat uns in diese Scheiße geritten und Digger gräbt uns da auch wieder raus.
2: So die Strategie des US-Präsidenten, den John Goodman spielt. Dass man bei ihm an Trump und bei Digger an Elon Musk denken muss, ist natürlich beabsichtigt.
6: Klar schieben Sie die ganze Schuld auf mich.
7: Du hast gerade einen halben Kontinent ertränkt. Was willst du denn machen? Noch einen draufsetzen?
2: Und das ist Sandra Hüller, die auch ein paar Szenen hat als Mitglied der Rockwell-Dynastie. Eine Satire soll und will Digger sein. Auf die Mächtigen der Welt und ihre Machenschaften. Und Tom Cruise, kaum erkennbar unter den ganzen Prothesen, sieht so richtig vom Leder.
8: Also, was sind die schärfsten Angriffe, mit denen ich bei diesen Leuten rechnen muss? Die denken, ich bin der Abschaum der Erde.
9: Das habe ich nicht erwartet.
2: Sowas wie Digger werden viele auch nicht erwarten. Für die meisten dürfte der Katastrophenfilm eine Filmkatastrophe sein. Klar, Tom Cruise spielt das großartig, aber der wirre, selten lustige und auch nicht wirklich böse Film lässt einen völlig ratlos und erschöpft zurück. Wird schwer mit dem Oscar, Tom.
10: Es ist lächerlich.
11: Und es ist erschreckend.
12: Und es ist dumm. Macht großen Spaß zuzusehen.
2: Und zwar so wie bei einem Unfall. Man will nicht hingucken, kann aber nicht anders.

0: das Wetter.
1: Ja, in dieser Nacht sind noch einige Regenwolken unterwegs und es regnet hier und da, aber der Regen zieht langsam raus. Aktuell messen wir Temperaturen so zwischen 10 und 13 Grad bei uns in NRW. Nachher, wenn die Sonne dann aufgegangen ist, bekommen wir einen Tag, der erstmal so ein bisschen trüb anfängt, ein bisschen nebelig ist, aber dann lockert es immer mehr auf und wir bekommen Temperaturen bis 20 Grad. Der Samstag wird dann relativ schön, muss man sagen. Sehr viel Wolken sind zwar unterwegs, aber auch sehr viel Sonne. 18 bis 21 Grad am Samstag.
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2: Hier die aktuelle Verkehrslage: A43 Recklinghausen-Wuppertal zwischen Kreuz Recklinghausen und Recklinghausen-Hochlamark. 1 Kilometer Stau. Weiterhin auf der A46 Hagen-Hemer zwischen Iserlohn-Östrich und Iserlohn-Zentrum. Dichter Verkehr, 7 Minuten Verzögerung. Und zusätzlich auf der A61 München-Gladbach-Venlo zwischen Nettetal-West und Grenzübergang Grenzwald. 1 Kilometer zähfließender Verkehr, 11 Minuten längere Fahrzeit. Wir wünschen allen unterwegs gute Fahrt.
1: Kommt gut durch diese Nacht. Es ist Freitag. Ihr habt die Woche fast geschafft, ja? Pussycat Dolls jetzt für euch. Kamrat ist mit dabei. Und ein echter 90er. La Bouche, Be My Lover. Jetzt für eure Nacht. Damit ihr wach bleibt, wenn ihr wach bleiben müsst.

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1: Ich bin Uli Reitinger. Für den Kampf mit unbemannten Systemen stellt die Bundeswehr ein eigenes Drohnenregiment auf. Der Verband soll aus bis zu 600 Männern und Frauen bestehen und Reichweiten bis zu 500 Kilometer abdecken, sagt Verteidigungsminister Pistorius.
2: Wer sich zu Land durchsetzen will, der muss eben den Kampf mit unbemannten Systemen beherrschen, sagt der SPD-Politiker. Dafür wird die Bundeswehr nun einen selbstständigen Verband aufstellen. Das Drohnenregiment soll Fähigkeiten bündeln und Tempo aufnehmen. Geplant ist eine eigene Kompanie zum elektromagnetischen Kampf. Außerdem soll das Regiment mit neuen Kamikaze-Drohnen ausgerüstet werden. Für Pistorius ergänzen Drohnen das Spektrum der Waffensysteme, können aber etwa Panzer und Kampfflugzeuge nicht gänzlich ersetzen. Aus Berlin, Dirk Zeitler.
1: Der Tankrabatt hat an den Tankstellen direkt für deutlich niedrigere Preise gesorgt. Am Mittag um 12 stiegen sie zwischenzeitlich leicht an, pendelten sich dann aber wieder auf einem Niveau ein, das viele Menschen vollgetankt haben. An manchen Tankstellen bildeten sich Schlangen. Grünen-Fraktionschefin Katharina Dröge hält den Tankrabatt bei NTV nicht für eine sinnvolle Maßnahme.
3: Ich kann total verstehen, dass man momentan Autofahrer beim Pendeln mit den hohen Benzinpreisen nicht alleine lassen will. Es gibt einen viel schlaueren Weg zu helfen. Und das wäre, wenn man pauschal ein Energiegeld auszahlen würde. Und es würde allen Menschen Unterstützung geben und es würde nicht zu einem relevanten Einteil am Ende doch bei den Mineralölkonzernen landen, die in dieser Krise krasse Übergewinne machen.
1: Die grüne Fraktionschefin im Bundestag, Katharina Dröge. Ein Tanker ist beim Durchfahren der Straße von Hormuz unter Beschuss geraten. Es brach ein Feuer aus, meldet die britische Behörde für Sicherheit in der Schifffahrt. Die Besatzung des Schiffes soll sich demnach in Sicherheit befinden. In der für den weltweiten Energiehandel wichtigen Straße von Hormuz kam es zuletzt regelmäßig zu Beschuss. Der Iran blockiert im Konflikt mit den USA den Verkehr durch die Meerenge weitestgehend. Zum Sport. Die deutsche Fußballnationalmannschaft hat den ersten Sieg unter Bundestrainer Klopp eingefahren. Das Team setzte sich in der Nations League zu Hause gegen Serbien mit 2:0 durch. Die Tore in München schossen Tom Bischoff in der 39. Minute und Florian Wirtz nach einer Stunde. Eine Partie gibt es noch in dieser Länderspielphase am Sonntag in Griechenland.
4: Das Wetter. Es lockert immer weiter auf und die Sonne zeigt sich heute stellenweise wieder. Der Regen zieht heute also komplett ab bei höchstens 20 Grad. Und auch das Wochenende wird trocken und oft freundlich bei bis zu 22 Grad.
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5: A43 Recklinghausen-Wuppertal zwischen Kreuz Recklinghausen und Recklinghausen-Hochlamark. 1 Kilometer Stau. Wir wünschen allen unterwegs gute Fahrt.
4: Urlaub ist was Feines. Ich würde auch wirklich viel dafür geben, aber so viel? In den USA ist jetzt eine 29-jährige Mutter schön auf Kreuzfahrt gegangen. Problem, sie ließ all ihre 4 Kinder zu Hause. Da waren auch noch kleinere dabei. Die waren allein 3 Tage lang. Mutter und Vater leben getrennt. Als der Vater dann aber merkt, da stimmt was nicht, ruft er die Polizei. Zack, Geldstrafe für die Mutter. $5.000. Nächstes Mal dann vielleicht Familienurlaub, ist auch günstiger.
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0: Steuerverschwendung?
1: In Deutschland?
0: Da sind Jens Spahn. Glatt die alten Masken aus der Hand gefallen. Ja, es ist wieder soweit. Der Bund der Steuerzahler hat jetzt wieder sein Schwarzbuch der Steuerzahler veröffentlicht. Das zeigt, wo Steuergeld verschwendet wird, welche Fehlentscheidungen dahinter stecken und was die Verantwortlichen ja, vielleicht künftig mal besser machen könnten. Kollegin Laura Potting hat mal so ein bisschen im Archiv geschaut, welche Verschwendungshighlights es so gibt.
2: Wusstet ihr, dass Kaiser Wilhelm II. Einen Dackel namens Erdmann hatte? Tja, so, laut Schwarzbuch hat 2020 eine Institution vom Land Hessen bei einer Auktion einen Mantel ersteigert, der angeblich besagtem Dackel mal gehört haben soll. 4.500 Euro hat das Ding gekostet. So, und jetzt kommt's. Leider war damals aber noch nicht mal sicher, dass die Decke überhaupt dem kaiserlichen Dackel gehört hat. Kunsthistoriker haben das nämlich angezweifelt. Ja, und laut Schwarzbuch gab es auch einfach gar keine Belege. Das heißt, diese 4.500-Euro-Decke hätte auch einfach jedem x-beliebigen Dackel gehören können. Die entsprechende Landesinstitution, die verweist darauf, dass sie vor dem Kauf nicht umfangreich nachprüfen konnte, da alles sehr kurzfristig war. Stand da bei der Decke vielleicht sowas wie: Dieses Angebot geht nur noch in den nächsten 10 Minuten. Schlagen Sie jetzt zu. Stark limitiert. Also ich habe da jedenfalls noch so ein paar Pöms. Die hat das Krokodil von Kaiserin Sissi immer getragen, wenn es in der Kirche Orgel gespielt hat. Nur 1.000 Euro. Nur 13 Millionen Exemplare verfügbar. Nur solange der Vorrat reicht. Und jetzt gucken wir noch nach NRW, nach Bochum-Wattenscheid. Da wurde 2024 eine neue Sporthalle eingeweiht. 20 Millionen Euro hat das Ding gekostet, laut Schwarzbuch. Das Problem, das Ding war innen mit schwarz-weißen Streifen verkleidet. Daher waren Netze und Tore leider schwer zu erkennen. Und den Kids ist zum Teil schwindelig geworden oder sie waren desorientiert. Jacqueline, rechts ist das Tor. Nein, nicht dahin. Jetzt, jetzt heult der Elias wieder. Tja, das Ding musste also verändert werden. Kostenpunkt fast 50.000 Euro.

0: Das Wetter.
1: Mit einer kleinen Herbstpause, denn es gibt jetzt erstmal keinen Regen mehr. Heute bekommen wir einen Mix aus Sonne und Wolken und höchstens 20 Grad. Auch Samstag und Sonntag kein Regen bei maximal 22 Grad.
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2: A43 Recklinghausen-Wuppertal zwischen Kreuz Recklinghausen und Recklinghausen-Hochlamark. 1 Kilometer Stau. Wir wünschen allen unterwegs gute Fahrt.
1: Wer sind eigentlich Max und Erika Mustermann? Ja, das Statistische Bundesamt hat jetzt den Durchschnittsdeutschen ausgerechnet. Von Alter bis Hochzeit und wie viel Bier die auch trinken. Und die aller Zip und Zap ist dabei. Und es sind ein paar Überraschungen dabei. Ja, gibt's in rund 10 Minuten hier.

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0: Bei dieser Meldung wird's mit dem Rücken doch gleich besser. Wir sind jünger als im Bundesdurchschnitt hier in NRW. Ja, und zwar um 0,4 Jahre. Mhm. Immerhin, Kollegin Natascha Wittmagister, hi.
1: Hallo.
0: Das Statistische Bundesamt hat neue Zahlen veröffentlicht und du hast sie gesehen.
1: Ja, zum Durchschnittsalter der Menschen in Deutschland. Und wenn wir da auf NRW mal speziell gucken, dann sind wir hier im Schnitt 44,6 Jahre alt.
0: Der Bundesdurchschnitt liegt also bei 45 Jahren.
1: Du kannst sehr gut rechnen.
0: Ja, Adam Riese und Eva Klein, ja.
1: Die jüngste Gemeinde in NRW, die liegt übrigens im Kreis Lippe in OWL. Die kleine Gemeinde Augustdorf, da sind die Menschen im Schnitt tatsächlich 39,4 Jahre alt. Mhm. Da steht eine Kaserne, muss man sagen, die zieht das Durchschnittsalter wahrscheinlich ein bisschen runter.
0: Ich wollte gerade schon fragen, wie die Lipper das wohl machen.
1: Beim Statistischen Bundesamt wird übrigens auch der gesamte deutsche Durchschnittsmensch analysiert. Das habe ich mir auch mal angeschaut, also abgesehen vom Alter. Ich habe auch mal so ein paar interessante Facts für dich gesammelt. Zum Beispiel Hausarbeit.
0: Ja. Ja?
1: Wie viel machst du da so am Tag?
0: Boah, es kommt auf meine Schicht an. Also wenn ich so bis abends arbeite, dann steht das Abendessen meistens schon auf dem Tisch.
1: Also du liegst wahrscheinlich ein bisschen drunter. Mhm. Der Durchschnitt liegt bei 3 Stunden 21 Minuten am Tag.
0: Ach krass.
1: Ganz schön viel.
0: Ja, ja.
1: Ich muss sagen, ich komme da auch nicht hin.
0: Ich auf jeden Fall nicht. Nein.
1: So wenig wie möglich, so viel wie nötig.
0: Ja, ne? Richtig, nein, genau.
1: Naja, jeder von uns hat übrigens 0,2 Aufenthalte im Krankenhaus pro Jahr. Und wenn du da behandelt wirst, dann bleibst du im Schnitt 7,1 Tage da.
0: Da bin ich drunter. In beiden Fällen, auf jeden Fall.
1: Ich auch. Ich komm da auch nicht hin. Hast du denn schon deine durchschnittlichen 437 Gläser Bier getrunken?
0: Heute Morgen. Na, wie groß?
1: 0,5 Liter.
0: Boah, das klingt viel.
1: Das ist die durchschnittliche Menge an Alkohol pro Jahr, die wir zu uns nehmen.
0: Boah. Oder wie ich sage, Abendessen. Kleiner Witz. Kleiner Witz.
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1: Ich bin Uli Reitinger. Für den Kampf mit unbemannten Systemen stellt die Bundeswehr ein eigenes Drohnenregiment auf. Der Verband soll aus mindestens 600 Männern und Frauen bestehen und Reichweiten bis zu 500 Kilometer abdecken. Dabei gehe es nicht nur um fliegende Systeme, sondern auch um unbemannte Landsysteme, sagte Verteidigungsminister Pistorius. Die Pläne für eine Zuckersteuer sind vorerst gestoppt. Das Bundeskanzleramt hält den Entwurf von Finanzminister Klingbeil in seiner jetzigen Form für nicht mehrheitsfähig.
2: 26 bis 38 Cent Steuer pro Liter, je nach Zuckergehalt, das ist der Plan von Bundesfinanzminister Klingbeil. Zum einen soll das die Haushaltskasse des Bundes füllen, zum anderen die Hersteller dazu bringen, ihre Getränke weniger zu zuckern, sprich gesünder zu machen. Dass so ein Anreiz funktionieren kann, zeigt Großbritannien. Dort gibt es seit 2018 eine Zuckersteuer. Inzwischen ist der durchschnittliche Zuckergehalt von Softdrinks dort um knapp die Hälfte gesunken. Lea Matschulat, Nachrichtenredaktion.
1: Nach der gewaltsamen Auseinandersetzung in einem Cockpit einer Maschine der emiratischen Fluggesellschaft Fly Dubai sind die Hintergründe weiterhin unklar. Die emiratischen Behörden haben Ermittlungen eingeleitet. Motiv und Absichten des mutmaßlichen Angreifers, eines Piloten aus dem Oman, sind noch immer ungeklärt. Die israelische Regierung geht von einem dschihadistischen Terroranschlag aus. Ein spezielles Ermittlungsteam soll das prüfen und ob der Vorfall geplant bzw. angeordnet wurde. Zum Sport. Im dritten Spiel unter Bundestrainer Jürgen Klopp hat die deutsche Fußballnationalmannschaft in der Nations League den ersten Sieg eingefahren. In München schlug die DFB-Elf Serbien mit 2:0 durch Tore von Bischof und Wirtz. Klopp war nach dem Spiel im ZDF komplett zufrieden.
3: Wir wollen jetzt nicht durchdrehen und so weiter, aber wir haben eine sehr gute Anfangsphase gehabt. Wir werden ja mehr Tore schießen können. Zu Beginn gleich aus Ballgewinn heraus. Also gegen den Ball war es herausragend und mit Ball haben wir einfach wundervollen Fußball gespielt. Die Jungs sind dran geblieben. Wenn man das macht und Spaß daran findet, dann kann das so aussehen.
4: Es war ein Traum, mit vorm Spiel reinzukommen und, ja, und Schwarz-Rot-Gold zu sehen. Das Herz aufgegangen.
1: Eine Partie gibt's noch in dieser Länderspielphase am Sonntag in Thessaloniki gegen Griechenland.
5: Das Wetter.
6: Heute bekommen wir bis zu 20 Grad. Dazu wird's wieder trocken und mal sonnig auch, mal bewölkt. Plus morgen und Sonntag auch trocken und immer mal wieder freundlich bei höchstens 22 Grad.
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7: A40 Duisburg-Essen zwischen Essen-Holsterhausen und Essen-Huttrop. Dichter Verkehr, 5 Minuten Zeitverlust. Und A44 Mönchengladbach-Aachen zwischen Kreuzaachen und Aachen-Brand. Dichter Verkehr, 10 Minuten Verzögerung. Wir wünschen allen unterwegs gute Fahrt.
6: So, Zwischenfazit, erster Tag Tankrabatt. Manche tanken, geben ihn weiter. Manche sind auch tatsächlich noch teurer als gestern. Was sagt ihr?
8: Man freut sich ja über jeden Cent, der niedriger ist.
9: Weil ich sehr viele Kilometer fahre.
10: Es ist auf jeden Fall erstmal nicht mehr ganz so schlimm zu tanken.
11: Generell zu wenig.
12: Ich hätte gerne ein bisschen mehr gehabt, bin ich ganz ehrlich. Weil wir viel Auto fahren müssen, weil man ist auf Montage. Und das geht richtig ins Geld, ne?
13: Also ich erledige dann schon das ein oder andere auch mal mit dem Fahrrad.
14: Dann müssen wir mal gucken, dass wir dann schon irgendwie weniger fahren, ja.
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6: Also ich bin ganz ehrlich, mir ist das Benzin immer noch zu teuer und kann jeden verstehen, der oder die auf Bahn oder Fahrrad umsteigt. Auch da kannst du ja Radio hören, wie hier den neuen Song von Martin Garrix und Ed Sheeran. Repeat it. Einen schönen guten Morgen euch.

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0: 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Geht auf unsere Website und schreibt uns, was ihr schon immer mal haben wolltet oder auch erleben wolltet. Dirk zum Beispiel hat sich eine Reise nach Berlin mit seiner Frau gewünscht. 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
2: Nein! Wow! Ich weiß nicht, was ich sagen soll. Ihr seid doch verrückt.
0: Und es geht direkt weiter. 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Ne? 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
3: 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Da freue ich mich riesig. 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
4: 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Und komme hier gerade wirklich die Tränen.
5: Ich freue mich total. Es ist mega.
2: Super. Vielen, vielen Dank. 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

0: Das Wetter.
1: Es lockert immer weiter auf und die Sonne zeigt sich heute stellenweise wieder. Der Regen zieht heute also komplett ab bei höchstens 20 Grad. Und auch das Wochenende wird trocken und oft freundlich bei bis zu 22 Grad.
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2: A43 Recklinghausen-Wuppertal zwischen Kreuz Recklinghausen und Recklinghausen-Hochlamark. 1 Kilometer Stau. Wir wünschen allen unterwegs gute Fahrt.
1: Geld ausgeben tut weh, noch mehr tut es weh, Geld für Dinge auszugeben, die sich als sinnlos rausstellen. Damit beschäftigt sich der Bund der Steuerzahler, die bringen jedes Jahr das sogenannte Schwarzbuch raus und... Überraschung, die heftigsten Verschwendungen des Jahres hört ihr natürlich hier nach knapp 10 Minuten Musik.
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0: Es ist wieder soweit. Ja, mindestens einmal im Jahr wird's unangenehm für alle, die mit Steuergeldern hantieren, die ausgeben. Ne? Der Bund der Steuerzahler prüft alle Ausgaben genau mit der Frage, war das nötig oder nur Steuerverschwendung? Der Bund der Steuerzahler hat in seinem Schwarzbuch 100 besonders krasse Fälle von Steuerverschwendung vorgestellt. 17 davon bei uns hier in NRW, José Nasyandi aus dem Landtagsstudio. Es gab ein paar ordentliche Klatschen.
1: Ja, das kann man so sagen. Es werden viele Fälle quer durch NRW genannt, in denen nicht klug mit dem Geld von Steuerzahlern umgegangen wurde. Zum Beispiel in Solingen, Eschweiler, in Herten und in Bielefeld. Und all diese Fälle haben oft gemeinsam, dass eine Stadt Geld für Dinge ausgibt, für die sie eine Förderung vom Land oder Bund bekommt. Und zwar häufig nur, weil es diese Förderung gibt. Das sagte mir Rick Steinheuer, Vorsitzender des Bundes der Steuerzahler.
2: Höhere staatliche Ebenen geben Geld dazu. Und dann leistet man sich das ein oder andere Projekt als Kommune, dass man sich nicht geleistet hätte, wenn man das zu 100% aus dem Stadtsäckel hätte bezahlen müssen.
0: Du hast eben schon einige Städte genannt, José, in denen der Bund der Steuerzahler viel zu hohe und oft unnötige Ausgaben kritisiert. Gib mir mal ein besonders skurriles Beispiel.
1: Ja, das gibt es. Ein Beispiel ist Bielefeld. Die Stadt hatte Müllautos angeschafft, die mit Wasserstoff angetrieben werden. Nur für die nächste nutzbare Wasserstofftankstelle musste man 70 Kilometer hin und zurück fahren. Und das, obwohl es in der eigenen Stadt eine Wasserstofftankstelle gab, die aber durfte nur für Busse genutzt werden, weil es sonst keine Fördergelder für diese Tankstelle gegeben hätte. Am Ende musste das Geld zurückgegeben werden, damit auch die Müllautos dort tanken dürfen. Und das Beste kommt noch, sagt Rick Steinheuer.
2: Und der Clou ist jetzt eigentlich noch der, dass sich die Stadt Bielefeld inzwischen entschieden hat, die nächste Generation der Müllfahrzeuge soll mit Strom betrieben werden.
0: Wahnsinn, Wahnsinn. Gut, meckern. Meckern können wir alle gut. Wir wollen aber auch Lösungen. José, was fordert der Bund der Steuerzahler denn, um diesen völligen Wahnsinn zu stoppen?
1: Im Grunde ganz einfach. Der Bund der Steuerzahler fordert, dass Bund und Länder den Städten das Geld als Pauschale zur Verfügung stellen, ohne irgendwelche Vorgaben über Förderprogramme zu machen. Und das hätte, so heißt es, den Effekt, dass die Städte viel freier und viel sinnvoller entscheiden könnten, wofür sie wirklich Geld ausgeben wollen.
0: Sehr gut. Die verrücktesten Fälle von Steuerverschwendung. Infos und Hintergründe dazu von José Nasyandi.
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1: Ich bin Uli Reitinger. Die Bundeswehr bekommt ein eigenes Drohnenregiment. Dieses werde aus bis zu 600 Männern und Frauen bestehen und Reichweiten bis zu 500 Kilometern abdecken, sagte Verteidigungsminister Pistorius. Wer sich zu Land durchsetzen will, der muss eben den Kampf mit unbemannten Systemen beherrschen, sagte der Minister. Das Drohnenregiment soll auch mit neuen Kamikaze-Drohnen ausgerüstet sein. Bei den Plänen geht es laut Pistorius aber nicht nur um fliegende Systeme, sondern auch um unbemannte Landsysteme. Wo werden öffentliche Gelder verschwendet? Der Bund der Steuerzahler hat 100 Beispiele in seinem neuen Schwarzbuch aufgelistet. Im Fokus hat der Lobbyverband dieses Mal vergiftete Geschenke.
2: Diese Geschenke sind staatliche Förderprogramme, die zum Beispiel Kommunen beantragen, nur weil es dann Geld gibt, ohne wirklichen Nutzen, sagt der Lobbyverband und fordert mehr Transparenz bei solchen Verfahren. Und dann wären da noch die Projekte, wo viele nur sagen, der Hammer. Designermöbel im Jobcenter, einen einzigen Fahrradstellplatz für 16.000 Euro oder Dienstlaptops, die nie eingeschaltet werden. Claudia Wächter, Nachrichtenredaktion.
1: Wieder ist ein Tanker beim Durchfahren der Straße von Hormuz unter Beschuss geraten. Es brach ein Feuer aus, meldet die britische Behörde für Sicherheit in der Schifffahrt. Die Besatzung des Schiffs soll sich demnach in Sicherheit befinden. In der für den weltweiten Energiehandel wichtigen Straße von Hormuz kam es zuletzt regelmäßig zu Beschuss. Der Iran blockiert im Konflikt mit den USA den Verkehr durch die Meerenge weitestgehend. Zum Fußball. Erleichterung bei den deutschen Fußballfans. Im dritten Spiel unter Jürgen Klopp hat es endlich geklappt. Die Nationalmannschaft hat in der Nations League den ersten Sieg eingefahren. In München schlug die DFB-Elf Serbien mit 2:0 durch Tore von Tom Bischoff und Florian Wirtz.
3: Der zweite Klopp-Kader macht richtig Spaß. Mit viel Spielfreude gewinnt das junge Team völlig verdient gegen allerdings auch schwache Serben. Von Beginn an viel Zug nach vorne, eine Menge Torschüsse und Kombinationen. Dazu starke Leistungen von Pavlovic, Bischoff, Wirtz und Neuling Scherhand. Am Ende schickt Klopp 5 Neulinge aufs Feld, darunter der 1000. Debütant der DFB-Geschichte, Mika Bauer von Celtic Glasgow. Thomas Bremser, Sportredaktion.
1: Am Sonntag steht das vierte und letzte Spiel in dieser Länderspielphase an, auswärts gegen Griechenland.
4: Ach, Urlaub ist was Feines. Ich würde auch wirklich viel dafür geben, aber so viel? In den USA ist jetzt eine 29-jährige Mutter schön auf Kreuzfahrt gegangen. Problem, sie ließ all ihre 4 Kinder zu Hause. Da waren auch noch kleinere dabei. Die waren allein 3 Tage lang. Mutter und Vater leben getrennt. Als der Vater dann aber merkt, da stimmt was nicht, ruft er die Polizei. Zack, Geldstrafe für die Mutter. $5.000. Nächstes Mal dann vielleicht Familienurlaub. Ist auch günstiger.
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0: Tschüss.
1: Justin Bieber und Blood Pop mit Friends.
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1: An diesem ganz, ganz frühen Freitagmorgen ist das hier wichtig. Wow.

0: Er ist einfach großartig.
1: Ja, hört mal raus, das Ding, ne? Oder brauche ich, glaube ich, nicht sagen. Und wir sagen natürlich herzlichen Glückwunsch.
0: Herzlichen Glückwunsch.
1: Herzlichen Glückwunsch. 75 wird er heute. Den feiern wir natürlich bei uns. Eine musikalische Legende. Die Kollegin Natascha Wittmark, ihr habt sie schon gehört. Sie ist auch da. Guten Morgen.
0: Guten Morgen. Ja, wir feiern auch eine andere Legende. Ihr könnt nämlich ab heute eine neue Doku streamen. Schumacher 94, Geburt einer Legende, ist jetzt auf Netflix online. Ein Film über Michael Schumachers ersten Weltmeistertitel. Der schauen wir natürlich rein.
1: Absolut. Und wir freuen uns, dass wir so eine schöne Doku gucken können und lächeln, weil heute ist World Smile Day und Lächeln ist ja sehr gesund.
0: Ja, soll Stress reduzieren, entspannen und Glückshormone können auch ausgeschüttet werden.
1: So, und alle, die ihr nicht seht, den schickt ihr einfach ganz, ganz, ganz, ganz viele Smileys per Mail. Ne? Vielleicht entlässt euch der Chef ja dann auch früher ans Wochenende.
0: Ja, ne, aber aufpassen, wenn ihr zu viele E-Mails schickt, die könnten auch im Spam-Ordner landen.
1: Oh, dann entlässt euch der Chef vielleicht wirklich.
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1: Wow, was macht künstliche Intelligenz eigentlich nicht? Die Fastfood-Kette mit dem goldenen M will jetzt von KI die Preise ihrer Produkte einschätzen lassen. Heißt, was ist die Kundschaft bereit, für so einen Big Mac hinzublättern? Naja, so wenig wie möglich eigentlich, ne? Wenn ich bedenke, dass gefühlt alles andere teurer wird? Vielleicht kann die KI ja mal dafür sorgen, dass Benzinpreise stärker sinken und parallel das Deutschland-Ticket auch günstiger wird. Ich bin Sascha Fassbender und bedanke mich schon mal im Voraus. Danke.

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0: Die 80er für euren ganz frühen Freitagmorgen, Tina Turner. Ja, gut zuhören und klare Grenzen ziehen, sagt Julia Rebecca Riedel von der Evangelischen Kirche im Augenblick mal, das sei ihre Aufgabe als Christin und zieht damit für sich Bilanz nach den Wahlsonntagen im September.
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0: hat sich bei mir jemand verwählt. Kommt schon mal vor. Eine ältere Dame. Wir kommen ins Gespräch. Sie sagt, ich habe Angst um die Arbeitsplätze meiner Kinder, um die Zukunft meiner Enkelkinder und ich habe das Gefühl, dass keiner hinschaut, wie es mir geht. Ich habe in meinem Leben so viel gearbeitet. Ist das nichts wert? Und dann sagt sie, ich überlege, die AfD zu wählen. Das war vor der Landtagswahl in Sachsen-Anhalt. Ich habe lange zugehört und dann gesagt, ich wünsche Ihnen etwas Licht gegen die Angst. Ich zünde eine Kerze für Sie an. Mehr konnte ich in diesem Moment nicht tun. Aus dem Kopf gegangen ist mir das Gespräch nicht. In Sachsen-Anhalt ist die AfD dann mit 43,8% die stärkste Kraft geworden. Und wenige Tage danach hat ihr Spitzenkandidat Ulrich Siegmund von Rüstungsproduktionen als möglichen Hilfsmitteln für spätere Remigrations- und Abschiebeoffensiven gesprochen. Das macht auch in Nordrhein-Westfalen vielen Menschen Angst. Sachsen-Anhalt ist weit weg von uns und doch begegnet mir auch hier immer wieder dieses Gefühl, abgehängt und vergessen zu sein. Viele Menschen erzählen mir davon und ich höre ihnen zu. Das heißt aber nicht, dass ich zustimme, wenn jemand sagt, und deshalb wähle ich jetzt die AfD. Ich kann die Angst eines Menschen ernst nehmen. Das gehört zu meiner Aufgabe in der Seelsorge. Wie und wem ich im Wahllokal meine Stimme gebe, steht jedoch auf einem ganz anderen Blatt. Ich möchte nicht, dass aus der Angst von Menschen politisches Kapital geschlagen wird. Meine Aufgabe als Christin ist es, zuzuhören und gleichzeitig klare Grenzen zu ziehen. Hilde-Rebecca Riedel von der Evangelischen Kirche für Augenblick mal.
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1: Einen schönen Freitagmorgen, ein letztes Mal vom Sisterplatz.
2: Ja, genau, bei aller Vorfreude schon auf den Kesselbrink schwingt heute früh bei uns und vielleicht auch bei einigen von euch ein bisschen Wehmut mit, ne? Heute senden wir also wirklich ein letztes Mal hier aus der Altstadt vom legendären Radio Bielefeld Studio am Sisterplatz. Alles ist gepackt, der Rest ist bald Geschichte.
3: Ja, eine Geschichte, die 35 Jahre angedauert hat. Ganz früher ein altes Druckhaus hier drin, dann lange unsere Heimat, viel für euch berichtet, alle Hits gespielt, viel auch mit euch gefeiert. Wir bleiben für euch natürlich auch auf dem Kesselbrink, ab Montag immer am Puls der Stadt. Ab heute brauchen Zugreisende zwischen Hannover und Berlin mehr Geduld. Die Bahngeneralsanierung beginnt auf der Strecke. Für 14 Monate werden die Züge über Braunschweig und Magdeburg umgeleitet und brauchen dadurch 80 Minuten länger. Auch Reisende aus Bielefeld sind betroffen. Ursula Winkler berichtet.
4: Auf der wichtigen Ost-West-Verbindung reisen auch viele Passagiere Richtung Nordrhein-Westfalen. Eine ICE-Fahrt von Berlin nach Düsseldorf dauert wegen der Umleitung dann mindestens 5,5 Stunden. Betroffen sind auch Fahrgäste im Regionalverkehr. Die Bahn will aber während der Bauphase ein Grundangebot aufrechterhalten, teils mit Ersatzbussen. Die Einschränkungen werden deutlich länger dauern als ursprünglich geplant. Bis Ende 2027 sollen nun hunderte Kilometer Gleise, Weichen, Oberleitungen und Lärmschutzwände erneuert werden.
3: In Brackwede haben unbekannte Täter vorletzte Nacht schon wieder auf ein Juweliergeschäft an der Hauptstraße geschossen, wie schon in der Nacht zuvor. Diesmal fielen mehrere Schüsse gegen 23.25 Uhr. Zudem feuerten Unbekannte auch auf ein Autohaus an der Brackweder Straße Höhe Ossingstraße. Mehrere Autos und das Gebäude wurden beschädigt. Die Taten hängen laut Polizei zusammen. Mit einem neuen Kader und vielen Debütanten hat Jürgen Klopp seinen ersten Sieg als Bundestrainer feiern können. In der Nations League schlug die DFB-Elf Serbien 2:0. Tom Bischoff und Florian Wirtz trafen. Mika Bauer als Ex-Paderborner ist der 1000. eingesetzte Nationalspieler. Mehr von Thomas Bremser.
5: Der zweite Klopp-Kader macht richtig Spaß. Mit viel Spielfreude gewinnt das junge Team völlig verdient gegen allerdings auch schwache Serben. Von Beginn an viel Zug nach vorne, eine Menge Torschüsse und Kombinationen. Dazu starke Leistungen von Pavlovic, Bischoff, Wirtz und Neuling Scherhand. Am Ende schickt Klopp 5 Neulinge aufs Feld, darunter der 1000. Debütant der DFB-Geschichte, Mika Bauer von Celtic Glasgow. Nach dem Spiel umarmt Klopp seine Spieler und hofft jetzt auf seinen ersten Auswärtssieg in Griechenland.
3: Ein 14 Jahre alter E-Scooter-Fahrer ist auf der Oststraße in Bielefeld schwer verletzt worden. Er wurde an der Kreuzung zur Oldentrupper Straße von einem Skoda erfasst, als er entgegengesetzt der Fahrtrichtung abbiegen wollte. Der Jugendliche prallte auf die Motorhaube, der Scooter flog durch die Luft. Die Unfallstelle musste am Mittwochabend 4 Stunden gesperrt werden.
1: Wir schauen aufs Radio Bielefeld Wetter.
2: Ja, es hat heute früh nochmal ordentlich geregnet, bin ich fast erschrocken. Aber jetzt ist erstmal durch. Es bleibt heute wohl trocken, auch wenn viele Wolken unterwegs sind. Gegen späten Nachmittag, da kriegen wir auch mal ein bisschen Sonne noch zu spüren und zu sehen. Das Ganze bei bis zu 19 Grad heute. Morgen am Feiertag dann 7 Sonnenstunden und bis zu 20 Grad. Und auch der Sonntag wird freundlich mit Sonne und Wolken im Wechsel und bis zu 18 Grad.
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1: 6:03. Da schauen wir schnell und aktuell, was auf den Straßen los ist.
2: Da habe ich nur die beiden Blitzmaschinen. Hatten wir auch gestern schon. Die Paderborner Straße ist dazu gekommen, statt auswärts nach der Autobahnauffahrt. Und die Drögestraße blitzt ja schon die ganze Woche in beide Richtungen. Wenn es was von unterwegs gibt, sagt uns gerne Bescheid über 08.800.300.
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1: Ja, ein letzter Tanz heute. Ne? Die letzte Frühsendung aus diesem Studio in der Altstadt. Ich denke, ihr habt es mittlerweile mitbekommen. Ab 15 Uhr ist hier heute Feierabend. Ab Montag senden wir vom Kesselbrink. Weil es heute die letzte Sendung ist, die letzten Sendestunden, haben wir uns für heute früh noch mal was Besonderes überlegt. Mehr dazu gleich hier bei Radio Bielefeld.

0: Radio Bielefeld läuft. Am Freitagmorgen um gleich 6:11 mit Sebastian Wiese
1: und Franziska Schütz.
0: Ein letztes Mal vom Süsterplatz. Für ein letztes Mal sind wir heute in diesen Sender gegangen, ne? Ein letztes Mal die Tür aufgeschlossen in der Früh, ein letztes Mal das Licht im Studio angemacht. Heute ist ja wirklich endgültig Schluss. Um 15 Uhr ziehen wir den Stecker.
1: Das ist schon ein besonderer Tag. Ich muss sagen, ich habe schon im Auto auf dem Weg hierher ein bisschen Melancholie gespürt.
0: Geweint auch ein bisschen?
1: Ja, noch nicht.
0: Okay.
1: Ich habe noch gedacht, hier fährst du jetzt also ein letztes Mal lang zur Arbeit. Also wenn es normal läuft, da ich würde nicht ausschließen, dass ich doch das ein oder andere Mal aus lauter Gewohnheit morgens hier in die Altstadt fahre demnächst.
0: Aber dann hättest du es ja nicht weit, ne? Ja. Zu Fuß vom Süsterplatz rüber bis zum Kessel bringt, denn da ist ja ab Montag nächster Woche unsere neue Heimat. Um 6 Uhr begrüßen wir euch live von dort. Bis dahin wollen wir heute aber nochmal die letzten Sendestunden hier genießen. Wir lassen weiter Erinnerungen aufleben. Unsere und natürlich auch eure. Schickt sie uns gerne per WhatsApp-Sprachnachricht an Bielefeld 6x5. Und ja, wir haben uns nochmal für heute früh was überlegt.
1: Wir haben diese Woche ja schon erzählt, dass wir hier in den Tiefen der Schränke einige Schätze gefunden haben. Das können wir aber nicht alles mit umziehen. Heißt, wir stellen das nachher ab 7 Uhr auf den Süsterplatz mitsamt dem Kollegen Timo Teichler. Den würden wir gerne auch mit ins neue Medienhaus nehmen, aber den Rest, den könnt ihr euch mitnehmen.
0: Ja, kommt drauf an, für guten Preis kann man den ja vielleicht auch noch, ne? Ich weiß nicht. Ich glaube, er hat auch heute ein ganz tolles Outfit sich überlegt. Also, schauen wir mal, wie das so läuft. Auf jeden Fall haben wir hier, haben wir eben schon mal geguckt, schon ein paar Sachen hingestellt. Ganz viele Bücher, ein CD-Player, die Älteren unter uns werden sowas noch kennen. Radio Bielefeld, Trick mit dem wir Fußball gespielt haben, Matchworn. Ich glaube, die sind noch richtig was wert, ne? Also von daher, nehmt euch euer Andenken mit. Ab 7 Uhr verschenken wir das alles, beziehungsweise Timo. Und wir freuen uns einfach, dass ihr heute nochmal reinhört, nochmal dabei seid, ne, an diesem letzten Morgen hier auf dem Süsterplatz. Die allerletzte Frühsendung, aber wie gesagt, ab Montag dann live vom Kessel bringt. Schönen Freitag!

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1: Muss ich jetzt nur mitzählen, bis ich dann hier am Ende um kurz vor 10 am Boden liege und weine. Nein, so schlimm wird es nicht werden, aber ich sage euch trotzdem gerne, wo geblitzt wird. Das ist einmal an der Drögestraße in beide Richtungen und an der Paderborner Stadt auswärts nach der Familie.

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8: Schönen, jetzt wollte ich schon Montag sagen, bin schon ganz durcheinander heute am letzten Tag. Schönen Freitagmorgen mit uns.
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8: Ja, gleich haut Radio Bielefeld für euch nochmal alles raus. Also nicht nur die besten Hits, sondern auch alle möglichen Devotionalien, die nicht nur, die nicht mit an den Kesselbrink umziehen. Um 7 Uhr für euch hier auf dem Süsterplatz, Tim, sogar mit legendären Fußballtrikots. Ich habe ja auch mal eins getragen, das sah aber ganz anders aus. Ja. Ihr habt die damals für Radio Bielefeld getragen, gelb, blau, also Wahnsinn.
9: Komische Farben, ja.
8: Hör sie nicht gut.
9: Ja, ist noch der alte Claim drauf. Erinnere mich auch noch an eine Partie Heper Fichten, glaube ich, war es mal. Unionplatz, Almhalle haben wir in den Trikots auch gespielt. Aber alles über 20 Jahre schon her. Was übrig ist, ist für euch gerne hier nochmal auf dem Süsterplatz, wo wir mit euch ja auch groß gefeiert haben. Die ganzen vielen Jahre Leineweber, Weihnachtsmärkte. 35 Jahre lang quasi unser Homeground. Bielefelder Bahnreisende brauchen ab heute deutlich länger, wenn sie mit dem Zug in die Hauptstadt wollen oder zurück. Die Strecke Berlin-Hannover wird für 14 Monate gesperrt und hunderte Kilometer Gleise neu gemacht. Die Umleitung über Braunschweig und Magdeburg dauert 80 Minuten länger. In Bremen beginnen heute die Feierlichkeiten rund um den Tag der Deutschen Einheit morgen. Die Hansestadt hat derzeit den Bundesratsvorsitz und lädt zu einem großen Bürgerfest ein. Bis Sonntag gibt es in Bremen über 700 Veranstaltungen, kostenlose Konzerte, Diskussionen, Führungen und Ausstellungen. Vorletzte Nacht hat es in Brackwede weitere Schüsse auf ein Juweliergeschäft an der Hauptstraße gegeben, wie schon in der Nacht zuvor. Außerdem haben Unbekannte auch auf ein Autohaus an der Brackweder Straße, Höhe Ostlingstraße, gefeuert. Laut Bielefelder Polizei hängen die Taten alle zusammen. Die deutsche Fußballnationalmannschaft hat ihren ersten Sieg unter Trainer Jürgen Klopp eingefahren. In der Nations League gab es einen 2:0-Erfolg gegen Serbien. Die Torschützen waren Tom Bischoff und Florian Wirtz. Als 1000. Nationalspieler geht der Ex-Paderborner Mika Bauer in die DFB-Geschichte ein.
8: Wir schauen aufs Radio Bielefeld Wetter.
10: Ja, einige Wolken sind da heute am Start, aber keine Sorge, das wird auf keinen Fall so verregnet wie gestern. Es soll wohl trocken bleiben den ganzen Tag bei 19 Grad in der Spitze. Auch ja nicht allzu kühl geworden, hieß ja erst, jetzt kommt da richtig der Herbst. Aber temperaturtechnisch sind wir da noch nicht angekommen. Morgen dann sogar noch mal 20 Grad und viel Sonne, vor allem am Nachmittag, zeigt die sich immer wieder zwischen den Wolken. Sonntag auch ein Mix aus Sonne und Wolken bei bis zu 18 Grad.
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8: Kurz nach 7:30 Radio Bielefeld. 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
10: An der Drückestraße weiterhin die Blitzmaschine. Blitzt in beide Richtungen in der 30er-Zone. Außerdem die in Sennestadt an der Paderborner Straße, statt auswärts hinter der Famila-Kreuzung. Und wenn es noch was gibt von unterwegs, könnt ihr uns jederzeit zum Beispiel eine Nachricht bei WhatsApp hinterlassen. Bielefeld 6x5.
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8: Nachrichten mit Sebastian Wiese
10: und Franziska Schütz.
9: Nachrichten mit Tim Lindbrügger.
8: Moin moin zusammen. Ja, und Tim, du hast ja eben schon gesprochen von den legendären Fußballtrikots. Mhm. Ich möchte dich auch einmal noch persönlich ansprechen auf die legendäre Seifenkiste. Du hast da Siege eingefahren für Radio Bielefeld, ne?
9: Zusammen mit Roxane, ja, beim Seifenkisten-Derby, glaube ich, so hieß das, am Johannesberg. Ich weiß gar nicht, ich glaube 5 oder 8 Veranstaltungen.
8: Ja.
9: Die ersten 2 haben wir gewonnen.
8: Und dann die Karriere beendet? Oder die
9: und
8: dritte?
9: Dann sind wir beim dritten Mal Bronze geholt.
8: Okay.
9: Und danach wurde die Veranstaltung irgendwann eingestampft. Aber war auch ein großer Spaß. Auch schon ein paar Jahre zurückliegen, 15 Jahre oder so.
8: Ja, aber guck mal hier, 2 Siege eingefahren und nochmal einen dritten Platz. Wenn es am schönsten ist, dann soll man auch aufhören. Ne? Gilt ja auch für uns hier. Wir ziehen um auf den Kesselbrink, aber wir feiern natürlich nochmal ganz viele Erinnerungen, unsere und eure, aus 35 Jahren Sendergeschichte. Und gleich gibt es die nächsten ganz besonderen.

0: Radio Bielefeld ist hier mit der letzten Frühsendung aus der Altstadt. Wir sind's nochmal, Sebastian Wiese
1: und Franziska Schütz.
0: Um jetzt 20 vor 7, ja nach über 35 Jahren Sendergeschichte auf dem Sisterplatz, ist heute Feierabend. Wir ziehen um, ab Montag hört er uns dann live vom Kesselbrink.
1: Ja, da freuen wir uns natürlich sehr drauf, aber klar, wenn man Tschüss sagt, ne, wenn man ein Kapitel schließt, da ist auch immer ein bisschen Wehmut dabei. War ja auch schön hier, also wir haben ja viel zusammen erlebt. Ihr könnt uns davon erzählen. Erzählt gerne weiter von euren Erinnerungen an Radio Bielefeld hier auf dem Sisterplatz. Schickt uns einfach eine Sprachnachricht bei WhatsApp an Bielefeld 6x5, so wie die Iris zum Beispiel.
2: Ja, hallo, guten Morgen. Ich habe gerade im Radio gehört, dass ihr jetzt umziehen werdet. Und ich wollte nur erzählen, dass ich früher immer, wenn meine Kinder noch klein waren, sind wir da lang gegangen am Sisterplatz. Und dann haben meine Kinder immer gesagt, guck mal, Mama, was machen die da? Guck die dir mal an, was tun die? Und waren immer mega begeistert und mussten da rein.

0: Linsen, was da vor sich geht, und waren ganz fasziniert. Und dann sollte ich ihnen das erklären, was da beim Radio passiert. Und sie sind gar nicht mehr weitergegangen. Sie waren eigentlich nicht mehr wegzubewegen, um zuzugucken, was dort geschah. Liebe Grüße und einen schönen Umzug ins neue Zuhause.
1: Danke schön, Iris. Ja, ist auch eine tolle Geschichte, ne? Und auch wir hier in der Redaktion erinnern uns an die vielen Altstadtjahre zurück. Was wir diese Woche aber noch gar nicht gehört haben, sind deine und meine Erinnerungen. Und genau die von dir, die gibt's jetzt.
2: Radio Bielefeld wechselt den Standort. Wir ziehen an diesem Wochenende vom Süsterplatz in unser neues Studio am Kesselbrink. Da die Mikros alle in Kartons verpackt sind, senden wir anders als gewohnt und schwelgen mit euch in Erinnerungen.
3: Ach, lange haben wir schon drüber gesprochen, ne? Oft ganz beiläufig. Ja, wenn wir denn dann umziehen. So, und jetzt ist es soweit. Vor fast genau 13 Jahren habe ich hier bei Radio Bielefeld am Süsterplatz angefangen. 13 Jahre, eine lange Zeit, in der aus Franziska Brill Franziska Schütz wurde, in denen ich hier unzählige Interviews geführt und Sendungen moderiert habe. Für mich fühlt sich der Gedanke noch ein bisschen komisch an, morgens nicht mehr in die Altstadt zu fahren, nicht mehr hier zum Süsterplatz zu laufen und vor allem nicht mehr ganz so nah bei euch zu sein. Ich finde, das ist schon das Besondere hier an diesem Studio, dass wir euch und ihr uns gesehen habt, wenn ihr vorbeigelaufen seid, ihr uns gewunken habt, wir auch mal einen Schnack an der Studiotür gehalten haben oder wenn ihr rumgekommen seid, um uns mal aus der Patsche zu helfen. Da erinnere ich mich nämlich noch gut an Marianne zum Beispiel, unser rettender Engel zu früher Stund.
4: Ich glaube es nicht, ich glaube es nicht.
5: Ja, eure Not, dass ihr keine Kaffeefilter habt und es war nur eine angefangene Packung, aber bitteschön.
4: Und jetzt bist du extra hierher zu uns gekommen?
5: Ich bin ganz in der Nähe, ich kann hingucken zu euch sozusagen.
4: Und du hast gedacht, ich muss mich erbarmen, Tim und Franziska brauchen
5: genau.
4: Kaffee.
5: Ich habe hier vor Jahren auch schon mal was gewonnen und so, dachte ich, kann ich es mal gut machen.
4: Ja, das war eine gute Zeit hier am Süsterplatz, auch wegen euch und euren Besuchen. Das sagt mein weinendes Auge. Und das lächelnde Auge, das freut sich auf ein neues Studio, neue Räume und auch weiterhin auf euch, dann am Kesselbrink.
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0: Radio Bielefeld läuft am Freitag mit schönen Momenten und Erinnerungen aus über 35 Jahren Sendergeschichte in der Altstadt. Und wie wir gerade gehört haben, bist du seit 13 Jahren ein Teil davon, ist auch schon recht lange, ne?
1: Du noch ein bisschen länger. Bei dir sind es 16 Jahre Radio Bielefeld am Süsterplatz. Da sind natürlich auch viele, viele Erinnerungen bei dir zusammengekommen, ne? Wollen wir von hören.
0: Radio Bielefeld läuft mit Sebastian Wiese. Ja, habe ich mir so angewöhnt, die Begrüßung. Ne? Meistens noch so ein Moin Moin dazu. Und es war tatsächlich der 16. August 2010, habe ich nochmal nachgehört. Da war meine Stimme zum ersten Mal hier bei Radio Bielefeld on Air.
2: So dramatisch ist es noch nicht. Im Klinikum Mitte und in Bethel wurde mir gesagt, dass genug Blutkonserven da sind und es mussten noch keine Operationen verschoben werden.
0: Bisschen verstopft die Nase, oder? 3 Jahre später dann die erste Live-Moderation, war ein Wochenende mit vielen Verdrückern und noch mehr Versprechern, obwohl, die sind ja bis heute geblieben. Es gibt so viele Erinnerungen, zum Beispiel, als ich zur Vorbereitung auf meinen ersten Hermannslauf die mehr als 31 Kilometer auf einem Laufband zurückgelegt habe, live hier in diesem Studio.
3: Ja, Sebastian Wiese im Anlauf, die letzten Meter werden natürlich nochmal hier beklatscht von den Kollegen von Radio Bielefeld. Nochmal den Schlussspurt.
4: Jetzt merke ich doch die Beine so ein bisschen.
3: 31,1 mit dem Ziel.
0: Je länger ich drüber nachdenke, desto mehr Sachen fallen mir tatsächlich ein. So viele tolle Interviewgäste live im Studio. Ich hatte eine Würgeschlange auf dem Arm, fühlte sich überhaupt nicht glitschig an, hab an meinem 30. vor der Studiotür gefegt. Mein älterer Sohn war auch einen Morgen live dabei wegen des Kita-Streiks. Alter!
5: 1, 2, 3.
0: Was spielst du gerne?
5: Fußball.
0: Hast du einen Lieblingsverein?
5: Arminia Bielefeld.
0: Warum bist du heute nicht in der Kita?
5: Weil er geschlossen ist. Weil alle Erzieherinnen weg sind und... Weiß ich nicht.
0: Ich freue mich auf alles Neue, was jetzt kommt. Aber das Studio hier auf dem Süsterplatz, das werde ich immer in bester Erinnerung behalten.
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1: An der Paderborner Straße, stadtauswärts in Sennestadt, nach der Famila-Kreuzung steht eine Blitzmaschine, genau wie weiterhin an der Drögestraße. Die blitzt in beide Richtungen in der 30er-Zone. Gute Fahrt!
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1: Schönen Freitagmorgen mit uns.
2: Der also tatsächlich unser letzter Tag hier ist. Wir sagen Bye-bye, Sisterplatz und Hallo Kesselbrink. Für mich ist es ja auch schon das 14. Jahr hier. Genau, Sebastian, du hast die 16 Jahre voll gemacht und Tim, 26 Jahre bei Radio Bielefeld. Da hängen bei uns natürlich viele, viele Erinnerungen an diesem Studio. Das Kapitel, das schließen wir heute ab. Ab Montag wird dann aber neue Geschichte geschrieben.
3: So ist das ja. Nach insgesamt 35 Jahren hier aus einem ganz früher alten Druckhaus ist das Radio Bielefeld Studio geworden mit insgesamt bestimmt hunderten Kolleginnen und Kollegen. Natürlich auch deren, eure Geschichte. Große wilde Partys haben wir hier mit euch gefeiert, mit den Hörerinnen und Hörern von Radio Bielefeld, nicht nur beim Leineweber und Weihnachten. Jetzt freuen wir uns alle auf den Kessel. Bahnreisende aus Bielefeld, die über Hannover in die Hauptstadt fahren und zurück, müssen ab heute deutlich mehr Zeit einplanen. Die Strecke zwischen Berlin und Hannover ist für 14 Monate gesperrt. Die Gleise werden umfassend saniert und erneuert. Die Umleitung über Braunschweig und Magdeburg dauert 80 Minuten länger. Auf den Regionalstrecken fahren in dem Bereich Busse. Extremhitze, Dürre, Waldbrände und Niedrigwasser haben diesen Sommer bei uns bestimmt. Laut EU-Klimawandeldienst hatten die Flüsse in Europa die niedrigsten Wassermengen seit mehr als 30 Jahren. Ursula Winkler berichtet.
4: Im Juli und August führten große Flüsse wie Rhein und Donau so wenig Wasser wie selten zuvor. Das erschwerte den Gütertransport und belastete die Wasser- und Energieversorgung. Denn der Sommer in Deutschland war außergewöhnlich heiß und trocken. In Westeuropa lag die Durchschnittstemperatur bei 21,7 Grad, 2,5 Grad über dem langjährigen Mittel. Mehr als die Hälfte Europas war starkem Hitzestress ausgesetzt. Die Trockenheit begünstigte auch Waldbrände. In der EU brannte im Sommer fast doppelt so viel Fläche wie im langjährigen Schnitt.
3: Die Bielefelder Polizei ermittelt nach einer Angriffsserie in Brackwede aktuell auf Hochtouren. Unbekannte Täter haben vorletzte Nacht wieder auf ein Juweliergeschäft an der Hauptstraße geschossen, diesmal um 23.25 Uhr. Zudem feuerten Unbekannte auch auf ein Autohaus an der Brackweder Straße Höhe Ossingstraße. Mehrere Autos und das Gebäude sind beschädigt worden. Im dritten Spiel der erste Sieg unter Neubundestrainer Jürgen Klopp hat die deutsche Fußballnationalmannschaft Serbien 2:0 in der Nations League besiegt. Die Tore schossen Tom Bischoff und Florian Wirtz. Jürgen Klopp war von seinen Jungs beeindruckt.
5: Heute waren die Jungs, ja, die waren auf Krawall eingestellt, unsere. Die waren, muss man echt sagen. Also es war im Gegenpressing war es eine Top-Leistung und das nach so kurzer Zeit.
3: Eine historische Marke konnte der Ex-Paderborner Mika Bauer setzen. Er wurde als 1000. Neuling in der Länderspielgeschichte des DFB eingewechselt. Die Saunafreunde in Hepen können aufatmen. Der Weiterbetrieb der Sauna ist im Familienbad jetzt beschlossene Sache. Darauf haben sich die Bielefelder Bäder und die Saunafreunde Hepen mit einem Kooperationsvertrag ab 2027 geeinigt. Der Verein gewährleistet die personelle Ausstattung und die Durchführung des Saunabetriebs. Die BBF bleibt Betreiberin der Anlage. Die Saunafreunde starten dann erstmal mit 3 Öffnungstagen am Freitag, Samstag und Sonntag.
1: Wir schauen aufs Radio Bielefeld Wetter.
2: Da kriegen wir heute einen Mix aus Sonne und Wolken, wobei wir mehr Wolken als Sonne sehen bei 19 Grad. Es ist aber weiterhin mild in diesem Herbst 2026. Morgen ist ja Feiertag. Denkt dran, ich hätte es beinahe vergessen. Da dürfen wir uns auf mehr Sonne auf jeden Fall freuen. Auch dann bleibt es trocken, vor allem am Nachmittag schön mit viel Sonne und 20 Grad in der Spitze. Sonntag auch recht freundlich mit einem Mix aus Sonne und Wolken und 18 Grad.
1: Tja, der Feiertag, der kam gestern auch ganz überrascht, wo wir gedacht, müssen wir heute aber noch einkaufen.
0: Genau. 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
1: Was geht auf den Straßen um 7:04?
2: Da haben wir nur 2 Blitzmaschinen. Drögestraße wird in beide Richtungen geblitzt und an der Paderborner Stadt auswärts nach der Famila-Kreuzung. Und wenn es von eurer Seite aus was gibt, dann meldet euch doch gerne unter der kostenlosen Radio Bielefeld Verkehrshotline 08800 300.
1: Und ich höre Stimmen.
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1: Die letzten Sendestunden hier auf dem Sisterplatz. Radio Bielefeld zieht um nach über 35 Jahren in der Altstadt, heißt es ab Montag. Hallo Kesselbrink, und dementsprechend sagen wir heute aber auch Tschüss Altstadt, Tschüss Sisterplatz. Und der eine Kollege hat sich heute richtig schick gemacht, Kollege Tim Lindenbrüger mit Hemd und Krawatte.
4: Unglaublich.
1: Und der andere, hört uns jetzt hoffentlich, ist auch live auf dem Sisterplatz für uns hier. Studiotür ist auch offen, deswegen, wenn man dich jetzt nicht hört, musst du ganz laut schreien. Timo Teichler ist auch da. Schönen guten Morgen.
6: Ho, ho, ho, sage ich an dieser Stelle. Ja, ich bin auch nicht alleine. Ich habe mein Weihnachtsmann-Kostüm mitgebracht. Also nicht meins, sondern das vom Sender. Und ich bin auch nicht alleine hier. Also ihr habt mitgekriegt, dass wir jetzt heute nochmal Weihnachten feiern, oder wie?
7: Ja, genau. Ich habe es gerade gehört.
8: Genau, ich heute Morgen im Radio, ganz genau. Aber ich wusste nicht, was du für ein schönes Kostüm anhast.
6: Ja, wir haben noch so viele andere Sachen dabei. Wir haben ja ausgemistet, und wie das beim Umzug so ist, ne? Irgendwas findet man immer, wo man sich fragt, brauchen wir das noch oder kann das weg? Wir haben uns für kann das weg entschieden, zumindest bei manchen Sachen. Schön, dass du noch da bist, Sebastian.
1: Aha, da jetzt jemand sehr vorlaut dafür, dass ich heute früh schon gesagt habe, für einen guten Preis geben wir dich auch noch mit raus.
6: Was?
1: Vor allem jetzt ist der Wert sicherlich nochmal gesteigert durch dieses tolle Weihnachtsmann-Kostüm. Also, Timo ist da und baut
6: wir
1: sich jetzt auf.
6: Was wir loswerden müssen, ne?
1: Genau, und deswegen würde ich sagen, gebt uns 6 Minuten. So lange brauchen wir hier, um alles rauszukarren, was wir hier noch gefunden haben. Und Highlight natürlich, oh nee, das sage ich jetzt noch nicht. Sprechen wir gleich drüber, hier bei Radio Bielefeld. Das letzte Mal vom Sisterplatz.

0: 12:07, Radio Bielefeld läuft am Freitagmorgen. Es ist die letzte Sendung hier aus der Altstadt. Ab Montag hört ihr uns live vom Kesselbrink. Und wir haben gesagt, komm, wir haben ausgemistet die ganzen Tage und Wochen. Und da sind so viele Schätzchen zutage gekommen. Und Timo hat es eben schon gesagt, Kollege Timo Teichler, wir wollen entscheiden zwischen nehmen wir mit oder kann weg. Und einige Sachen können weg, aber das ist kein Müll, sondern das sind richtig tolle Sachen, die da zutage getreten sind. Timo, unser Weihnachtsmann heute früh, du hast sogar einen Weihnachtsbaum auf dem Sisterplatz, bist live für uns da. Ist so eine bisschen Mischung aus Weihnachten, weil da liegen Geschenke drunter, aber auch Flohmarkt, weil da wird schon ordentlich gekramt bei dir, ne?
1: Hier wird schon ordentlich gekramt. Heike, Karin, David sind unter anderem da und haben sich natürlich, ich zähle mal auf, was wir hier so ungefähr haben. Ich weiß selbst manche nicht, was da drin ist in der Kiste. Wir haben hier einen Weihnachtsbaum, kein echter, nicht von 1900 irgendwas, sondern ein künstlicher. Wir haben Radio Bielefeld Fußballtrikots, weil wir ja auch früher viel als Team Fußball gespielt haben bei Turnieren. Wir haben Sonnenbrillen, wir haben Plakate, wir haben ein Buch über Bielefeld mit Menschen. Wir haben ein Schlauchboot, ist es, glaube ich. Ich frage mich, wofür haben wir ein Schlauchboot?
0: Das ist Luftmatratze.
1: Das ist keine Luftmatratze. Vielleicht müssen wir es gleich mal aufpusten. Wir haben hier Spiele und, das finde ich sehr cool, einen alten Zahnputzbecher. Hallo Wach, Radio Bielefeld 983976. Also das hat schon wirklich Kultcharakter. Aber ihr habt euch jetzt für Holzlöffel entschieden, ein Arminia, ein Bielefeld-Trikot, ein Radio Bielefeld-Trikot, ein Buch und eine Sonnenbrille.
2: Genau. Ja, genau.
1: Warum jetzt das und nicht der Weihnachtsbaum?
2: Den Weihnachtsbaum brauche ich nicht. Ich habe den Frischstand zu Hause.
1: Okay. Wie ist das bei dir? Du hast gesagt, ihr müsst hier heute hinkommen, Karin.
3: Ich muss hier heute hinkommen, weil ich heute Morgen im Radio gehört habe und meine Busgemeinschaft darauf aufmerksam gemacht habe. Los geht's zum Sisterplatz.
1: Ja, du hast auch erzählt, wann du uns immer so morgens hörst?
3: Ja, jeden Morgen um 6 Uhr im Badezimmer.
1: Und was machst du dann um 6 Uhr im Badezimmer?
3: Timo. Da putze ich Zähne, ziehe mich an und freue mich, dass ich um 6:30 zum Bus gehen darf und dann zur Arbeit fahren darf.
1: Ja, vorhin hast du noch erzählt, dass du uns beim Duschen immer hörst. Ja, aber wenn du es nicht sagen wolltest, dann sagen wir es auch nicht. David hat noch eine CD mitgenommen. Nee, was ist das? Schallplatte?
4: Ja. Da ich mein Wohnzimmer neu einrichte, dachte ich, schaust du mal vorbei. Und tatsächlich noch eine Vinyl.
1: Sehr gut. Ich höre gerade schon die Müllabfuhr. Nicht, dass die jetzt alles mitnehmen. Ja?
0: Nee, hoffentlich nicht, aber wir haben wirklich noch einige Schätzchen dabei und ihr könnt auch gern noch vorbeikommen und euch die holen als Erinnerungsstück. Da sind, glaube ich, noch Trikots. Der erste hat auch schon eins an, habe ich gesehen. Dann,
1: Der Torwart-Trikot von uns hat er an.
0: Und nicht nur das, es gibt noch so viele Sachen, Kochbücher von Radio Bielefeld. Wir haben signierte Poster von den Terra Wortmann Open. Also kommt vorbei, solange der Vorrat reicht, nehmt euch was mit, sagt uns auch nochmal Hallo dabei. Und der Kollege Teichler, also mit dem würde ich ein Foto machen. Der sieht heute als Weihnachtsmann wirklich unschlagbar aus. Ganz starke Leistung.

0: 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Das gilt auch für unser Studio hier, ne? Auf dem Süßerplatz. Also ihr schreibt auch schon, Mensch, freut euch auch auf das Neue. Das tun wir, ohne Frage. Aber nach über 35 Jahren Sendergeschichte, da hat man natürlich auch ein bisschen wehmütiges Auge. Und deswegen feiern wir dieses Studio, diesen Standort heute früh nochmal. Wollen aber nicht vergessen, dass auch auf den Straßen was los ist. 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
1: Genau, da hat es ganz aktuell einen Unfall gegeben auf der Eckendorfer Straße. Stadteinwärts, also Fahrt Richtung Tunnelhöhe am Rabenhof. Da kann es zu Behinderungen kommen. Außerdem zwei Blitzer weiterhin, einmal Paderborner Straße. Statt auswärts nach der Famila-Kreuzung und an der Drögestraße wird in beide Richtungen weiter geblitzt.
0: Und ihr könnt euch gerne weiter was abholen hier vom Süßerplatz. Alles muss raus. Es sind noch Trikots da, es sind noch Bücher da. Der Weihnachtsbaum steht hier noch. Timo mit seinem Weihnachtsmann-Kostüm, das wollte auch loswerden. Ich weiß gar nicht, ob er was drunter hat. Auf jeden Fall, ne, kommt gerne weiter vorbei und holt euch euer Andenken an das Radio Bielefeld-Studio hier auf dem Süßerplatz.

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15: Und auch wenn heute unser letzter Studiotag hier vom Sisterplatz ist, behalten wir die aktuelle Lage natürlich im Blick. Da müssen Bahnreisende in Bielefeld ab sofort mehr Zeit einplanen, wenn es für sie nach Berlin oder auch zurückgeht.
16: Ja, eine große Bahnsanierung beginnt. Auf der Strecke Berlin-Hannover müssen hunderte Kilometer Gleise neu gemacht werden. 14 Monate ist der Zeitplan dafür. Die Zugfahrten, unter anderem mit Umleitungen über Magdeburg, dauern ab sofort 80 Minuten länger. Bundeskanzler Friedrich Merz verliert in der Bevölkerung weiter an Rückhalt. Im neuen ARD-Deutschland-Trend sind nur noch 10% mit seiner Arbeit zufrieden. So wenige wie noch nie bei einem Kanzler in dieser Umfrage. Auch die Union verliert und liegt in der Sonntagsfrage 7 Prozentpunkte hinter der AfD. In Brackwede haben unbekannte Täter vorletzte Nacht schon wieder auf ein Juweliergeschäft an der Hauptstraße geschossen. Zudem feuerten Unbekannte auch auf ein Autohaus an der Brackweder Straße. Mehrere Autos und das Gebäude wurden beschädigt. Die Taten hängen laut Bielefelder Polizei alle zusammen. Ein neuer Kader, mehr Tempo im Spiel, viele Debütanten und auch ein etwas schwächerer Gegner haben Bundestrainer Jürgen Klopp das erste Mal jubeln lassen. In seinem dritten Spiel mit der Nationalmannschaft gewann Deutschland am Abend in der Nations League gegen Serbien 2:0. Die Tore erzielten Tom Bischoff und Florian Wirtz. 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
15: Wir schauen aufs Radio Bielefeld Wetter. Der Himmel weint heute nicht zum Abschied, sondern es ist ganz schön eigentlich, ne?
17: Ja, ich habe gerade noch gedacht, stell dir mal vor, das wäre wie gestern, wo es die ganze Zeit geregnet oder genieselt hat. Es wäre so ein richtiger begossener Weihnachtsmann da draußen auf dem Süsterplatz. Aber nein, heute trocken und tatsächlich auch freundlich zum Start in diesen Freitag. Und es bleibt heute auch trocken bei einem Mix aus Sonne und Wolken, wie man so schön sagt. Den kriegen wir heute, morgen und auch am Sonntag. Morgen Nachmittag auch eine extra Portion Sonne. Die ganze Zeit so Höchstwerte um die 18 bis 20 Grad.
15: Ja, der begossene Weihnachtsmann ist ja der Kollege Teichler, der weiter alles raushaut auf dem Süsterplatz. Was sich hier noch so angesammelt hat, der hätte dann tatsächlich, glaube ich, einen sehr nassen und langen Bart, wenn er nass werden würde.
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15: Um kurz nach 7:30 werfen wir nochmal einen schnellen und aktuellen Blick auf die Straßen.
17: Nach einem Unfall auf der Eckendorfer Straße, Höhe am Rabenhof in Fahrtrichtung stadteinwärts, also Richtung Tunnel, kann es noch zu Behinderungen kommen. Und zwei Blitzer sind aktiv. Paderborner Straße in Sennestadt hinter der Farmila-Kreuzung Fahrtrichtung stadtauswärts und an der Drögestraße weiterhin die Maschine, die in beide Richtungen in der 30er-Zone blitzt. Sagt uns gern Bescheid, wenn es von unterwegs was gibt, zum Beispiel über WhatsApp Bielefeld 6x5.
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15: Moin moin zusammen und der Kollege Teichler ist weiter richtig fleißig da draußen. Unser Weihnachtsmann, ho ho ho, Timo auf dem Süsterplatz, gibt's noch was abzugreifen? Und ich glaube, da greift auch gerade jemand.
19: Ja, vor allen Dingen, das ist ja kein Witz, also das Weihnachtsmann-Kostüm mit Hose, Mantel, Mütze und Bart, in dem schon diverse bekannte Persönlichkeiten dieses Senders reingesabbert haben, ist natürlich auch steht zur Verfügung. Ihr könnt auch den Weihnachtsbaum mitnehmen. Also das ist wirklich kein Witz. Wir haben ja auch noch von den Terra Wortmund Open Plakate, wo Spieler unterschrieben haben. Sebastian, du weißt besser als ich, wer da drauf unterschrieben hat.
15: Unter anderem zum Beispiel Yannick Sinner, noch, glaube ich, die Nummer 1 der Welt. Mischa Zverev, der Bruder von Alexander. Ich weiß nicht, ob wir von dem auch noch irgendwo was haben. Also kommt einfach vorbei, nehmt es euch mit.
19: Ja, aber eine Sache ist jetzt weg und das ist tatsächlich die Musikanlage. Also Frank. Du hast dich jetzt entschieden, mit dem Fahrrad hier hinzukommen und nimmst jetzt unsere alte Musikanlage mit.
20: Ich nehme die Technik mit, jawohl.
19: Die stand früher bei uns auf dem Nachrichtentisch. Also das ist jetzt nicht nur einfach eine Musikanlage, wo man, glaube ich, sogar auch noch eine CD reinlegen kann.
15: Ja, kann man.
19: Und Kassette, sondern das ist wirklich was ja Geschichte war. Da ist, glaube ich, sogar noch der Strichcode, der Barcode dran. Von wegen, das war mal unser Besitz, jetzt ist es deiner, wo kommt sie hin?
20: Wahrscheinlich im Keller, mal gucken.
19: Okay, aber der Keller ist schon gut oder ist das sowas, da kommen die Sachen hin, die ich nicht brauche?
20: Da gibt's auch ein paar bessere Sachen, so ist es nicht.
19: Okay, aber dir war es trotzdem wichtig, hier vorbeizukommen. Warum? Erzähl kurz.
20: Ja, gerne. Ich bin Hörer der ersten Stunde, 91, damals auch die ersten Sendungen mitbekommen und hat immer Spaß gemacht, euch zu hören.
19: Und jetzt hörst du uns vielleicht darüber dann im Keller?
20: Ja, warum nicht?
19: So machen wir es doch. Dann dir viel Spaß damit und wir haben noch ein paar Sachen übrig, das klären wir, glaube ich, gleich nochmal, oder?
15: Ja, auf jeden Fall, aber wie gesagt, kommt gerne weiter vorbei, ihr könnt Timo im wahrsten Sinne des Wortes die Klamotten vom Leib reißen, also den Weihnachtsmann, das Weihnachtsmannkostüm, das wollt ihr, glaube ich, nicht mit nach Hause nehmen und behalten und wir haben hier noch so viele Schätzchen mehr, unter anderem, nein, das sagen wir auch gleich, also ich habe hier nämlich noch was zurückgehalten im Studio, da müssen wir vielleicht gleich noch eine kleine Geschichte zu erzählen, deswegen, es lohnt sich vorbeizuschauen,
19: ach,
15: vielleicht
19: guten Morgen.
15: Auch nochmal Tschüss zu sagen, guck mal, da kommen die Nächsten und die gucken sich da jetzt erstmal ganz in Ruhe um und dann schalten wir gleich wieder live rüber zu Timo.

0: Song für meine Kinder. Den haben sie für sich entdeckt und feiern ihn. Sind auch ein bisschen traurig, dass wir hier wegziehen. Ne? Ich weiß nicht, wie es bei deinen ist, aber die kennen ja nur natürlich logischerweise diesen Standort wie wir auch hier. Aber in der Altstadt, Radio Bielefeld, läuft die letzte Sendung, Frühsendung hier am Freitagmorgen um jetzt 7 Uhr gleich 39 und alles muss raus heute früh, ne?
1: Genau, deswegen haben wir das natürlich alles direkt hier vor Studio gepackt, inklusive dem Kollegen Timo Teichler. Der übernimmt hier quasi unsere, ja, wie sagt man, Rauswurfaktion?
2: Den Marktplatz. Ne? Ja. Ich übernehme den Marktplatz. Ich habe sogar zum passend zum Weihnachtsding noch die alte Programmkarte von unserem Weihnachtsmarkt gefunden, also als Postkartenformat. Wer das haben möchte, kann natürlich auch sehr gerne kommen. Und hier war jemand oder hier ist jemand, der noch zur Schule geht. Deswegen haben wir gesagt, ein Stundenplan ist auf jeden Fall etwas, was du gebrauchen kannst, oder?
3: Ja.
2: Ja. Welche Schule gehst du? Warum hast du dir heute gesagt, ich komme mit Mama mal vorbei?
3: Also ich gehe auf die Klosterschule und naja, Mamas Idee war es, dass wir hier hinkommen, weil es ist halt die letzte Chance, euch zu sehen.
2: Ja, wir sehen uns bestimmt irgendwann auch nochmal, aber jetzt hier auf dem Weg zur Schule ist es tatsächlich die letzte Chance. Ich habe dir wie viele Kalender mitgegeben? Ich glaube 50 oder so. Also da kannst du eine ganze Schule mit versorgen. Wie ist das mit der Mama? Warum war es dir denn so wichtig, dass wir uns hier heute beide nochmal sehen? Du, ich kenne dich eigentlich gar nicht.
4: Nee, ich dich auch nicht. Also wir fahren ja wirklich jeden Tag dran vorbei. Es ist halt 8 Jahre mittlerweile gefühlt. Mein Sohn war ja auch auf der Klosterschule. Und ich habe einmal, ich weiß nicht wen, aber irgendjemanden, wo die Aktion mit den Sonnenbrillen waren, haben wir uns mal gesehen gehabt. Und ansonsten, ja, man hört es halt, weil wir jeden Morgen halt Radio Bielefeld im Auto haben. Das ist unser täglich Brot sozusagen.
2: Also lief zwischen uns was die letzten Jahre, ohne dass ich es wusste?
4: Genau.
2: Okay.
4: Genau.
2: Schön, dass ihr dabei gewesen seid. Du hast noch eine Sporthose mitgenommen. Und was sind das? Sind das die Holzlöffel? Ah, sehr gut. 200 Holzlöffel gehen schon mal für dich raus. Und wir haben, glaube ich, noch 1000 andere. Ich weiß gar nicht, warum wir die mal hatten, aber sie müssen auf jeden Fall weg. Und Nägel haben wir auch noch. Nägel, ich weiß nicht. Nägel, warum, aber...
0: Ja, du, kann man ja immer gebrauchen. Die Holzlöffel kann ich aber auflösen, die kommen vom Wackelpeter, da haben wir die mal gehabt. Die gab's dann zum Pudding dazu. Und die junge Dame sehe ich hier im Hintergrund, die hatte den Hardrock-Hasen Harald, kann das sein?
2: Den Hardrock-Hasen Harald, ne? Ist das dein neues Kuscheltier, oder?
3: Ja, weil ich bin auch ein Fan davon, ich habe auch einen CD davon, ich war auch auf dem Konzert.
1: Von Randalen.
0: Wow, cool. Ja gut, die CD kannst du leider jetzt nicht mehr hören, weil der CD-Player, der ist weg. Aber wir haben noch ganz viele andere Sachen. Unter anderem, jetzt kann ich schon mal auflösen, wir haben hier eine Timo Teichler Actionfigur. Kein Spaß, da fehlt natürlich jetzt schon die Hand, Timo. Ich weiß gar nicht, warum du die nicht mitnehmen möchtest. Aber wer jetzt Timo für immer und ewig für sich da an den Nachtschrank oder auf den Nachtschrank stellen will, vielleicht ans Bett, der kann sich die auch noch abholen hier. Also von daher, kommt gerne weiter vorbei. Oh, jetzt ist sie umgefallen.
1: Jetzt hat sie gar keine Hand
0: jetzt
1: mehr.
0: Jetzt hauen wir alles raus hier heute am letzten Tag. Die letzte Sendung vom Sisterplatz. Um 15 Uhr ist hier Schluss, dann ziehen wir den Stecker. Ab Montag hören wir uns dann vom Kesselbrink.

0: gleich 7.44 Uhr. Schönen Freitag mit uns.
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3: Hallo Patrick, Jürgen Bangert vom Wunscherfüller, grüß dich.
4: Guten Tag.
3: Du hast uns einen Wunsch geschickt.
4: Ja, das ist richtig. Ich bin schon seit Kindheitstagen sehr Feuerwerk fasziniert, möchte über keine Budgets reden, aber jährlich ist es schon in einem sehr hohen Budget.
3: Also du bist leidenschaftlicher Pyromane?
4: So ungefähr, ja.
3: Und deine Nachbarn, wie stehen die so zu dir? Oder verteilst du vorher irgendwelche Oropax?
4: Ein Haus drüber bei uns wohnt eine ältere Dame. Die, ich will nicht sagen, die hört das nicht mehr, aber die kommt dann immer schon raus zum Gucken. Und auch die restlichen 4, 5 anderen Nachbarn gucken sich das immer an und fragen mich dann die nächsten Tage, was ich denn da wieder in die Luft gejagt hätte.
3: Jetzt geht's aber gar nicht um dein Silvesterfeuerwerk bei deinem Wunsch, sondern du möchtest einfach mal einen Schritt weitergehen.
4: Ja, ich möchte mir das gerne mal von den professionellen Leuten, von denen, die größere Feuerwerke machen dürfen, gerne mal angucken.
3: Habe ich vollstes Verständnis für. Weil wer so viel Leidenschaft in ein Thema legt, der soll und der muss sich auch mal von einem Profi richtig ausbilden lassen. Herzlichen Glückwunsch, wir erfüllen deinen Wunsch.
4: Dankeschön, sehr nett, da freue ich mich sehr drüber. Das ist sehr nett, dankeschön.
3: Das heißt, du wirst Pyrotechniker für einen Tag.
4: Das freut mich sehr.
3: Wir schicken dich zu einem professionellen Pyrotechniker, der dir vielleicht das ein oder andere Mal zeigt, was du jetzt noch nicht weißt über alles, was man da so in die Luft schießt. Und ich wünsche dir dafür ganz, ganz viel Spaß. Lass es krachen.
4: Mach ich.
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0: Let's get it started. Das Motto dann für Montag, wenn wir live vom Kesselring senden. Heute beenden wir es erstmal hier auf dem Süsterplatz, schauen aber um gleich 10 vor 8 nochmal schnell und aktuell auf die Straßen.
1: Da haben wir einen neuen Blitzer. Detmolder Straße, Stadt auswärts in Caddyhöhe, Burger King, 30 da erlaubt. Denkt dran, ne? Außerdem weiter in die Maschinendröge Straße, an der Tunnelstraße, Höhe Tunnel und an der Paderborner Stadt auswärts nach der Famila-Kreuzung.
0: Wir beenden es, indem wir heute wirklich alles raushauen hier während unserer Frühsendung. Kollege Timo Teichler ist live für uns auf dem Süsterplatz, hat einen Weihnachtsbaum aufgestellt, Weihnachtsmann-Kostüm an und ganz viele Geschenke drunter gelegt für euch. Timo, geht wieder einiges, kam gerade wieder ein neuer Schwung an Menschen.
2: Ja, du hast schon recht, es ist so ein bisschen auch wie Flohmarkt, ne? Nur, dass man halt kein Geld dafür nimmt, sondern es einfach mit netten Worten rübergibt. Und Martin hat sich ein Radio Bielefeld-Trikot mitgenommen, ein gelbes von Teamsport. Ich weiß gar nicht aus welchem Jahr, aber du möchtest das gerne anziehen. Hat das irgendwie einen Wert für dich?
3: Auf jeden Fall. Wir sind Trikotsammler und mit Radio Bielefeld ist schon mega.
2: Ja, das ist vor allem so ein richtig guter Flock, ne? Also das ist richtig hier so, also das spürst du richtig. Die Haptik ist wirklich sehr, sehr gut. Die Haptik bei der Zahnbürste der Alten, also sie ist unbenutzt, muss ich dazu sagen, aber sie ist von Hallo Wachzeiten noch. Wo kommt die hin? Ist das dein neuer Becher morgens?
3: Ja, die stellen wir einfach ins Büro, ins Badezimmer, das passt schon. Da findet sich schon jemand, ja.
2: Okay, du bist jetzt hier mit Hund unterwegs. Ist das normal, deine Runde hier heute früh, oder?
3: Ja, früher schon. Ich bin ja aus der Innenstadt weggezogen, ein bisschen weiter nach außen, aber früher sind wir ja immer Lack gelaufen, ne?
2: Ja.
3: Mein Hund, der Pepe und ich. Ja.
2: Dann viel Spaß beim Zähneputzen im Radio Bielefeld-Trikot. Ne? Und hier wird weiter noch in den Kisten gekramt. Und ich ziehe jetzt gleich tatsächlich mein Weihnachtsmann-Kostüm aus und ein anderes Kostüm an, für das sich jetzt schon jemand anderes interessiert. Oha.
1: Oha. Oh, jetzt, kommt doch jetzt in die Quere.
2: Also wir müssen den Weihnachtsmann, den müssen wir loswerden heute, das sag ich. Ich muss auch um 9 zur Ummeldung, damit wir uns hier ummelden.
0: Stimmt, du musst den Sender ja noch ummelden.
2: Zum
0: wir
2: Bürgeramt,
0: sind ja dann,
2: also bis 9 Uhr muss das alles weg sein.
0: Oder bei Kesselring. Also kommt noch vorbei, ne? Es muss alles raus, solange der Vorrat reicht. Es gibt wirklich noch einiges abzugreifen. Immer noch unterschriebene Poster von den Terra Wortmann Open, große Plakate. Weiß nicht, was wir an Trikots noch haben, Bücher. Und der Kollege Teichler gleich nicht mehr im Weihnachtsmannkostüm, dann könnte er das auch noch mitnehmen und den Weihnachtsbaum. Also vorbeischauen lohnt sich definitiv.
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4: Zum letzten Mal hier aus der Altstadt. Einen schönen Freitagmorgen mit uns.
5: Und können wir jetzt mal kurz über Tims Outfit sprechen, bitte?
4: Selbstverständlich. Also das muss erwähnt werden.
5: Ja, weil es ist unglaublich.
6: Also ich mein, wenn ich sonst anders aussehen würde,
4: da hast
6: wenn
4: du auch wieder recht,
6: Nachrichten haben.
5: Also gelegentlich trägst du mal hier Schlips und das feinste Hemd, dazu das Stoffhöschen. Und ich möchte auch betonen, dass du sogar die Lederschuhe rausgekramt hast. Nur hättest du mal putzen können an dieser Stelle. So.
6: Besser putzen können. Ja, hätte ich machen sollen. Am letzten Tag heute hier vom Systerplatz senden wir. Alles ist gepackt. Den Rest verschenken wir ja gerade an euch. Timo Teichler auch auf dem Systerplatz. Draußen, alles geht raus. 35 Jahre lang unser Studio. Heute hier eine große Abschiedsfeier. Viel mit euch erlebt. Ab Montag feiern wir dann und freuen uns auf das neue Studio am Kesselbrink. Auch da sind wir mit Radio Bielefeld für euch immer am Puls der Stadt. Ab heute brauchen Zugreisende zwischen Hannover und Berlin mehr Geduld. Die Bahngeneralsanierung beginnt auf der Strecke. Für 14 Monate werden die Züge über Braunschweig und Magdeburg umgeleitet und brauchen dadurch 80 Minuten länger. Auch Reisende aus Bielefeld sind betroffen. Ursula Winkler berichtet.
7: Auf der wichtigen Ost-West-Verbindung reisen auch viele Passagiere Richtung Nordrhein-Westfalen. Eine ICE-Fahrt von Berlin nach Düsseldorf dauert wegen der Umleitung dann mindestens 5,5 Stunden. Betroffen sind auch Fahrgäste im Regionalverkehr. Die Bahn will aber während der Bauphase ein Grundangebot aufrechterhalten, teils mit Ersatzbussen. Die Einschränkungen werden deutlich länger dauern als ursprünglich geplant. Bis Ende 2027 sollen nun hunderte Kilometer Gleise, Weichen, Oberleitungen und Lärmschutzwände erneuert werden.
6: In Bremen beginnen heute die Feierlichkeiten rund um den Tag der Deutschen Einheit morgen. Die Hansestadt hat derzeit den Bundesratsvorsitz inne und lädt zu einem großen Bürgerfest ein. Bis Sonntag gibt es in Bremen über 700 Veranstaltungen, kostenlose Konzerte, Diskussionen, Führungen und Ausstellungen. In Brackwede sind in den letzten Nächten immer wieder Schüsse gefallen. Die Bielefelder Polizei ermittelt und sucht die Täter und Zeugen. Vorletzte Nacht war schon wieder auf ein Juweliergeschäft an der Hauptstraße geschossen worden, wie in der Nacht zuvor, diesmal gegen 23.25 Uhr. Zudem feuerten Unbekannte auf ein Autohaus an der Brackweder Straße, Höhe Ostningstraße. Mit einem neuen Kader und vielen Debütanten hat Jürgen Klopp seinen ersten Sieg als Bundestrainer feiern können. In der Nations League schlug die DFB-Elf am Abend Serbien 2:0. Tom Bischoff und Florian Wirtz trafen. Mika Bauer als Ex-Paderborner ist der 1000. eingesetzte Nationalspieler. Mehr von Thomas Bremser.
8: Der zweite Klopp-Kader macht richtig Spaß. Mit viel Spielfreude gewinnt das junge Team völlig verdient, gegen allerdings auch schwache Serben. Von Beginn an viel Zug nach vorne, eine Menge Torschüsse und Kombinationen. Dazu starke Leistungen von Pavlovic, Bischoff, Wirtz und Neuling Scherhand. Am Ende schickt Klopp 5 Neulinge aufs Feld, darunter der 1000. Debütant der DFB-Geschichte, Mika Bauer von Celtic Glasgow. Nach dem Spiel umarmt Klopp seine Spieler und hofft jetzt auf seinen ersten Auswärtssieg in Griechenland.
4: Wir schauen aufs Radio Bielefeld Wetter. Das ist wirklich nochmal richtig schön, dass ich sehe hier einen strahlend blauen Himmel über der Altstadt.
5: Ja, gerade wirklich wolkenfrei genießen wir sehr. Im Laufe des Tages zieht es auch immer mal wieder zu. Aber auch die Sonne zeigt sich hin und wieder. Gibt es aber keinen Regen auf jeden Fall bei bis zu 19 Grad in der Spitze. Morgen sogar nochmal einen Tucken freundlicher, würde ich sagen. Mehr Sonne vor allen Dingen am Nachmittag, 20 Grad dazu. Also ein insgesamt schöne Wetteraussichten morgen für den Feiertag. Auch am Sonntag bleibt es trocken und freundlich mit 18 Grad in der Spitze.
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4: Um 8:04 schauen wir noch mal, was auf den Straßen los ist.
5: Da fahrt ihr bitte rund um die Grundschule Heberholz besonders aufmerksam heute früh. Da üben die kleinen Fahrradfahrerinnen und Fahrer für ihre Radfahrprüfung. Außerdem haben wir Blitzer im Angebot an der Detmolder Straße, Schritt auswärts. Höhe Burger King ungefähr, da steht ein Caddy, da ist 30, denkt dran. Außerdem weiterhin die Maschinen, einmal an der Tunnelstraße in Oerlinghausen in beide Richtungen Höhe des Tunnels, an der Drögestraße in beide Richtungen und an der Paderborner Stadt auswärts nach der Famila-Kreuzung.
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5: Und Franziska Schütz.
4: Und ich möchte an der Stelle betonen, dass ich jetzt ja auch mittlerweile Krawatte trage.
5: Du hast dich auch rausgeputzt.
4: Ich habe mich auch rausgeputzt. Eine Krawatte mit Mikrofonen drauf. Haben wir ja auch noch gefunden beim Aufräumen. Allerdings weiß ich nicht, wie man die bindet. Deswegen habe ich sie mir umgeschmissen wie so einen Schal. Und ich würde sagen, das macht wenig Sinn. Deswegen können wir die jetzt auch noch raushauen und verschenken. Kollege Timo Teichler übernimmt das ja für uns, ne? Hier auf dem Süsterplatz. Und du bist dein Outfit losgeworden. Hast es einfach so gewechselt? Was ist da los? Du siehst nicht mehr aus wie ein Weihnachtsmann.
9: Also, mein Weihnachtsmannkostüm habe ich abgelegt, weil ich auch sehr geschwitzt habe, muss ich sagen. Ich habe auch schon wieder ein bisschen in den Bart reingesabbert und habe mir gedacht, jetzt ist auch gut. Wenn wir das noch loswerden wollen, brauche ich jetzt auch ein anderes Kostüm, um weiterhin natürlich auch noch präsent zu sein. Aber was es ist, das klären wir gleich. Jetzt frage ich erstmal Kelly, was machst du mit diesem Weihnachtsmannkostüm?
10: Das Weihnachtsmannkostüm, das gebe ich meinem Mann, damit er sich verkleiden kann an Weihnachten.
9: Und das wird er auch direkt so anziehen oder wird das vielleicht nochmal...
10: Ich sag mal, vorher schmeiße ich das einmal in die Wäsche.
9: Ja.
10: Gerade nachdem du da reingesabbert hast.
9: Aber da haben ja schon so viele andere noch Prominente aus unserem Sender reingelüllert. Von daher glaube ich, das hat schon einen ganz besonderen Wert. Und ich habe, also du kriegst eine Hose, du kriegst den Mantel, du kriegst den Bart, die Mütze. Und wir haben nochmal sozusagen ein Bart-Mützen-Set. Also falls jetzt jemand sagt, ich habe doch nochmal Bock auf Weihnachtsmann, das haben wir trotzdem weiter noch im Angebot. Aber du hast jetzt dieses Jahr Spaß mit unserem Weihnachtsmann.
10: Auf jeden Fall. Da freuen sich die Kids.
9: Sehr gut. Also das Ding ist weg. Ich bin ganz froh. Aber mein neues Outfit darf natürlich auch sehr gerne verschenkt werden.
4: Vor allem kann man das gut nutzen. Warum? Das klären wir gleich und bin gespannt, wer den Weihnachtsbaum dann am Ende noch mitnimmt.
9: Ja, der muss auch noch weg.
4: Den könnt ihr natürlich auseinandernehmen. Ne? Es ist kein echter, der ist nicht irgendwie schon vertrocknet, sondern das ist einer zum Zusammensetzen. Karton haben wir auch hier, also von daher, ne? Geht super auf den Gepäckträger. Kommt vorbei, nehmt euch noch was mit. Wir schwelgen heute früh in Erinnerungen und wir bekommen auch tatsächlich einige Wünsche, zum Beispiel den hier von der Kati.
11: Ich dachte mir, vielleicht könnt ihr heute noch einmal vom Süsterplatz aus für meine Mädels und mich zum Einstimmen die Backstreet Boys mit I Want It That Way spielen. Für uns geht es nämlich gleich nach Düsseldorf zum Konzert. Ich sage schon mal Dankeschön, wünsche euch einen erfolgreichen Umzug und natürlich ganz, ganz liebe Grüße an meine Mädels Angie, Annette und Sabi.
4: Die Backstreet Boys, die waren auch mal in Bielefeld. Lang, lang ist her, aber da werden auch noch Erinnerungen wach. Deswegen, Kathi, viel Spaß damit, viel Spaß heute Abend auch beim Konzert.

0: Ja, ist denn heute schon Weihnachten? Nee, es ist der letzte Tag hier aus der Altstadt. Radio Bielefeld läuft. Wir ziehen um. Ab Montag melden wir uns dann live vom Kesselbrink und wir hauen alles raus, was hier noch so übrig geblieben ist an diesem Freitag.
1: Und ich hatte gerade schon große Sorge.
2: Ja,
1: große
2: danke,
1: Sorge,
2: so.
1: Als der Kollege Teichler gesagt hat, er hat nicht mehr das Weihnachtsmann-Kostüm an. Dachte ich, ist er nackt?
2: Ja, kannst du gerne machen, ja.
1: Achso,
2: wir sind schon drauf.
1: Du, wir sprechen schon.
0: Ja, kannst du gerne machen.
2: Was? Ja, kannst du gerne machen. Ja, weil, kannst du gerne machen. Also ich habe ein Kostüm an. Das ist eine Deutschlandfahne. Wenn ich so gerade stehe und die Arme eng am Körper lasse, sieht das aus. Warum hat er jetzt irgendwie so einen Mantel an mit Schwarz, Rot, Gold? Aber wenn ich die Arme ausbreite, dann sieht man, dass ich eine lebende Torwand bin. Also ich habe unter meinen Armen jeweils, wenn ich sie ausbreite, im Tee stehe, zwei Löcher und in der Mitte ein großes Foul-Symbol. Also da sollte man nicht hinschießen.
0: Und du weißt auch noch, wann wir diese Torwand benutzt haben? Du hast,
2: wir haben einst mit den Arminia-Frauen hier auf dem Sisterplatz Torwandschießen gemacht.
0: Ja, Sarah Grünheit damals noch hat uns abgezogen hier beim Fußball. Der Ball ist leider schon weg, sonst hätten wir da gleich jetzt auch noch mal eine Runde schießen können.
2: Also
0: aber
2: für Kindergeburtstage bestimmt auch richtig gut.
0: Ja, dich auch zu buchen mit der Torwand, auch für Kindergeburtstage.
2: Oh ja, das wird teuer, das wird teuer, ja. Aber hier hat schon sich jemand für die Terra Wortmann Open Plakate interessiert.
3: Ja, hallo, guten Morgen. Ich wollte mich bedanken. Ganz toll, super Sache und ja, zieht gut um. Danke für alles.
2: Hängst du das jetzt irgendwo auf, hier alles?
3: Ja, das kriegt eins kriegt mein Sohn und eins mein Neffe.
2: Ja, und gerade drüber gesprochen, hebt der Nächste schon die Hand. Du nimmst das letzte Plakat auch noch mit?
4: Ja, hallo, schönen guten Morgen. Ich war letztes Jahr mit meinem Sohn bei den Terra Wortmann Open. Da haben wir Yannick Sinner gesehen, aber keine Chance auf ein Autogramm, weil wir auch zu weit weg waren. Und heute Morgen haben wir es im Radio gehört und mein Sohn hat mich ganz traurig angeguckt. Und ich habe gesagt, hey, komm, ich versuche das für dich, so ein Plakat zu bekommen. Und
2: bist gerannt?
4: Bin echt gerannt, hier von meinem Parkplatz hier in der Stadt und er hat gerade ein neues Zimmer bekommen, er ist 12 und da ist ganz viel Platz an Wänden, das wird auf jeden Fall in Ehren gehalten.
2: Dann viel Spaß damit, guck mal, ist doch schön, dass es hier noch einen Abnehmer findet. Ihr nehmt Achtung Kinderplakate mit Stundenpläne, sehr gut. Der Weihnachtsbaum ist immer noch da, liebe Leute.
0: Gibt's doch gar nicht.
1: Wissen die Leute nicht, dass es bald soweit ist?
2: Ja, gut, der Baum sieht jetzt nicht geil aus, aber es ist ein Radio Bielefeld-Baum.
0: Hallo, so. Vor allem, er bedarf auch keiner Pflege, ne? Wir haben ihn ja auch jahrelang hier aufgestellt. Oh, ja, was hast du da?
2: Und wir haben noch ein Porzellanteil, es ist ein Esel mit Kutsche. Jetzt würde man sagen, was soll ich mit diesem hässlichen Esel mit Kutsche?
0: Er hat einen emotionalen Wert.
2: Er hat auch Geschichte, weil darin haben wir immer Geld gesammelt, falls jemand irgendwie geheiratet hatte oder Jubiläum hatte oder Namenstag, ich weiß es gar nicht, oder die falschen Socken anhatte. Auf jeden Fall ist das der Sammelesel, wie sagten wir immer, Esel, von Radio Bielefeld. Also wer den gerne haben möchte, kann sich's auf der Fensterbank stellen.
0: Ihr habt Geld gesammelt, wenn jemand geheiratet hat? Davon weiß ich gar nicht.
2: Nee.
0: Ich habe doch auch geheiratet. Naja. Gut, auf jeden Fall haben wir auch noch hier unsere Timo Teichler Actionfigur. Die habe ich noch gar nicht rausgestellt. Die legen wir jetzt auch unter den Baum und nehmt den Baum auch bitte gerne mit.
2: Ja, bitte, der muss
0: alles
2: weg.
0: Alles muss
2: und
0: weg.
2: Und die Torwand.
0: Hier. Und wir haben auch nur noch Zeit bis 9, weil dann muss Timo nämlich uns ummelden, ne, weil wir ziehen ja.
2: Abend, genau, ja, ja. Von
0: und
2: der Flipflop ist auch immer noch da, die Luftmatratze in Flipflop-Form, ja.
0: Nein. Deswegen kommt vorbei, sichert euch euer Andenken hier an Radio Bielefeld. Heute zum letzten Mal vom Sisterplatz bis 15 Uhr senden wir, dann ziehen wir den Stecker und Montag dann ab 6 Uhr live vom Kesselbrink.
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0: Radio Bielefeld läuft. Noch einmal hier aus der Altstadt, live vom Sisterplatz. Kollege Teichler, die wandelnde Torwand, hat schon wieder was rausgehauen. Und diesmal, glaube ich, geht es um ein für uns jetzt ganz untypisches Buch.
1: Ja, ich hatte erst gedacht, du stürmst so los. Dachte ich, die will auf jeden Fall mich als Torwand haben. Aber nein, was wolltest du haben?
2: Das Kochbuch.
1: Warum denn das Kochbuch?
2: Weil ich insgesamt, ich koche sehr gern, ich backe eigentlich alles.
1: Das ist aber jetzt ein Fischkochbuch.
2: Ja, ich koche alles.
1: Obwohl, Fisch kann man auch gut backen irgendwie.
2: Ja, backen, kochen. Ich mache so langsam meinem Vater auch den Platz in der Küche streitig.
1: Okay, ja, Fisch backen. Ich überlege gerade irgendwie Blätterteig oder so.
2: Oh ja, ich liebe Blätterteig.
1: Ja?
2: Es geht nichts über Blätterteig. Ich liebe Franzbrötchen. Eigentlich alles.
1: Ja.
2: Buttercreme, Baiser.
1: Und deswegen bist du jetzt fürs Kochbuch hingekommen, oder warum?
2: Ja, unter anderem.
1: Was ist das andere?
2: Eigentlich wollte ich mir noch so ein Autogramm von den Tara Wortmann Open oder wie auch immer das heißt.
1: Ja, ist schon weg.
2: Ja, genau. Deswegen. Ja. Weil ich habe einen bei mir in der Klasse, der spielt sehr gerne Tennis. Wollte ich dem das mitbringen.
1: Ja, hier kommt schon der Rollcontainer, aber der ist nicht für uns, sondern der beliefert dir das Restaurant. Aber du wolltest jetzt auch noch mal Tschüss sagen uns?
2: Ja. Ich wünsche euch einen ganz schönen Umzug. Ja, ich finde schade, dass ihr jetzt so, wir so weit weg seid.
1: Ja, so weit sind es nicht. Sind 3 Minuten, haben wir gemessen. Okay.
2: Ja. Ja, meine Mutter, also wir hören euch jeden Morgen.
1: Sehr gut, dann grüßt die
2: Mama. Meine Mutter rechnet sich schon nach dem, okay, jetzt kommen die Nachrichten, okay, jetzt muss ich los.
3: Ah, ja, sehr gut.
0: Timo, ich habe aber eben auch noch gehört, gerade von draußen, die Tür war so halb offen. Mensch, cool, mal irgendwie auch so die Gesichter zu sehen hinter den Stimmen. Ne?
1: Ja, die Gesichter wolltest du auch sehen, sagte der Kollege gerade.
2: Ja. Ja, ich finde es einfach, ich höre die Stimmen immer und ich kenne die auch, aber es ist lustig, dann ist alles so nochmal echt zu sehen.
1: Ja,
2: so,
1: du zu Hause weinen?
2: Nein, ich glaube, zu Hause werde ich nicht weinen, aber ich bin ein Trainer, ja. Ja.
0: Die einen finden es lustig, die anderen erschrecken sich. Das kann natürlich auch sein. Ja, also, ne, kommt gerne noch vorbei und holt euch die letzten Sachen, die wir hier noch haben, der Weihnachtsbaum. Also den müssen wir heute noch loskriegen. Den nimmt ja keiner mit nach Hause, sonst wird der weggeschmissen. Das wäre sehr traurig. So, und wir vergessen natürlich trotzdem nicht zu schauen, was auf den Straßen los ist. 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
3: Arne Detmolder steht auswärts in der 30er-Zone, steht ein Caddy und Blitzhöhe. Burger King, außerdem an der Drüggestraße weiterhin eine Maschine, an der Tunnelstraße in Oerlinghausen und an der Paderborner Straße stadtauswärts eine Maschine nach der Famila-Kreuzung. Gute Fahrt euch!

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16: Schönen Freitagmorgen mit uns.
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16: Ja, und es ist unser letzter, wirklich allerletzter Tag heute hier aus dem Studio am Süsterplatz. Ich muss sagen, ich habe es sehr geliebt. Freue mich natürlich auch riesig auf den Kesselbringen, aber haben viel gelacht hier und viel Spaß gehabt. Apropos, großen Spaß hat gestern tatsächlich auch mal wieder die Fußballnationalmannschaft gemacht mit dem ersten Sieg unter Jürgen Klopp, der danach auch voll des Lobes war.
17: Ja, sein neuer zweiter Kader hat geliefert. Gegen Pressing wäre fantastisch gewesen, so Klopp. Beim 2:0-Sieg gegen Serbien, auch in Ostwestfalen, übrigens groß gefeiert, genauer in Paderborn. Ex-SCP-Spieler Mika Bauer hat seine Länderspielpremiere gegeben. Und nicht nur das, historisch war es, er war der 1000. Spieler insgesamt in der DFB-Geschichte damit. Bielefelder Bahnreisende brauchen ab heute deutlich länger, wenn sie mit dem Zug in die Hauptstadt wollen oder zurück. Die Strecke Berlin-Hannover wird für 14 Monate gesperrt und hunderte Kilometer Gleise neu gemacht. Die Umleitung über Braunschweig und Magdeburg dauert 80 Minuten länger. Europas Flüsse haben im Sommer die niedrigsten Abflussmengen seit rund 30 Jahren zu verzeichnen gehabt, bedingt durch die große Hitze. Das teilte der EU-Klimawandeldienst mit. An vielen Flüssen gab es Rekordniedrigwasser. Gleichzeitig waren die Meere rund um unseren Kontinent ungewöhnlich warm. Vorletzte Nacht hat es in Brackwede weitere Schüsse auf ein Juweliergeschäft an der Hauptstraße gegeben, wie schon in der Nacht zuvor. Außerdem haben Unbekannte auch auf ein Autohaus an der Brackweder Straße, Höhe Ostningstraße, gefeuert. Laut Bielefelder Polizei hängen die Angriffe zusammen. Ein 14 Jahre alter E-Scooter-Fahrer ist auf der Oststraße in Bielefeld schwer verletzt worden. Er wurde an der Kreuzung zur Oldentrupper Straße von einem Skoda erfasst, als er entgegengesetzt der Fahrtrichtung abbiegen wollte. Die Unfallstelle musste am Mittwochabend 4 Stunden gesperrt werden.
16: Wir schauen aufs Radio Bielefeld Wetter.
0: Ja, da können wir so eine Schablone legen. Von heute bis Sonntag bleibt es bei einem Mix aus Sonne und Wolken. Immer wieder freundliche Abschnitte, in denen uns die Sonne beglückt. Heute bei 19, morgen bei 20 Grad, am Sonntag bei 18 Grad.
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16: Um kurz nach 8:30 schauen wir noch mal schnell und aktuell auf die Straßen.
0: Fahrt bitte besonders aufmerksam rund um die Grundschule Heberholz. Da finden Fahrradfahrübungen statt für die Fahrradfahrprüfung dann, die da irgendwann stattfindet. Deswegen sind da einige Kinder auf Fahrrädern unterwegs. Also Vorsicht. Außerdem wird geblitzt an der Detmolder Stadt auswärts für Burger King 30 da erlaubt. An der Drögestraße in beide Richtungen auch da 30. An der Tunnelstraße in Oerlinghausen in beide Richtungen Höhe Tunnel. Und an der Paderborner Straße statt auswärts nach der Famila-Kreuzung.
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16: Moin moin zusammen. Und seit 7 Uhr steht der Kollege... Ja. Timo
20: Sehr
16: Teich
20: gut. Dann
16: da,
20: viel Spaß mit den Sonnenbrillen.
16: Der schon wieder drauf, am Quatschen drauf. Ist. Auf dem Sisterplatz und haut alles raus, was wir nicht mit rübernehmen zum Kessel bringen, sondern was wir loswerden wollten. Das ist aber keinesfalls so, dass das irgendwie Ramsch ist, sondern da sind richtig tolle Sachen, schöne Erinnerungen dabei.
20: Geschichten.
16: Ja, Geschichten, die dahinter stecken. Aber mittlerweile gibt es nicht mehr ganz so viele Geschichten. Die Frage geht rüber an die wandelnde Torwand. Was haben wir da noch?
20: Aber die Geschichte wird weitergeführt, denn es gibt ja das Bielefeld-Musical, was nächstes Jahr aufgeführt wird in der Rudolf-Oetker-Halle. Und da werden Sachen zu sehen sein, die aus unserer Redaktion stammen. Klär mich auf.
21: Genau, ich spiele in dem Bielefeld-Musical die Uschi, die arbeitet an der Theke. Und der zweite Akt spielt an dieser Theke. Und diese Theke ist noch sehr nackt, die ist nur bemalt und da müssten noch... Ein paar Verfeinerungen hin und wir brauchen noch eine Magnetwand für die Speisekarte, für die Getränkekarte und da bin ich jetzt heute fündig geworden.
20: Und du nimmst auch unseren Redaktionsesel mit.
21: Natürlich, da kann nämlich das Klingelgeld rein, das Kleingeld rein, da kann auch noch was anderes Dekoratives rein, das finde ich super, dass ich das mitnehmen darf.
20: Ja, wer jetzt nicht vor 8:30 gehört hat, es ist kein echter Esel, es ist ein Porzellanesel, in dem wir immer Geld gesammelt haben, wenn jemand in der Redaktion irgendwie eine Feier hatte. Aber Magnetwand ist weg. Der Esel ist weg und findet sich wieder im Bielefeld-Musical nächstes Jahr, wow, im Februar.
16: Guck mal, das ist doch, da schließt sich der Kreis. Wahnsinn. Schön, dass es mitgenommen wurde, aber Timo, der Weihnachtsbaum.
20: Der Weihnachtsbaum.
16: Weg. Und der muss bis 9 Uhr muss der weg, weil dann weg. Bist du nämlich auch weg, weil du musst uns ja noch ummelden beim Bürgeramt.
22: Und dann ist Schluss?
16: Dann ist Schluss? Nee, bis 15 Uhr senden wir noch, aber bis 9 Uhr könnt ihr auf jeden Fall noch vorbeikommen und euch was sichern. Wie gesagt, den Weihnachtsbaum haben wir noch, die Torwand ist da noch, Plakate sehe ich da noch, Gemälde. Also kommt und sichert euch eure Erinnerungen hier an das Radio Bielefeld Studio auf dem Sisterplatz.
23: Das ist

Radio Bielefeld läuft um 8.37 Uhr. Das letzte Mal senden wir hier vom Sisterplatz live. Dann ziehen wir um bis 15 Uhr, dann werden die Stecker gezogen. Ich weiß, wir haben es schon oft gesagt, aber man kann es nicht oft. Senden wir hier vom Sisterplatz live. Dann

0: Platz gerannt, sag's selbst noch mal, Caro.
1: Ich bin hier hingekommen und der Wiese stand hier in der Tür und ich sag, ist das etwa die Actionfigur? Mein Sohn will die gerne haben. Ich habe den eben zur Schule gefahren und da sagt er, oh, Mama, eine Actionfigur, kannst du mir die bitte holen?
0: Ja, es ist...
1: Und es
0: bin ich.
1: Genau. Ja?
0: In dem Mini-Format hatten wir eins mal als Mini-Trip kreuz und quer durch Bielefeld. Das ist das, was davon übrig geblieben ist. Ich habe keine Hand mehr. Mein Oberkörper wurde schon mal zerbrochen, aber wieder zusammengeklebt. Aber ein bisschen Ähnlichkeit ist immer noch da, oder?
1: Ja, auf jeden Fall. Ja, und wir hören euch jeden Morgen zum Aufwachen und nach den 6:30 Nachrichten stehen wir dann immer auf und machen uns fertig. Und da sagt er, vom Teichler eine Actionfigur, die hätte ich gerne.
0: So, was ist mit meinem Outfit?
1: Genau, dein Outfit würde ich gerne für mein Patenkind in Lübeck haben und seinen Bruder und dass sie ihren Papa ganz doll abschießen können.
0: Die lebende Torwand, wenn man die Arme ausbreitet, hat man rechts und links jeweils ein Loch. Da kommt jetzt wer rein, sag mal einen Vornamen, wer steht dann da drin?
1: Kai.
0: Der Kai.
1: Der Kai wird da wahrscheinlich drin stehen.
0: Sehr gut, du nicht, also du nimmst jetzt die Actionfigur mit. Mich als Torwand, also nicht ich selbst, aber zumindest nee, das, was ich anhabe. Und den Weihnachtsbaum.
1: Vielleicht.
0: Vielleicht, okay, ah, dann verhandeln wir noch.
2: Es war
0: wir
2: ein
0: haben
2: Versuch.
0: Auch die Redaktionsblume noch, also von daher.
2: Es war ein Versuch mit dem Weihnachtsbaum, also den müssen wir noch loswerden bis 9 Uhr. Ja, dann muss Timo uns ummelden, von daher kommt gerne noch vorbei und die letzten Überbleibsel, die sind noch da, hier auf dem Süsterplatz. Okay. Und dann tatsächlich, Franziska, ist es ja so, dass man uns dann auch ab 15 Uhr nicht mehr so richtig hören kann. Mhm. Ne? Also keine Sorge, es rauscht nicht, nur das Nötigste gibt es halt noch. Ne?
3: Nee, genau, also Nachrichten hört ihr natürlich weiterhin. Zwischendurch haben wir auch ein bisschen Programm vorproduziert und live dann wieder ab Montag 6 Uhr pünktlich, gleich nach dem Wachwerden vom Kesselbrink.
2: Und selbstverständlich gibt's auch weiter übers Wochenende den besten Mix.

0: Radio Bielefeld läuft.
1: Ein letztes Mal live hier, ne? Aus dem Studio am Süsterplatz. Vor unserem Umzug bis 15 Uhr heute senden wir. Dann gibt's den Steckerzug und ab 6 Uhr Montag dann live vom Kesselbrink. Und wir haben hier die letzten Sachen im Angebot, die ihr noch abholen könnt.
2: Beim Kollegen Timo Teichler. Noch steht er auf dem Süsterplatz und er ist angezogen, aber er hat kein Kostüm mehr.
3: Nein, also die Caro hat ja schon gesagt, sie nimmt auf jeden Fall meine Torwand mit. Jetzt haben wir noch ein bisschen verhandelt, in Anführungsstrichen, uns einmal tief in die Augen geguckt und hat gesagt, Weihnachten feiere ich jetzt auch mit Radio Bielefeld Weihnachtsbaum.
4: Yeah! Genau. Der kommt wahrscheinlich irgendwie auf den Hausflur als Deko oder so.
3: Als Deko?
4: Als Deko.
3: Das ist der Baum an Weihnachten.
4: Ja, eben. Und erstmal die Weihnachtszeit im Hausflur und dann zu Weihnachten kommt er dann rein.
3: Da findet die Bescherung statt.
4: Wahrscheinlich, genau. Und ich habe gedacht, dem sage ich Erbarmen und nehme ihn mit.
0: Erbarmen.
2: Aber gut in Ehren halten.
4: Ja, wenn keiner will, ist es kurz vor 9.
3: Ja, also nimm gerne mit, genau, du sprichst es an. Also ich habe hier noch eine Radiokrawatte. Oh. Wir haben die Redaktionsblume hier noch stehen. Wirklich ein wunderschöner Kaktus, oder?
0: Ja, der wurde gehegt und gepflegt für alle Menschen mit grünen Daumen.
3: Genau.
0: Ne?
3: Ja, wir haben ja noch so ein, zwei Bücher. Achtung, Kinderplakate. Wir stellen das gleich hier vor die Fensterscheibe. Oder wie machen wir's?
0: Können wir so machen. Stellen wir einfach hin. Das könnt ihr euch alles mitnehmen. Gibt's zu verschenken, ne? Weil Timo, den verschenken wir natürlich nicht. Du musst gleich wieder rüber zum Bürgeramt und meldest uns dann um. Ne?
3: So
0: von
3: sieht's
0: hier
3: aus
0: der Altstadt zum Kessel bringt. Timo, erstmal vielen lieben Dank, dass du heute früh live für uns dabei warst.
3: Ja, gerne.
0: Da kommt schon
3: war
0: wieder
3: lustig,
0: jemand.
3: Oder nicht?
0: Ja, natürlich war das lustig. Wenn du das machst, ist das doch immer lustig. Von daher, da kommen noch Menschen, ne? Gib denen gerne alles mit, was wir da noch haben. Und Franziska, wir gucken noch mal schnell und aktuell auf die Straßen.
2: Jo, das machen wir. Da wird geblitzt an der Detmolder Stadt auswärts in der 30er-Zone, Höhe Burger King ungefähr. Außerdem weiter an der Drüggestraße, auch da in beide Richtungen, ebenfalls 30. Tunnelstraße in Oerlinghausen, ebenfalls beide Richtungen, Höhe Tunnel. Und an der Paderborner Straße Stadt auswärts nach der Farmiller-Kreuzung, da steht auch eine Blitzmaschine. Kommt alle gut und sicher an euer Ziel.

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1: Und wir sagen ein letztes Mal heute früh guten Morgen aus der Altstadt am Freitagmorgen.
2: Ja, das ist ja fast auch schon ein bisschen historisch, ne? Weil seit 35 Jahren, seit Sendestart, da hat Radio Bielefeld hier vom Süsterplatz aus gesendet. Heute also das letzte Mal, du sagst es, Sebastian. Ein bisschen gehen wir schon mit der Träne im Knopf noch, ne? Knopfloch, schwieriges Wort. Guckt mal, die fehlen mir schon. Aber auch mit ganz viel Vorfreude. Das muss man auch sagen, wenn es dann ab Montag vom Kesselbrink für uns weitergeht. Ja, im Zugverkehr, da geht ab heute erstmal weniger. Da müssen nämlich Bahnreisende mehr Zeit einplanen, Tim.
3: Genau, eine große Bahnsanierung beginnt. Auf der Strecke Berlin-Hannover müssen hunderte Kilometer Gleise neu gemacht werden. 14 Monate ist da gesperrt. Die Umleitungen über Braunschweig und Magdeburg dauern 80 Minuten länger, betrifft auch viele aus Bielefeld, die mit dem Zug in die Hauptstadt wollen. Kanzler Friedrich Merz ist bei den Zustimmungswerten auf einen weiteren Negativrekord zurückgefallen. Im neuen ARD-Deutschland-Trend sind nur noch 10% mit seiner Arbeit zufrieden. Auch die Union verliert und liegt in der Sonntagsfrage 7 Punkte hinter der AfD. Thomas Bleskin berichtet.
4: Für Merz geht es damit noch einmal 3 Punkte nach unten. 88% sind mit seiner Arbeit weniger oder gar nicht zufrieden. Seine Regierungskollegen schneiden dagegen deutlich besser ab. Verteidigungsminister Boris Pistorius kommt auf 50% Zustimmung. Außenminister Johann Wadephohl auf 34%. In der Sonntagsfrage liegt die AfD unverändert bei 27%, die Union kommt auf 20. Grüne und SPD folgen mit 16 bzw. 13%. Die Linke erreicht 11%, die FDP würde mit 4% den Einzug ins Parlament verpassen.
3: Bundesfinanzminister Lars Klingbeil will an seiner Zuckersteuer festhalten und geht davon aus, dass diese auch kommen wird. Wir haben verabredet, diese einzuführen und werden das auch tun, sagte der SPD-Chef beim ZDF und RTL-NTV. Klingbeil ist zuversichtlich, noch zu einer Einigung zu kommen. Der Bundeskanzler hatte den Entwurf zur Einführung einer Zuckersteuer vorerst gestoppt. Streit scheint vorprogrammiert. Im dritten Spiel der erste Sieg unter Neubundestrainer Jürgen Klopp hat die deutsche Fußballnationalmannschaft Serbien 2-0 besiegt. Die Tore in der Nations League schossen Tom Bischoff und Florian Wirtz. Jürgen Klopp war nach dem Spiel von seinen Jungs begeistert.
5: Heute waren die Jungs, ja, die waren auf Krawall eingestellt, unsere. Die waren, muss man echt sagen. Also es war im Gegenpressing war es eine Top-Leistung und das nach so kurzer Zeit.
3: Eine historische Marke konnte der Ex-Paderborner Mika Bauer setzen. Er wurde als 1000. Neuling in der Länderspielgeschichte des DFB eingewechselt. Die Saunafreunde in Hepen können aufatmen. Der Weiterbetrieb der Sauna ist im Familienbad jetzt beschlossene Sache. Darauf haben sich die Bielefelder Bäder und die Saunafreunde Hepen mit einem Kooperationsvertrag ab 2027 geeinigt. Der Verein gewährleistet die personelle Ausstattung und die Durchführung des Saunabetriebs. Die BBF bleibt Betreiberin der Anlage.
1: Wir schauen aufs Radio Bielefeld Wetter.
2: Oh, das sieht gerade super aus, finde ich. Also schönster blauer Himmel hier über der Altstadt, über dem Süsterplatz. Sonne gibt's auch noch dazu. So sieht der ganze Tag aus. Ja, können Sie auch mal ein paar Wolken dichter vor die Sonne schieben. Aber insgesamt ein sehr freundlicher Freitag mit bis zu 19 Grad. Morgen setzt die Sonne ein obendrauf, vor allem am Nachmittag. Sonnige Abschnitte, 20 Grad dazu in der Spitze am Feiertag. Könnten mal so einen schönen Ausflug planen. Gilt auch für Sonntag. Da bleibt's ebenfalls trocken, so wie heute und morgen auch. 18 Grad dann in der Spitze bei einem Mix aus Sonne und Wolken.
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1: Um 9:04 geht der Blick nochmal auf die Straßen.
2: Und zwar auf die Straßen rund um die Grundschule Heperholz. Da üben die Kleinen gerade für ihre Fahrradfahrprüfung heute ordentlich Training angesagt. Also fahrt da bitte besonders aufmerksam rund um die Grundschule Heperholz. An der Detmolder Straße blitzt ein Caddy kurz vor Burger King, statt auswärts 30 da erlaubt. An der Drügestraße weiterhin die Maschine, die in beide Richtungen blitzt. Die Maschine an der Tunnelstraße kann es auch in beide Richtungen. Und dann haben wir noch einen in Sennestadt an der Paderborner Straße, statt auswärts nach der Farmila-Kreuzung. Gute Fahrt euch.
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1: Ja, ein letzter Tanz heute. Die letzte Frühsendung aus diesem Studio in der Altstadt. Mittlerweile habt ihr sicher alle mitbekommen. Ab 15 Uhr ist hier heute Feierabend. Am Montag senden wir vom Kesselbrink. Und weil es die letzte Sendung ist, haben wir heute früh noch mal alles rausgehauen, was den Weg nicht mitschafft auf den Kesselbrink. Und war einiges los. Jetzt müssen wir sagen, wer sich jetzt noch auf den Weg macht, gibt ihr noch die letzten Reste, die liegen an der Fensterbank. Könnt ihr euch natürlich trotzdem mitnehmen. Müsst ihr auch nichts fragen oder so, nichts zahlen, sondern einfach mitnehmen und glücklich sein. Was hier heute früh los war, da hören wir gleich nochmal rein hier bei Radio Bielefeld. Schönen Freitagmorgen mit uns.

0: Stunden, ne, bis zum endgültigen Ende hier im Studio in der Altstadt. Radio Bielefeld läuft noch einmal hier live vom Sisterplatz am Freitagmorgen um gleich 9:11 mit Sebastian Wiese
1: und Franziska Schütz.
0: Ja, und weil wir umziehen, es kann nicht alles mit. Ne, da kam beim Rauskramen oder Auskramen der Schränke einiges zutage. Das haben wir heute, ich möchte nicht sagen verramscht, das klingt fies.
1: Nein.
0: Wir haben es verschenkt, da waren auch viele Schätzchen dabei.
1: Genau, der Kollege Timo Teichler, der stand schick hier im Weihnachtsmannkostüm auf dem Sisterplatz und hat alles an euch verschenkt, was wir eben nicht mit an den Kesselbrink ins neue Medienhaus nehmen können.
2: Unsere Singvögel und ihre Gesänge, die gehen jetzt raus an wen?
3: Ich bin Lisa.
2: Lisa, du interessierst dich für Singvögel und ihre Gesänge oder wie ist das?
3: Ich interessiere mich vor allen Dingen für die Schulbibliothek von der Grundschule Ummeln und Kinder interessieren sich für Vögel.
2: Ah. Ich muss allerdings sagen, es ist so alt, es ist noch in CD-Form.
3: Ja, gucken wir mal, was passiert, aber es gibt da gerüchteweise einen Medienraum, also mal gucken.
2: So mit Faxgerät und
3: Ja, wahrscheinlich
2: Projektor.
3: Auch noch mit Buschtrommeln. Also.
2: Ja. Aber ich kann dir sagen, 50 Vögel sind drauf, von der Feldlerche bis zur Dohle.
3: Ja, ich werde die dann wahrscheinlich alle mal nachtouren.
2: Und ich frage dann ab, ne, dann kannst du das vorher auch mal einmal reinziehen und mir dann nachher sagen, wie denn so die Dohle klingt.
3: Ja, oder ich schicke dir ein paar Kinder vorbei.
2: Das kannst du auch gerne machen. Viel Spaß damit. Warum war es dir wichtig, heute nochmal zu kommen?
3: Ich komme hier jeden Tag auf dem Weg zur Arbeit vorbei und gucke immer durchs Fenster rein und ich werde euch vermissen an dieser Stelle und ja, das musste jetzt nochmal sein zum letzten Mal.
2: So, und der Notenständer, der geht jetzt auch weg. An wen geht er denn?
4: Mahlzeit, an Robert. Ich bin gerade dabei, Gitarre zu üben bzw. zu lernen und dann kommt es gut.
2: Ja, und dann wirst du immer an uns denken.
4: Das sowieso, deswegen auch die Stundenpläne mitgenommen für Radio Bielefeld. Ich bin jetzt seit 10 Jahren in Deutschland, aber jeden Tag höre ich euch. Ich war LKW-Fahrer, unterwegs, Internetradio gehört, sozusagen nur euch. Deswegen bin ich mal vorbeikommen. Ich bin jetzt 2 Kilometer spazieren gegangen, damit ich extra hier hinkomme.
2: Ja, sehr gut. Ja, dann nimm den Notenständer gerne mit. Viel Spaß dabei und ich hoffe, er funktioniert auch noch und das mit dem Gitarre lernen klappt dann auch. Kannst dann irgendwann mal schicken, was raus geworden ist aus deiner großen Karriere als Gitarrenspieler.
4: Vielleicht interviewt ihr mich einmal.
2: Ja, sicher.
5: Ja, ich höre sie immer. Ich bin übrigens die Marianne vom Sisterplatz, die immer die Filtertüten gefragt hat.
2: Ach, ja super, danke. So, ja, und was nimmst du jetzt mit?
5: Ich wollte gern die Spiele mitnehmen. Ich habe einen Enkel und wenn die kommen, haben wir auch immer mal was Neues oder so und die hier kenne ich noch nicht.
2: Ein Spiel ist ein Therapiespiel. Ich weiß nicht, wie weit es mit den Kindern bestellt ist, dass sie schon eine Therapie brauchen.
5: Nee, ganz sicher nicht.
2: Okay, das ist ja schon mal gut. Dann haben wir hier noch das Wissensspektrum auf der Suche nach dem Stein der Weisen. Über 600 Fragen und Antworten. Da sagen wir doch...
5: Supi.
2: Ja. Ich habe keine Ahnung, ob es komplett ist.
5: Ja, ich werde es sehen.
2: Ich habe es nie gespielt.
5: Mhm. Ja, wie gesagt, ich werde sehen.
2: Ja, das machen wir beide, ne? Tasse Kaffee, schöne Apfelkuchen mit Streusel und Schlag nehme ich. Ja. Also Schlagsahne.
5: Ja.
2: Ja, genau. Okay, dann viel Spaß damit. Und ist das für dich was Besonderes, dass wir jetzt hier gehen, oder?
5: Ja, ich wohne ja fast 40 Jahre hier. Ich habe euch also von Kinderschuhen an erlebt. Und wie gesagt, hier und da auch mal was gewonnen, wenn Spiele waren und so. Also für mich war das der Haus und... Leib- und Magensender sozusagen.
0: Ja, und Marianne, da hast du ja deine Erfahrung mit gemacht. Sie hat es gerade angesprochen mit den Filtertüten. Das hat dich erwischt den einen Morgen.
1: Ich habe Marianne so viel zu verdanken. Kaffee wollte sie uns vorbeibringen, waren leider Bohnen. Aber die Kaffeefilter, die haben mir das Leben gerettet, Marianne.
0: Ja, eine von deinen besonderen Erinnerungen in all den Jahren. Da sprechen wir gleich auch nochmal drüber, beziehungsweise hören rein. Die besonderen Erinnerungen von uns beiden hier an Radio Bielefeld, das Studio auf dem Sisterplatz.

0: Manchmal sind es ja auch die kleinen Dinge, die einen glücklich machen. Ne? Muss nicht immer groß und teuer sein. Wobei uns ist das völlig egal. Wir erfüllen euch eure Wünsche.
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0: 17 Minuten nach 9 am Freitag. Ja, ihr schickt uns euren Wunsch, ne, über radiobielefeld.de. Das kann wirklich alles sein. Der Dirk zum Beispiel, der wollte mit seiner Freundin das machen, was alle Bielefelder schon mal erlebt haben in letzter Zeit. Der wollte gerne eine Tour, ein Wochenende sich machen in Berlin. War bisher aber irgendwie einfach nicht drin, aber nur noch bis heute. Denn Jürgen Bangert aus dem Wunscherfüller-Team hat bei Dirk angerufen.
2: Lieber Dirk, wir erfüllen dir diesen Wunsch.
3: Wow, ich weiß nicht, was ich sagen soll. Ihr seid doch verrückt. Wie ist auch zu Hause? Aber sie ist in der Küche, ich habe die Tür zu und ich bin auf dem Balkon.
2: Ah, okay. Ja. Dann geh doch mal rein.
3: Einen Moment. Schatz, wir fahren nach Berlin.
4: Was? Oh mein Gott.
2: Du darfst dich freuen, du und der Dirk, ihr fahrt nach Berlin und wir bezahlen das.
4: Oh mein Gott, really?
2: Yeah, really.
4: Ja. Oh, oh, vielen Dank, vielen Dank, vielen Dank.
2: Bitteschön.
5: Ja, große, große Freude bei Dirk und seiner Freundin. Vielleicht ist die ja bei euch demnächst genauso groß. Schickt uns euren Wunsch oder sucht euch einfach einen aus unserer Wunschliste auf radiobielefeld.de aus. 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Macht einfach mit.
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0: Ja, und dir erfüllen wir jetzt auch noch einen Wunsch, ne? Heute früh. Musikwünsche, du hast gesagt, den Song würdest du gerne mal hören hier im Studio, ne?
5: Aber zwar nicht gleich.
0: Ist wirklich?
5: Ja.
0: Dann drehen wir den jetzt einfach ganz laut. Ich hole ein paar Taschentücher. Und nur für Franziska gibt's jetzt Toploader mit Dancing in the Moonlight hier bei Radio Bielefeld.

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1: Vorsicht auf der R2 Richtung Dortmund, zwischen Ostwestfalen-Lippe und Bielefeld-Ost liegen Metallteile auf allen Fahrstreifen. Fahrt da bitte besonders vorsichtig. Allen unterwegs eine gute Fahrt mit Radio Bielefeld.

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14: Das ist eure Nummer 1. Schönen Freitagmorgen wünschen wir euch.
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14: Wir sind immer am Puls der Stadt und in dieser Konstellation jetzt im Endspurt. Aus dem Studio am Sisterplatz. Ja, ich mache das jetzt mittlerweile 16 Jahre. Franziska ist im 14. Und Tim, auch wenn er am jüngsten von allen aussieht, er macht schon 26 Jahre. Das, obwohl er erst 36 ist. Ab Montag geht's dann vom Kesselbrink weiter. Da schreiben wir mit euch neue Radiogeschichte.
16: So machen wir das. Immer nach vorne schauen, nach insgesamt 35 Jahren hier aus der Altstadt. Ganz früher war das hier ein Druckhaus, dann lange unsere Heimat. Viel für euch berichtet. Viel ja auch mit euch gefeiert. Wir bleiben für euch immer am Puls der Stadt, auch auf dem Kesselbrink. Bahnreisende aus Bielefeld, die über Hannover in die Hauptstadt fahren und zurück, müssen ab heute deutlich mehr Zeit einplanen. Die Strecke zwischen Berlin und Hannover ist für 14 Monate gesperrt. Die Gleise werden neu gemacht. Die Umleitung über Braunschweig und Magdeburg dauert 80 Minuten länger. Bundeskanzler Friedrich Merz verliert in der Bevölkerung weiter an Rückhalt. Im neuen ARD-Deutschland-Trend sind nur noch 10% mit seiner Arbeit zufrieden. So wenige wie noch nie bei einem Kanzler in dieser Umfrage. Auch die Union verliert und liegt in der Sonntagsfrage 7 Punkte hinter der AfD. In Brackwede haben unbekannte Täter vorletzte Nacht schon wieder auf ein Juweliergeschäft an der Hauptstraße geschossen. Zudem feuerten Unbekannte auch auf ein Autohaus an der Brackweder Straße. Mehrere Autos und das Gebäude wurden beschädigt. Die Taten hängen laut Polizei alle zusammen. Die deutsche Fußballnationalmannschaft hat ihren ersten Sieg unter Trainer Jürgen Klopp eingefahren. In der Nations League gab es einen 2:0-Erfolg gegen Serbien. Die Torschützen waren Tom Bischoff und Florian Wirtz. Als 1000. Nationalspieler geht der Ex-Paderborner Mika Bauer in die DFB-Geschichte ein.
14: Und ein letztes Mal in diesem Studio
2: sagst du das auch
14: schaust du von hier aus, Franziska, aufs Radio Bielefeld Wetter.
2: Und sehe
14: gar nichts.
2: Wenn ich aus dem Fenster schaue, ja, das hat ja schon gesagt. Da freue ich mich ja besonders drauf, dass wir so einen schönen Blick nach draußen haben aus unserem neuen Studiofenster. Hier sehe ich jetzt tatsächlich aber auch ein bisschen blau, aber auch ein paar Wolken. Und so wird das heute und auch übers Wochenende auch dauerhaft aussehen. Mal Wolken, mal Sonne. Morgen Nachmittag, da hat sich mehr Sonne angekündigt. Da wird es schön am Feiertag und die Temperaturen bleiben so bei um die 18, 19, 20 Grad in der Spitze.
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14: Kurz nach halb 10, ein vorletztes Mal, hast du aus diesem Studio in Altstadt für uns auf die Straßenradio Bielefeld Blitzer und Verkehr.
2: Du willst mich quälen, die A2.
14: Nein, da du sollst es genießen. Ja.
2: Da haben wir eine Gefahrenmeldung. Fahrt Richtung Dortmund. Zwischen Ostwestfalen-Lippe und Bielefeld-Ost bitte Obacht. Da liegen Metallteile auf allen Fahrstreifen verteilt. Dann haben wir Blitzer über die Stadt verteilt. Und zwar an der Detmolder Straße stadtauswärts in Caddyhöhe Burger King, kurz vor Burger King. Außerdem an der Paderborner Straße stadtauswärts eine Maschine nach der Famila-Kreuzung. An der Drögelstraße weiterhin eine, die in beide Richtungen blitzt und ein Stückchen weiter raus. An der Tunnelstraße Oerlinghausen im beide Richtungen Höhetunnel wird auch geblitzt seit gestern schon. Mensch, schon ganz durcheinander.
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14: Mit Sebastian Wiese.
2: Und Franziska Schütz.
16: Und Tim Lindenbrügger.
14: Moin moin zusammen. Und wir haben gerade über die ganzen Jahre gesprochen, die wir hier schon auf dem Buckel haben. Und da sammelt sich einiges an Erinnerungen. Und die von Franziska, die hören wir jetzt nochmal.
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2: Ach, lange haben wir schon drüber gesprochen, ne? Oft ganz beiläufig. Ja, wenn wir denn dann umziehen. So, und jetzt ist es soweit. Vor fast genau 13 Jahren habe ich hier bei Radio Bielefeld am Sösterplatz angefangen. 13 Jahre, eine lange Zeit, in der aus Franziska Brill Franziska Schütz wurde, in denen ich hier unzählige Interviews geführt und Sendungen moderiert habe. Für mich fühlt sich der Gedanke noch ein bisschen komisch an, morgens nicht mehr in die Altstadt zu fahren, nicht mehr hier zum Sösterplatz zu laufen und vor allem nicht mehr ganz so nah bei euch zu sein. Ich finde, das ist schon das Besondere hier an diesem Studio, dass wir euch und ihr uns gesehen habt, wenn ihr vorbeigelaufen seid, ihr uns gewunken habt, wir auch mal einen Schnack an der Studiotür gehalten haben oder wenn ihr rumgekommen seid, um uns mal aus der Patsche zu helfen. Da erinnere ich mich nämlich noch gut an Marianne zum Beispiel, unser rettender Engel zu früher Stund.
3: Ich glaube es nicht, ich glaube es nicht.
13: Ja, eure Not, dass ihr keine Kaffeefilter habt und es war nur eine angefangene Packung, aber bitteschön.
2: Und jetzt bist du extra hierher zu uns gekommen?
13: Ich bin ganz in der Nähe, ich kann hingucken zu euch sozusagen.
2: Und du hast gedacht, ich muss mich erbarmen, Tim und Franziska brauchen genau. Kaffee.
13: Ich habe hier vor Jahren auch schon mal was gewonnen und so, dachte ich, kann ich es mal gut machen.
2: Ja, das war eine gute Zeit hier am Sösterplatz. Auch wegen euch und euren Besuchen. Das sagt mein weinendes Auge. Und das lächelnde Auge, das freut sich auf ein neues Studio, neue Räume und auch weiterhin auf euch, dann am Kesselbrink.
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0: Erinnerungen aus über 35 Jahren Sendergeschichte in der Altstadt. Und wie wir gerade gehört haben, bist du seit 13 Jahren Teil davon. Auch schon echt lange.
1: Ja, finde ich auch. Schnell vergangen. Und du sogar noch ein bisschen länger. Bei dir sind es 16 Jahre Radio Bielefeld hier am Süsterplatz. Bei dir sind da natürlich auch viele, viele Erinnerungen zusammengekommen. Ne? Und auch die wollen wir hören.
0: Radio Bielefeld läuft mit Sebastian Wiese. Ja, habe ich mir so angewöhnt, die Begrüßung. Ne? Meistens noch so ein Moin Moin dazu. Und es war tatsächlich der 16. August 2010, habe ich nochmal nachgehört. Da war meine Stimme zum ersten Mal hier bei Radio Bielefeld on Air.
2: So dramatisch ist es noch nicht. Im Klinikum Mitte und in Bethel wurde mir gesagt, dass genug Blutkonserven da sind und es mussten noch keine Operationen verschoben werden.
0: Bisschen verstopft die Nase, oder? 3 Jahre später dann die erste Live-Moderation, war ein Wochenende mit vielen Verdrückern und noch mehr Versprechern, obwohl, die sind ja bis heute geblieben. Es gibt so viele Erinnerungen, zum Beispiel, als ich zur Vorbereitung auf meinen ersten Hermannslauf die mehr als 31 Kilometer auf einem Laufband zurückgelegt habe, live hier in diesem Studio.
3: Ja, Sebastian Wiese im Anlauf, die letzten Meter werden natürlich nochmal hier beklatscht von den Kollegen von Radio Bielefeld. Nochmal den Schlussspurt.
4: Jetzt merke ich doch die Beine so ein bisschen.
3: 33,1, ich bin im Ziel.
0: Je länger ich drüber nachdenke, desto mehr Sachen fallen mir tatsächlich ein. So viele tolle Interviewgäste live im Studio. Ich hatte eine Würgeschlange auf dem Arm, fühlte sich überhaupt nicht glitschig an. Hab an meinem 30. vor der Studiotür gefegt. Mein älterer Sohn war auch einen Morgen live dabei wegen des Kita-Streiks. Alter!
5: 1, 2, 3.
0: Was spielst du gerne?
5: Fußball.
0: Hast du einen Lieblingsverein?
5: Arminia Bielefeld.
0: Warum bist du heute nicht in der Kita?
5: Weil er geschlossen ist. Weil alle Erzieherinnen weg sind und... Weiß ich nicht.
0: Ich freue mich auf alles Neue, was jetzt kommt. Aber das Studio hier auf dem Süsterplatz, das werde ich immer in bester Erinnerung behalten.
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Radio Bielefeld läuft am Freitagmorgen um 9.43 Uhr ein letztes Mal hier aus unserem Studio in der Altstadt auf dem Sisterplatz. Und jetzt haben wir hier, also erstens ist es noch mal schöner geworden hier im Studio. Ach, so, weil jetzt stehen wir nämlich drei Damen gegenüber, nicht nur Franziska, sondern auch noch Roxane und Bettina. Nicht nur das, sondern zwei ganz besondere Gäste, hätte ich mal gesagt. Ihr moderiert gleich weiter ab 10 Uhr. Das

0: ist eine ganz spezielle Sendung. Ihr bringt hier alles zu Ende sozusagen, ne?
1: Ja, das ist komisch für uns, ne? Also wir arbeiten wie lange zusammen hier, Roxy? Oh, also solange wir denken
2: Jahre,
1: können,
2: ne?
1: Und haben tatsächlich noch nie zusammen moderiert. Man mag es kaum glauben.
0: Da, nee, Quatsch, ehrlich jetzt? Noch
2: ja,
0: nie?
2: Tatsächlich. Also Übergaben natürlich, ne? Von
0: aber
2: einem zu
0: so
2: anderen
0: morgen
2: Sendung
0: oder Nachmittag
2: nee,
0: schon
2: was haben wir immer gerne.
0: Krass.
2: Aber sonst hat jeder so, ich ja Vormittag, sie den Nachmittag, ne? Toucht sich sonst nicht wirklich, ne? Aber da freuen wir uns drauf, wir moderieren hier den Laden zu Ende.
1: Genau,
2: ja.
1: 5 Stunden lang.
0: Bis 15 Uhr, ja. Dann ist hier ja wirklich Feierabend, vielleicht auch nochmal die Info, ne? Danach, man hört trotzdem noch Radio, also man
2: Klar.
0: kriegt ein bisschen Musik, man kriegt auch Nachrichten, aber halt nicht mehr so wie gewohnt. Vielleicht zwischendurch sogar mal so ein Rauschen, ich weiß
2: das
0: es nicht.
2: Das verzeiht er uns.
0: Das
2: ne?
0: verzeiht er uns, denn damit wird hier alles rüber gekarrt auf den Kesselbrink. Pünktlich ab 6 melden wir uns dann live wieder. Und sagt ganz ehrlich, ihr beiden, ihr habt ja nochmal ein paar Jahre Radio Bielefeld mehr als Franziska und ich hier auf dem Buckel. Was macht das mit euch jetzt heute so? Dass ihr wisst, wir bringen es zu Ende.
2: Ach, man ist schon so ein bisschen angefasst, ne? Also wir haben so ganz oft schon gesagt, ach eigentlich, wir freuen uns total aufs neue Medienhaus und alles schick und neu und super und toll, tolles Studio, toller Blick raus auf den Kesselbrink. Aber irgendwie die Altstadt wird dann natürlich schon fehlen und die Leute drumherum, mit denen man sich immer mal unterhalten hat und wie ans Studiofenster geklopft wurde und so. Das ist natürlich so ein bisschen mit Wehmut natürlich auch verbunden.
0: Und Bettina, du hast hier quasi ja das Studio mit aufgebaut sozusagen,
1: ja.
0: damals mit Mörtel und nein.
1: Also ich frage, wir haben uns gestern schon gefragt, können wir eigentlich irgendwas machen nachher kurz vor 3, was wir uns sonst nie getraut haben?
2: Kaffeetasse
1: gegen die Wand schmeißen oder irgendwie sowas. Weil eigentlich müssten wir es ja auch wieder abbauen. Nein, komm, wir machen den Technikern keine Angst. Ein bisschen was muss er, glaube ich, noch mit.
0: Aber wir hören gleich bei euch auf jeden Fall nochmal ganz, ganz viele Erinnerungen.
1: Ja.
0: Ich glaube auch Hörererinnerungen. Und ihr beide erzählt auch nochmal so ein bisschen, was ihr so erlebt habt über
2: genau,
0: die Jahre. Ne?
1: Ja, ist schon ein bisschen was passiert.
2: Revue passieren, ne? Genau.
0: Ja, Franziska.
2: Also meldet euch auch gerne, ne?
0: Genau, weiter Sprachnachrichtiger,
1: ja,
0: Bielefeld
1: 695.
0: Was abholen gibt's hier, glaube ich, nicht mehr so richtig. Die Fensterbank fast leer geputzt hier,
1: und
0: ne?
1: Ich muss es jetzt sagen, Franzi hat Pipi in den Augen.
3: Ja, ach, schon diverse Male, so ein bisschen.
0: Ich habe mich nicht getraut, da zu fragen. Ich dachte, dann fließt es richtig.
1: Aber hatte ich eben
3: Sebastian
1: auch.
3: Sebastian piekst mich immer so ein bisschen. Hat schon mein Lieblingslied hier gespielt, das ich hier auch so mit verbinde und so. Und dann kommt das einfach, ne?
1: Ja, hatte ich eben auch kurz auf dem Weg hierhin, wo ich so gedacht habe, guck mal, jetzt gehst du zum letzten Mal diesen Arbeitsweg. Das ist komisch.
0: Ja, heute Morgen das letzte Mal aufgeschlossen, das letzte Mal zum Sender marschiert, das letzte Mal das Licht im Studio angemacht, Franziska, bevor es für uns beide ausgeht, hier auf dem Süsterplatz, ne? Weil ihr hört uns ja wieder auf den Kessel bringen. Hast du noch ein paar spontane letzte Worte, die du gerne hier loswerden möchtest oder auch noch mal irgendwas, was du mit uns teilen möchtest oder Tschüss sagen möchtest?
3: Unvorbereitet. Schön war's.
0: Schön war's. Ja, das kurz
1: Sagt
0: und knapp
1: alles.
0: Auf den Punkt gebracht, würde ich auch sagen. Und ich möchte noch einmal Danke sagen für all die Stunden hier auf dem Süsterplatz, von den ersten Gehversuchen am Mikro bis hin zum halbwegs professionellen Versprechen. Danke für all den Spaß, jedes Lächeln und Winken am Studiofenster. Danke an alle, die ein Teil davon waren, sowohl im als auch außerhalb des Studios. Und ja, das Kapitel Süsterplatz geht heute zu Ende. Die Geschichte von Radio Bielefeld, die geht weiter. Dann ab Montag Live-Uhr 6.
1: War doch mal ein Versprecher.
0: Hab ich doch versprochen. Ne? Ab Montag 6 Uhr dann vom Kessel bringt. Und jetzt hören wir...
1: Oh.
0: Nein, glaubt doch wohl nicht ernsthaft, ne? Dass
1: ich jetzt, dir traue ich alles so.
0: Nochmal mit dem Gag ausgestiegen hier, ne? Also, ne, tschüss, danke für alles. Gleich ganz viel Spaß mit Bettina und Roxane. Danke auch Franziska, dass wir die letzte Sendung hier zu Ende bringen können.
3: Oh, ne, jetzt. Schön war's.
0: Ja, jetzt. Die Augen glänzen. Ich mach Musik laut.

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0: Und weiter geht's.

0: Schönen guten Morgen.
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0: Mit Tim Lindbrügger.
2: Guten Morgen.
0: Bettina Wittemeier.
3: Hallo.
0: Und Roxane Brockschneider. Ja, der Final Countdown ist angebrochen, aber wir sind danach ja nicht weg, ne? Senden dann einfach vom Kesselbrink und jetzt die letzten Stunden vom Juten-, Alt- und Süsterplatz. Unser halbes Inventar haben wir heute Morgen ja an euch schon verschenkt, unter anderem alte Trikots. Du, Tim, hast deine Tasche ja auch schon gepackt, ne?
2: Ja, waren schon einige fast vergessene Erinnerungen dabei, auch noch Gutscheine von Anfang des Jahrtausends. Ich hoffe, die kann ich noch einlösen. Insgesamt war es ja 35 Jahre hier. Unser Studio am Süsterplatz mit vielen Kolleginnen und Kollegen auch aus der Zeit. Ab Montag sind wir für euch am Kesselbrink, immer am Puls der Stadt. Der wieder eingeführte Tankrabatt hat bereits wieder etwas nachgelassen. Am zweiten Tag kostet der Sprit im Bundesschnitt wieder über 2 Euro den Liter. Super E10 liegt bei 2,10 Euro. Diesel ist noch teurer. Claudia Wächter berichtet.
4: Immerhin, es tut sich etwas. Trösten sich viele Autofahrer. Kaum jemand hat damit gerechnet, dass der Spritpreis dauerhaft unter 2 Euro fällt. Wie gestern für kurze Zeit. Doch dann um 12 Uhr knallten die Preise wieder rauf. Theoretisch könnte der umstrittene Tankrabatt die Preise um rund 17 Cent pro Liter drücken. Aber die Mineralölkonzerne geben die Entlastung eben nicht 1:1 weiter.
2: In Brackwede sind in den letzten Nächten immer wieder Schüsse gefallen. Die Bielefelder Polizei ermittelt und sucht die Täter und Zeugen. Vorletzte Nacht war schon wieder auf ein Juweliergeschäft an der Hauptstraße geschossen worden, wie in der Nacht zuvor, diesmal gegen 23.25 Uhr. Zudem feuerten Unbekannte auf ein Autohaus an der Brackweder Straße Höhe Osningstraße. Extrem Hitze, Dürre, Waldbrände und Niedrigwasser haben diesen Sommer bei uns bestimmt. Laut EU-Klimawandeldienst hatten die Flüsse in Europa die niedrigsten Wassermengen seit mehr als 30 Jahren. Ursula Winkler hat die Infos.
5: Im Juli und August führten große Flüsse wie Rhein und Donau so wenig Wasser wie selten zuvor. Das erschwerte den Gütertransport und belastete die Wasser- und Energieversorgung. Denn der Sommer in Deutschland war außergewöhnlich heiß und trocken. In Westeuropa lag die Durchschnittstemperatur bei 21,7 Grad, 2,5 Grad über dem langjährigen Mittel. Mehr als die Hälfte Europas war starkem Hitzestress ausgesetzt. Die Trockenheit begünstigte auch Waldbrände. In der EU brannte im Sommer fast doppelt so viel Fläche wie im langjährigen Schnitt.
2: Ein neuer Kader, mehr Tempo im Spiel, viele Debütanten und auch ein etwas schwächerer Gegner haben Bundestrainer Jürgen Klopp das erste Mal jubeln lassen. In seinem dritten Spiel mit der Nationalmannschaft gewann Deutschland am Abend in der Nations League gegen Serbien 2:0. Die Tore erzielten Tom Bischoff und Florian Wirtz.
0: Endlich gewonnen, ne? Das war aber auch ein Glück jetzt für den Klopp, sonst wäre die Kritik bestimmt laut geworden, wa?
3: Ja.
0: Heute ein Sonne-Wolken-Mix, Leute. Wert um 19 Grad. Es kann nur wirklich selten mal ein paar Regentropfen geben. Am Wochenende aber nicht. Da kriegen wir die Umzugskisten trockenen Fußes zum Kesselbrink geschleppt. 18 bis 20 Grad. Da bei einem freundlichen Mix.
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3: War zu früh. Es wird geblitzt. An der Drögestraße beidseits steht immer noch eine Maschine. Gütersloher Straße in beiden Richtungen in Höhe der Aralda. In Oerlinghausen an der Tunnelstraße steht eine Blitzermaschine am Tunneleingang. Und in Sennestadt an der Paderborner Straße statt auswärts fahren.
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0: Ich fühle mich hier leicht underdressed, Leute. Ich muss wirklich sagen, Newsmaschine Tim Lindbrügger steht hier im feinen Zwirn, weißes Hemd, Krawatte, auch der Unterschrank richtig schick. Bettina sieht auch Hammer aus.
3: Ich habe mal ein bisschen Make-up ins Gesicht geschmiert.
2: Habe ich auch.
0: Ich habe geduscht, das muss ja wohl reichen.

0: Moin, moin, Radio Bielefeld hier. Noch vom Süsterplatz. Mit Bettina Wittemeyer
1: und Roxane Brockschnieder.
0: Wir moderieren heute durch, bis die Techniker uns das Mischpult hier ausstöpseln. 15 Uhr ist Schluss, ne?
1: Ja, 15 Uhr ist Schluss. Also ich habe ja so gedacht, die ganze Zeit, nee, Wehmut habe ich nicht, ne? Weil ich freue mich.
0: Ja.
1: Jetzt habe ich es doch.
0: Jetzt hast du doch heute Morgen am Weg zur Arbeit, hast du schon gesagt.
1: Ja, das war ganz komisch. So aus der Haustür, jetzt gehe ich nochmal links Richtung Arbeitsplatz. Ab Montag muss ich dann rechts rum. Da gehe ich jetzt hier das letzte Mal lang. Sehe den, der hier immer fegt an der Ecke heute Morgen zum letzten Mal. Hatte ich ein bisschen Pipi.
0: Ja, das ist bei mir auch auf dem Weg vom Parkhaus hierher. Es gibt immer so die gleichen Leute, denen ich begegne. Ich kenne die gar nicht, die mich auch nicht. Aber wir grüßen uns halt, weil wir uns seit 20 Jahren über den Weg laufen. Und wenn der mal einen Monat fehlt, dann mache ich mir schon richtig Sorgen. Ne?
1: Ja.
0: Aber gut, das Haus hier macht es uns auch ein bisschen leicht zu gehen, geben wir zu. Keine Seife mehr.
1: Kein Licht über dem Damen-WC-Spiegel. Stellt euch das mal vor, Ladies.
0: Wie wollen
1: kein
0: wir uns
1: Licht?
0: Nachschminken? Ne?
1: Ja,
0: keine Uhr, das ist das Allerschlimmste hier für uns tatsächlich.
1: Du merkst erstmal, wie oft du am Tag hier im Studio auf die Uhr guckst. Wir haben so eine riesengroße rote oben an der Wand gehabt. Ne? Die haben sie uns schon geklaut. Die ist schon im neuen Studio. Und ich suche jetzt immer auf dem Rechner die Uhrzeit. Und ich finde sie natürlich nicht, also lasse ich sie weg.
0: Guck die einfach selber auf die Uhr heute und auch am Wochenende. Ne? Ab Montag haben wir wieder die richtigen Uhrzeiten für euch. Ja, bis 15 Uhr erzählen wir euch heute noch in der letzten Sendung vom Süsterplatz, was hier wird, wenn wir weg sind zum Beispiel. Wie das neue Studio aussieht, ne? Und schwelgen auch in Erinnerung gerne auch mit euch. Ihr könnt euch melden.
1: Ja, ihr könnt auch gerne vorbeikommen. Hatten gerade schon Besuch hinten an der Hintertür. Danke für eine große Kiste Kekse. Da kennt uns jemand sehr gut.
0: Ich warte noch auf die Frikadellen und die Brötchen.

0: man hat ja auch nach vielen, vielen Jahren hier bei Radio Bielefeld am Sösterplatz auch so seine Pappenheimer und lieben Hörer. Adolf Schulte ist einer davon. Wir schreiben ganz oft so in der Woche mal kurz über WhatsApp uns alles Gute oder irgendwie zu einem Thema, dass er da irgendwas schreibt. Und jetzt sagt er, time to say goodbye, auf zu neuen Abenteuern, gute Reise und viel Erfolg am Kesseldrink, Bettina.
1: Nett, ne? Danke, ja, das ist
0: freuen lieb. Wir uns drüber. Wir gucken aber auch weiterhin für euch auf die Straße.
1: Aber natürlich, es wird weiter geblitzt an der Drögestraße beidseits, Gütersloher Straße in beiden Richtungen, der Höhe Südring, an der Tunnelstraße in Oerlinghausen und Paderborner Straße in Sennestadt stadtauswärts. Und wenn ihr mit dem Zug nach Berlin fahrt, braucht ihr ab heute 80 Minuten länger, plant das ein, da wird gebaut und saniert.
0: Gute Fahrt euch allen unterwegs.

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10: Tag zusammen. Heute im Trio Roxane Brockschneider, Bettina Wittemeyer und Tim Lindbrügger.
11: Hallo.
12: Guten Morgen.
10: Ach, ehrlicherweise wird für uns ja auch vieles besser mit dem Umzug zum Kesselbrink. Heute senden wir ein letztes Mal vom Süsterplatz. Ich habe für mich schon ausgerechnet, ich spare mit dem minimal kürzeren Weg im Parkhaus, wo ich mich an die andere Seite stellen werde, monatlich vermutlich 0,00017 Liter Sprit im Monat. Klingt wenig, könnte sich bei den Preisen aber rechnen. Tim, der neue Tankrabatt hat schon was nachgelassen, leider.
12: Ja, wie gewonnen so zerronnen, also nicht ganz, aber gestern zum Start waren es bundesweit teilweise unter 2 Euro den Liter. Heute im Schnitt Super E10, 2,10 Euro. Diesel ist nochmal etwas teurer. Dran denken, um 12 Uhr geht's wieder rauf. Finanzminister Lars Klingbeil will an seiner Zuckersteuer festhalten und geht davon aus, dass diese auch kommen wird. Wir haben verabredet, diese einzuführen und werden das auch tun, sagte der SPD-Chef beim ZDF und RTL-NTV. Der Bundeskanzler hatte den Entwurf zur Einführung einer Zuckersteuer erstmal gestoppt. Bahnreisende aus Bielefeld, die über Hannover in die Hauptstadt fahren und zurück, müssen ab heute deutlich mehr Zeit einplanen. Die Strecke zwischen Berlin und Hannover ist für 14 Monate gesperrt. Die Gleise werden umfassend saniert und erneuert. Die Züge über die Umleitung brauchen 80 Minuten länger. In Bremen beginnen heute die Feierlichkeiten rund um den Tag der Deutschen Einheit morgen. Die Hansestadt hat derzeit den Bundesratsvorsitz inne und lädt zu einem großen Bürgerfest ein. Bis Sonntag gibt es in Bremen über 700 Veranstaltungen, kostenlose Konzerte, Diskussionen, Führungen und Ausstellungen. Nach 35 Jahren nimmt Radio Bielefeld also Abschied vom Süsterplatz. Wir ziehen an den Kesselbrink um und senden heute zum letzten Mal hier aus der Altstadt. Ab Montag schreiben wir mit euch neue Radiogeschichte vom Kesselbrink mit allen Hits, den besten Hörerinnen und Hörern und immer am Puls der Stadt.
10: Oh Mann, das geht so tief, ich muss gleich rein.
11: Ja.
10: Das mache ich extra, ne? Heute gibt es 19 Grad, schnell zum Wetter rüber, Leute. Insgesamt wird es ganz freundlich, ja, selten mal ein paar Regentropfen, aber 5 Stunden Sonne kratzen wir schon über den Tag verteilt zusammen. Nachts ab jetzt einstellige Werte von so 9 Grad. Morgen und Sonntag hübsches Herbstwetter und trocken bei bis zu 20 Grad.
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13: Es wird weiter geblitzt bei uns in der Stadt an der Gütersloher Straße Höhe Südring, an der Detmolder auswärts, soweit wir wissen, Höhe Burger King. Mhm. Wenn ihr es besser wisst, sagt gerne Bescheid. Drögestraße beidseits, Tunnelstraße in Oerlinghausen und Paderborner Straße in Sennestadt. Und Stau gibt es wieder auf der A2 Richtung Hannover. Zwischen Feldheim und Rehren 2 Kilometer und ab Lauenau nochmal 3 Kilometer. Bleibt einfach hier, wenn's geht.
10: Was wollen wir denn woanders?
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10: Wenn stimmt, dein letzter Newsauftritt war das hier am Sösterplatz, ne?
12: Ja, vielleicht komme ich ja wieder.
10: Gehst du denn jetzt nochmal durch die Redaktion wie einst Franz Beckenbauer nach der WM übers Spielfeld?
12: Olympiastadion in Rom, ja, 1990. Ja. Das war ich am Wochenende
10: da
12: für mich
10: so machen.
12: Da kann
10: man den verwecken. Ja, ja, machst du?
12: Ich glaube, am Wochenende komme ich nochmal rein. Und
13: oh, ich glaube, ich gucke mir das von außen an.
12: Wie ich hier durchgehe?
13: Wie du hier durchwanderst, ja.
12: Da werden viele kommen, ja.
10: Heute die letzte Sendung vom Sösterplatz. Bis 15 Uhr moderieren Bettina Wittemeyer
13: und Roxane Brockschneider
10: zusammen bis zum Ende durch.

0: Der große Alles-muss-raus-Freitag. Alles muss raus aus der Radio Bielefeld-Redaktion hier am Sisterplatz. Tag, Roxane hier und Bettina. Weihnachtsbaum, Torwartkostüm und Co. sind schon weg und der Kaktus jetzt auch.
1: Ja, wir haben da noch so eine Blume. Also ich gebe zu, wir haben nicht so einen grünen Daumen.
0: Also da hat aber auch jeder den Restschlür aus seiner Wasserflasche immer im Vorbeigehen reingekippt.
1: Ja, aber ich glaube zwischendurch auch mal 3 Wochen gar nicht gegossen. So sieht diese Blume aus. Sie steht bei uns draußen auf der Fensterbank. Wenn sich von euch jemand bemüßigt fühlt, diese Pflanze zu retten.
0: Wir haben noch Zimmermannsnägel.
1: Ja, meinst du, dann blüht die wieder, oder?
0: Ich weiß es nicht. Aber vielleicht braucht ja einer gerade was fürs Dach. Also hier stehen Zimmermannsnägel, noch eine halbtote Pflanze. Einfach wunderbar, kommt an unserem kleinen Flohmarkt ohne Geld vorbei. Ihr schwelgt mit uns in Erinnerung. Und da war auch Radio Bielefeld-Hörer Detlef eben dabei. Der Zylindermann vom Wertstoffhof ist es.
2: So, ja, schönen guten Morgen. Detlef nochmal. Ich bin seit 1990 schon Radio Bielefeld-Hörer, seitdem ich von Halle an der Saale umgezogen bin nach Bielefeld. Ne? Ja, und ich habe immer gute Erfahrungen gemacht. Und zum Beispiel in den 90er Jahren mit der Reise nach am Gardasee gewonnen. Wahl ist super, ne? Macht weiter so und ja, jetzt umziehen, nicht stressen lassen. Ne?
1: Ah ja, hast du recht.
2: Also, wünsche dir noch einen schönen Tag.
0: Ach, danke schön. Frohes Schaffen dir, Detlef. Danke für deine schöne Erzählung. Müssen wir das simultan übersetzen? Nein, ne? Der Kleinauer ist hier Dialekt, ne? Er hat bei uns schon tatsächlich eine Reise gewonnen. Wie geil ist das denn, ne?
1: Mega.
0: Oh, und jetzt auch noch der Wind of Change, die Scorpions. Passt ich halte nicht aus, ne?
1: Nicht wahr,
0: Schickt uns gerne eure Erinnerungen, genau wie Detlef das eben gemacht hat, über Radio Bielefeld WhatsApp in Bielefeld 6x5.

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0: 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Konrad hat schon gesagt, mit einem Blitzer könnte man glatt ein Trinkspiel machen, so sehr ist er aktiv. Welcher ist es, Bettina?
1: Gütersloher Straße steht, der Höhe Aral, also wisst ihr Bescheid. Dröge Straße wird geblitzt, Detmolder auswärts, an der Tunnelstraße in Oerlinghausen und Paderborner Straße in Sennestadt.
0: Schön, dass ihr bei uns seid.

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0: Unsere Nachrichten nach nur einem Spot.
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4: Hallo zusammen. Mit Bettina Wittemeyer, Roxane Brockschneider ist da.
5: Und Lara Beckert hat sich heute auch so richtig schick gemacht. Für den letzten Tag am Sisterplatz. Schön das. Galeria Kaufhof-Leute gibt es ja schon seit über 10 Jahren gar nicht mehr bei uns in Bielefeld. Woanders aber schon. Aber jetzt könnte auch das endgültige Aus für alle Häuser folgen, ne?
6: Ja, weil die angeschlagene Warenhauskette hat erneut Insolvenz beim Amtsgericht Düsseldorf beantragt. Der Geschäftsbetrieb der 83 verbliebenen Filialen soll aber erstmal weiterlaufen, heißt es. Mehr Infos hat Tanja Wagner.
7: Galeria kommt aus den Finanznöten einfach nicht heraus. Es ist bereits die 4. Pleite innerhalb der letzten 6 Jahre. Dennoch will die Warenhauskette weitermachen. Der jetzige Insolvenzantrag soll dazu dienen, stabile Verhältnisse zu schaffen. Aktuell stehen auch 33 Warenhäuser auf dem Prüfstand. Denn nur wer profitabel wirtschaftet, soll bei Galeria eine Zukunft haben. Die rund 12.000 Mitarbeiter müssen nun erneut um ihre Arbeitsplätze bangen. Zuletzt war die Warenhauskette wegen ausstehender Mietzahlungen immer wieder in die Schlagzeilen geraten.
6: Bundesfinanzminister Lars Klingbeil will an seiner Zuckersteuer festhalten. Trotz der Kritik aus dem Kanzleramt geht er davon aus, dass die umstrittene Steuer auf zuckerhaltige Getränke kommen wird. Das hat der SPD-Vorsitzende gegenüber ZDF heute und RTL-NTV gesagt.
8: Wir wollen die Gesundheitsprävention stärken, wir wollen unsere Kinder schützen. Wir sehen, dass es eine große Unterstützung in der Bevölkerung gibt. Und ich bin da zuversichtlich, dass wir schnell zu einer Einigung kommen.
6: Gestern hatte das Bundeskanzleramt den Entwurf vorerst gestoppt mit der Begründung, er sei nicht mehrheitsfähig. Der Spielzeughändler Teddy Toys an der Eckendorfer Straße muss nicht schließen. Wie die NW berichtet, hat Teddy Toys einen neuen Standort in Heben gefunden. Die ursprünglich ausgesprochenen Kündigungen für die rund 30 Beschäftigten seien zurückgenommen worden. Die Neueröffnung ist laut NW für das erste Halbjahr nächsten Jahres geplant. Ende Mai hatte die Filiale angekündigt, dass sie Ende des Jahres schließt. Im letzten Jahr haben gut 500.000 Menschen einen Hochschulabschluss in Deutschland gemacht. Das waren rund 3% mehr als im Vorjahreszeitraum, teilt das Statistische Bundesamt mit. Gezählt wurden die Abschlüsse im Wintersemester 2024/25 und im Sommersemester 25. Fast jeder zweite war ein Bachelorabschluss. Jeder vierte Studierende hat seinen Abschluss in Ingenieurswissenschaften gemacht. Danach folgen Mathematik, Naturwissenschaften und Geisteswissenschaften. Die Saunafreunde in Heben können aufatmen. Der Weiterbetrieb der Sauna im Familienbad ist jetzt beschlossene Sache. Darauf haben sich die Bielefelder Bäder und die Saunafreunde Heben mit einem Kooperationsvertrag geeinigt. Der Verein sorgt ab nächstem Jahr dafür, dass der Saunabetrieb läuft. Die Bielefelder Bäder betreiben die Anlage. Die Saunafreunde starten mit 3 Öffnungstagen am Freitag, Samstag und Sonntag.
5: Ja, guck mal, wie erfolgreich Protest sein kann, ne?
9: Ja, hätte ich nicht gedacht. Protest.
5: Nee. Das Wetter zum Radio Bielefeld. Letzten Tag hier am Sisterplatz. Da scheint uns die Sonne schon ab und an ins Gesicht, zwischendurch ein paar Wolken, die aber nur selten mal ein paar Regentropfen bringen. Nachts 8, 9 Grad, das Wochenende, das wird schön. Ein Sonne-Wolken-Mix, trocken und bis zu 20 Grad.
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11: 11:04 ist es. Ich versuche das für euch mal gerade zu sortieren, weil die A2 Hannover Richtung Bielefeld, die ist zwischen Bad Eilsen und Feldheim aktuell gesperrt. Da ist ein LKW auf dem Überholstreifen umgekippt. Deshalb staute sich da natürlich in Richtung Bielefeld fahrend, aber in Richtung Hannover ist auch der linke Fahrstreifen deshalb gesperrt. Mhm. Auch da aktuell ein langer Stau. Und nochmal Vorsicht bitte auf der A2 Hannover-Bielefeld zwischen Herford-Bad Salzuflen und Ostwestfalen-Lippe. Fahrzeugteile auf der Fahrbahn. Geblitzt wird Detmolder auswärts, Drögestraße beidseits, Gütersloher Straße, Höhe Südring in beiden Richtungen, an der Paderborner Straße in Sennestadt Stadt auswärts und in Oerlinghausen an der Tunnelstraße.
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5: Heute zu dritt. Zur letzten Sendung am Sösterplatz moderieren Bettina und ich zusammen. Und Lara macht weiter unsere Nachrichten.
11: Absolut.
5: Bis
11: Hallo.
5: Heute Mittag.
11: Hallo zusammen.
5: Und bis zu den Herbstferien, da habt ihr ja Wünsche bei uns frei. Ne? Es waren schon so viele dabei, Bettina.
11: Ne? Ach, die wir erfüllen konnten. Ne? Party, Wochenende auf Ibiza, Karten für ein Apache-Konzert, Tankgutschein, Ballonfahrt, komplett Laminat fürs Haus, Berlin-Reise mit der Gattin. Was wünscht ihr euch?
5: Ja, schreibt uns das bitte auf euren Wunschzettel. Das geht ganz einfach über radiobielefeld.de.

0: Dermot Kennedy im besten Mix. Kiss Me heißt der Song. Viertel nach elf jetzt. Ja, angefangen habe ich ja noch zu Zeiten, da hieß die Frühsendung noch ganz, ganz anders. Erinnert ihr euch?
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0: Hallo Wach. Ja, so war das, ne? Viel passiert in den letzten 35 Jahren hier am Sisterplatz. Wir ziehen ja um am Wochenende. Da gibt es uns heute ab 15 Uhr dann nicht mehr live hier im Studio. Da müssen wir mal einen Stecker ziehen vom Mischpult und alles nach drüben schleppen. Ab Montag 6 Uhr sind wir wieder in voller Stärke für euch da. Ja, wir als Redaktion haben natürlich auch so ein bisschen Wehmut im Gepäck und schwelgen gerade in Erinnerungen.
2: Radio Bielefeld läuft mit Sebastian Wiese. Ja, habe ich mir so angewöhnt, die Begrüßung. Ne? Meistens noch so ein Moin Moin dazu. Und es war tatsächlich der 16. August 2010, habe ich nochmal nachgehört. Da war meine Stimme zum ersten Mal hier bei Radio Bielefeld on Air.
3: So dramatisch ist es noch nicht. Im Klinikum Mitte und in Bethel wurde mir gesagt, dass genug Blutkonserven da sind und es mussten noch keine Operationen verschoben werden.
2: Bisschen verstopft die Nase, oder? 3 Jahre später dann die erste Live-Moderation, war ein Wochenende mit vielen Verdrückern und noch mehr Versprechern, obwohl, die sind ja bis heute geblieben. Es gibt so viele Erinnerungen, zum Beispiel, als ich zur Vorbereitung auf meinen ersten Hermannslauf die mehr als 31 Kilometer auf einem Laufband zurückgelegt habe, live hier in diesem Studio.
4: Ja, Sebastian Wiese im Anlauf, die letzten Meter werden natürlich nochmal hier beklatscht von den Kollegen von Radio Bielefeld. Nochmal den Schlussspurt.
5: Jetzt merke ich doch die Beine so ein bisschen.
4: 33,1 mit dem Ziel.
2: Je länger ich drüber nachdenke, desto mehr Sachen fallen mir tatsächlich ein. So viele tolle Interviewgäste live im Studio. Ich hatte eine Würgeschlange auf dem Arm, fühlte sich überhaupt nicht glitschig an, hab an meinem 30. vor der Studiotür gefegt. Mein älterer Sohn war auch einen Morgen live dabei wegen des Kita-Streiks. Alter!
6: 1, 2, 3.
2: Was spielst du gerne?
6: Fußball.
2: Hast du einen Lieblingsverein?
6: Arminia Bielefeld.
2: Warum bist du heute nicht in der Kita?
6: Weil er geschlossen ist. Weil alle Erzieher weg sind und... Weiß ich nicht.
2: Ich freue mich auf alles Neue, was jetzt kommt. Aber das Studio hier auf dem Sisterplatz, das werde ich immer in bester Erinnerung behalten.
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0: Ja, welche Erinnerung habt ihr denn an die jute alte Zeit hier mit uns am Sisterplatz? Ihr könnt es gerne anrufen oder schreiben über Radio Bielefeld. WhatsApp

0: Ach, unsere treue Stammhörerin Julia, wie sie sich selbst bezeichnet, hat uns auch geschrieben, sie wäre gerne heute zum letzten Tag nochmal vorbeigekommen, aber die hört uns immer aus Berlin.
1: Ach, schau mal da, wie
0: da
1: schön.
0: Da haben wir keine Blitzer- und Verkehrsmeldung für, aber die bei uns reichen auch schon.
1: Ja,
0: ne?
1: Die reichen wirklich. Wir schauen zunächst mal auf die A2 Richtung Hannover. Zwischen Feldheim und Rehring gibt es 6 Kilometer Stau, weil in Gegenrichtung LKW umgekippt ist. Da ist komplett gesperrt und Richtung Hannover die linke Spur. Bei uns wird geblitzt, Detmolder, Dröge, Gütersloher und Paderborner Straße, Gütersloher Straße beidseits und rund um die Grundschule in Hepen gibt es Fahrradprüfungen.

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14: Der letzte Tag am Sösterplatz. Mit Lara Beckert.
15: Hallo.
14: Bettina Wittemeyer.
15: Hallo.
14: Und Roxane Brockschnieder. Los geht's mit dem Schwarzkopf-Mischling in den Nachrichten. Er wird auch Rußkopf oder Schornsteinfeger genannt und ist der Pilz des Jahres.
15: Ja, wenn ihr den nicht kennt, keine Sorge, der Pilz ist jetzt nicht so bekannt, aber Expertinnen und Experten schätzen ihn sehr als Speisepilz. Mit seinem braun-schwarzen Hut und seinem schwarzen Stiel gehört der Schwarzkopfmischling zu den Verlierern der Klimaerwärmung, so die Deutsche Gesellschaft für Mykologie. Er wächst vor allem in Nadelwäldern in den Gebirgen. Die Warenhauskette Galeria hat erneut Insolvenz beim Amtsgericht Düsseldorf beantragt. In einer Mitteilung erklärt Galeria, der Antrag schafft den rechtlichen Rahmen, um Voraussetzungen für eine nachhaltige Zukunft zu schaffen. Der Geschäftsbetrieb der 83 verbliebenen Filialen soll aber erstmal weiterlaufen. Es ist der vierte Insolvenzantrag innerhalb von 6 Jahren. Bei einer groß angelegten Polizeiaktion in mehreren Bundesländern haben die Beamten etwa 33.000 Tonträger mit Nazi-Musik gefunden. Mehr als 20.000 davon sind nach Angaben des LKA Mecklenburg-Vorpommern bei den 4 Hauptbeschuldigten gefunden worden. Sie werden verdächtigt, sich spätestens 2020 zusammengeschlossen zu haben, um CDs und Schallplatten zu produzieren und zu vermarkten. Der Spielzeughändler Teddy Toys an der Eckendorfer Straße hat einen neuen Standort in Hepen gefunden. Das berichtet die NW. Die ursprünglich ausgesprochenen Kündigungen für die rund 30 Beschäftigten seien zurückgenommen worden. Die Neueröffnung ist laut NW für das erste Halbjahr nächsten Jahres geplant. Bundeskanzler Friedrich Merz verliert in der Bevölkerung weiter an Rückhalt. Im neuen ARD-Deutschland-Trend sind nur noch 10% mit seiner Arbeit zufrieden, so wenig wie noch bei keinem anderen Kanzler in dieser Umfrage. Auch die Union verliert und liegt in der Sonntagsfrage 7 Punkte hinter der AfD. Ab sofort gibt es wieder den neuen Tierparkkalender. Darin sind unter anderem Hirsch Mike und die Fischotterdame Ellie zu sehen. Der Tierparkkalender kostet 11 Euro, 6 davon gehen an Olderdissen. Ihr bekommt den Kalender zum Beispiel im Tierparkshop, bei der Touristeninformation oder online.
14: Der Waschbär ist so süß, ne?
15: Ja!
14: Der reibt sich so die Hände. Was sagtest du gestern als Kommentar dazu?
0: Ich komme auch noch zu euch.
14: Liste mich im Dachboden ein.
1: Herzlichen Tolles Foto von Sarah Jonek, süß, muss man sagen. Ja.
14: Die Sonne, die scheint so 5 Stunden über den ganzen Tag verteilt. Sonst ist es auch mal bewölkt, aber wirklich nur ganz selten fällt ein Schauer bei 19 Grad. Nachts nun einstellige Temperaturen. 8, 9 Grad die nächsten Nächte. Das Radio Bielefeld Umzugswetter am Wochenende. Das ist perfekt, ne? Nicht zu heiß, höchstens 20 Grad und ein Sonne-Wolken-Mix trocken dazu.
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1: Und da schauen wir jetzt schnell und aktuell auf die Straßen. 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Die A2 Hannover Richtung Dortmund ist zwischen Bad Eilsen und Veltheim nach einem Unfall gesperrt. Da hat ein LKW die Mittelleitplanke durchbrochen. Das sage ich euch, auch wenn es weit weg ist, weil es deshalb auch in Richtung Hannover in dem Bereich 5 Kilometer Stau gibt. Also da müsst ihr eine Stunde mehr einplanen aktuell. Es gibt Fahrradprüfungen rund um die Heper-Grundschule am Heperholz, am Pfahlkampf. Fahrt da besonders aufmerksam. Blitzer sind gemeldet. Detmolder auswärts an der Drögestraße, Gütersloher Straße beidseits, Höhe Südring an der Paderborner Straße in Sennestadt, Stadt auswärts. Und eine Blitzermaschine steht auch in Oerlinghausen, Tunnelstraße am Tunneleingang und blitzt in beide Richtungen.
14: Ganz gemein da das Ding, ne?
1: Ja.
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14: Hallo zusammen am Freitag. Wir sind Roxane Drockschnieder,
15: Lara Beckhardt
1: und Bettina Wittemeier.
14: Ach, so viele Stimmen gab es ja schon bei Radio Bielefeld in den letzten 35 Jahren. Die Zeit, in der wir hier am Süsterplatz ja unseren Standort haben, ja, das gehört am Wochenende, ziehen wir um. Und eine alte Stimme, die bei uns ganz prägnant war, war zum Beispiel die hier.
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14: Ja. Erkennt er den Mann? Lara, hast du ihn drauf?
15: Nee, ich glaube nicht, ich muss passen.
14: Das ist
15: Tom
14: Hanks, die Synchronstimme von Schauspieler Tom Hanks war es tatsächlich. Die Station Voice war bei Radio Bielefeld. Ja, so war das. Die Stimmen von jetzt an den Mikrofonen, in den Nachrichten, in der Moderation, in den Reportagen, die bleiben. Nur wir ziehen halt um an den Kessel, bringt der Rest, bleibt für euch gleich.
15: Ja.

0: Gott, Bettina, ich suche schon wieder die Uhr. 20 vor 12 ist es.
1: Können wir ja zu zweit suchen. Ich
0: die Wände sind leer, die Uhren sind weg, Stühle auch. Aber Gott, das Mischpult steht noch und wir sind auch da an dem Mikrofon. Bettina und Roxane.
1: Ne? Grüßt euch, hi.
0: Jetzt verändert sich was in der Altstadt. Mhm. Radio Bielefeld und die Neue Westfälische ziehen ja um zum Kesselbrink. Aber in den letzten 35 Jahren, Bettina, hat sich ja auch um uns herum viel verändert. Ne?
1: Kann mich noch gut daran erinnern, ihr bestimmt auch viele von euch, dass es hier mal ein Kino gab, da wo jetzt Peter Pane ist. Das wurde dann abgerissen mit so richtigen Presslufthammergeräten. Mhm. Die haben so gewummert, dass hier auf dem Mischpult einfach der nächste Knopf anging.
0: Nein,
1: ja, das
0: ach, krass,
1: war
0: die
1: so
0: Erschütterung war so krass.
1: Die Erschütterung war zum Teil so irre. Und dann waren wir ganz froh, das war ja dann Gary Weber.
0: Ja, genau. Ne? Und A New World dahinter.
1: Ach,
0: ist
1: mit Hami, ja, haben wir Schnitt 3 genannt.
0: Haben wir genannt, weil wir dann zum Feierabend uns auch schon mal irgendwie ein Kaltgetränk liefern ließen. Und dann, ach, Radio Bielefeld, ja, was sollen wir euch bringen? Und wir haben noch ein Tablett von euch.
1: Wollte ich gerade sagen, Hami, wir haben noch ein Tablett. New World ist schon lange weg.
0: Ja, und heute?
1: Gary Weber auch.
0: An der Stelle ist ja, du hast es gesagt, Peter Pane. Und natürlich war ich auch die Woche mal auf Abschiedstour allen Nachbarn Tschüss sagen. Wenn wir aus dem Studiofenster gucken, dann sehen wir eben die Leute von Peter Pane. Ja, und dann waren wir kurz drüben.
2: Und gerne Tschüss.
0: Auf einer Skala von 1 bis 10, wenn 10 das Beste ist, wie gut war es mit uns in der Nachbarschaft und warum?
2: 10, 10, 10. Also ich gehe immer von davon nur 10. Ihr wart super, man konnte euch mit guter Musik hören hier jeden Tag, beim Pause machen und so. War richtig schön und angenehm mit euch. Immer richtig schön winke, winke durch die Scheibe.
0: Wir werden euch vermissen, macht weiter gute Burger, wir kommen zum Mittagessen vorbei.
2: Sehr gerne, auf jeden Fall.
0: Apropos Mittagessen, was essen wir denn in Zukunft? Oh mein Gott.
1: Oh, ich glaube, da gibt es auch was drumherum.
0: Meinst
1: vielleicht
0: du?
1: Stellen sich die neuen Nachbarn bei uns vor ab Montag.
0: Oder so ein beweglicher Wagen mit so Hotdogs und so. Ah, oh, oh, das wäre ein Träumchen.
1: Ja.

0: Ronan Keating, When You Say Nothing At All. Radio Bielefeld hier am besten Mix, auch mit dem Verkehrsservice von Bettina.
1: A2 Richtung Hannover ab Feldheim, 8 Kilometer Stau, da ist die linke Spur blockiert. Habt ihr gehört, geblitzt wird Detmolder, Dröge, Tunnel und Paderborner Straße.
0: Wir wünschen euch allen unterwegs eine gute Fahrt. Und wenn es noch mehr zu melden gibt in Sachen Blitzer und Verkehr oder schöne Erinnerungen von euch, an die Radio Bielefeld seid am Sisterplatz, immer her damit über WhatsApp beispielsweise als Sprachnachricht.

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0: Hallo zusammen am Freitag.
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0: Noch 3 Stunden am Sösterplatz. Senden Lara Beckert.
2: Hallo.
0: Bettina Wittemeyer.
3: Hallo.
0: Roxane Brockschnieder. Und Dirk Schlüter ist jetzt auch noch da.
4: Ja, ich dachte, einmal noch hier ein paar Knöpfe drücken und ein bisschen mitmachen. Ist so ein bisschen Wehmut dabei, aber komm, das machen wir jetzt, ne?
0: Okay, ich gehe.
4: Gut. Und wir sind bei den Nachrichten und Lara und beim Bundesgerichtshof. Der hat gestern geprüft, Lara, ob Amazon die Prime-Preise 2022 ohne explizite Zustimmung der Kunden erhöhen durfte. Dagegen war die Verbraucherzentrale gerichtlich vorgegangen und das mit Erfolg.
2: Ja, die Preiserhöhung ist laut dem Urteil unwirksam. Viele Prime-Kundinnen und Kunden fragen sich jetzt, wie bekomme ich mein Geld zurück? Das ist nicht so einfach. Wer betroffen ist, muss selbst aktiv werden. Mehr Infos hat Thomas Pleskin für uns.
5: Die Verbraucherzentrale NRW empfiehlt Betroffenen, sich der Sammelklage anzuschließen. Mitmachen können Prime-Kunden, deren Vertrag bei der Preiserhöhung 2022 schon lief und die danach mindestens einmal den höheren Preis gezahlt haben. Dafür gibt es zunächst einen kostenlosen Klagecheck. Anschließend muss man sich beim Bundesamt für Justiz ins Klageregister eintragen. Das ist kostenlos. Amazon muss vorher nicht angeschrieben werden. Man kann seinen Anspruch auch selbst geltend machen. Dabei ist aber wichtig, die Verjährung zu beachten. Wer individuell vorgeht, kann nur 3 Jahre zurückgehen. Die Sammelklage umfasst dagegen auch Ansprüche seit der Preiserhöhung 2022.
2: Für Kundinnen und Kunden geht es um rund 20 Euro pro Jahr. Die Industrie- und Handelskammer in Bielefeld warnt ihre Mitgliedsunternehmen vor Fake-Briefen. Angeblich will die IHK-Zentrale in Berlin mit einem Brief den Eintrag im Handelsregister überprüfen, so die IHK. Alternativ würden Strafen von bis zu 50.000 Euro und eine Löschung des Unternehmens aus dem Register drohen. Die IHK rät den Unternehmen, den QR-Code auf dem Brief nicht zu scannen und sich an die IHK zu melden, falls sie unsicher sind. Bei einer groß angelegten Polizeiaktion in mehreren Bundesländern haben die Beamten etwa 33.000 Tonträger mit Nazi-Musik gefunden. Mehr als 20.000 davon sind nach Angaben des LKA Mecklenburg-Vorpommern bei den 4 Hauptbeschuldigten gefunden worden. Die Männer zwischen 43 und 55 Jahren werden verdächtigt, seit spätestens 2020 CDs und Schallplatten produziert und vermarktet zu haben. Sie sollen Mitglieder einer rechtsextremistischen kriminellen Vereinigung sein. Auch in NRW, Niedersachsen, Baden-Württemberg, Sachsen und Thüringen hatte es Durchsuchungen gegeben. Wegen der Neuauszählung eines Wahlergebnisses in Berlin-Spandau holt statt der CDU die AfD das Direktmandat. Nicht die CDU-Kandidatin Bettina Meißner hat im Wahlkreis Spandau 1 die meisten Stimmen geholt, sondern der AfD-Kandidat Tommy Tabor. Das hat voraussichtlich auch Folgen für die Zahl der Sitze im Berliner Landesparlament. Der Grund für die Nachzählung war, dass die per Telefon übermittelten Schnellmeldungen des Ergebnisses nicht mit denen des Wahlvorstands übereingestimmt haben. Die Dürkop Fördertechnik GmbH hat in dieser Woche eine neue Lehrwerkstatt für Metall- und Elektrotechnik eröffnet. An der Potsdamer Straße sollen die praxisnahe Ausbildung, die technische Weiterbildung und die Förderung von Nachwuchskräften miteinander verbunden werden, so die DFT. Mit dabei seien zum Beispiel Grundlehrgänge in Metall- und Elektrotechnik und Frässchulungen. Neben Dürkop nutzen auch mehr als 20 Kooperationsunternehmen aus der Region das Ausbildungsangebot der Lehrwerkstatt.
4: Danke, Lara. Und das Radio Bielefeld-Wetter, das erste Oktoberwochenende mit Feiertag morgen, ne? Denkt dran, Tag der Deutschen Einheit, wird aber insgesamt ganz schön. Morgen könnt ihr nicht einkaufen, alles heute erledigen bitte, ne? Da haben die Läden ja zu. Es gibt einen Sonne-Wolken-Mix heute bei ein paar Schauern möglich, bei 19 Grad etwa. Das Wochenende wird insgesamt aber trocken und freundlich bei bis zu 20 Grad.
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4: 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Bettina bringt euch auf den Stand der Dinge.
3: Absolut. Die A2 Hannover Richtung Bielefeld, die ist weiter zwischen Bad Eisen und Feldheim wegen eines Unfalls gesperrt nach letzter Schätzung der Polizei bis etwa 14 Uhr. Da gibt es Richtung Bielefeld fahrend 7 Kilometer Stau. Und weil da ein Laster die Mittelleitplanke durchbrochen hat, gibt es 9 Kilometer Stau in Fahrtrichtung Hannover. Ich hoffe, ihr müsst da nicht noch in Fahrradprüfungen laufen in Hepen. Fahrt da besonders vorsichtig, so im Bereich Heperholz und Fahlkamp. Und Blitzer gibt es Detmolder Straße auswärts in Stiekhorst, Dröge Straße beidseits, Paderborner Straße in Sennestadt statt auswärts fahrend und in Oerlinghausen am Tunneleingang. Da steht auch eine Blitzermaschine, blitzt in beide Richtungen.
4: Danke, Bettina.
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4: Schönen guten Tag mit Lara Beckert in den Nachrichten.
2: Hallo.
3: Ich bin Bettina Wittemeier.
4: Roxane Brockchen, der ist auch da.
0: Irgendwie noch so ein bisschen, ne?
3: Und der Dirk ist bei uns, yay, der Dirk Slüter, sehr schön.
0: Das ist eigentlich viel cooler mit noch einer Männerstimme dabei, ne?
3: Ja, genau, Dirk bleibt doch einfach bei uns.
4: Ich bleib noch ein bisschen so. Und gleich reden wir mal drüber, was hier, wenn wir ausgezogen sind, eigentlich so passiert am Susterplatz mit dem ganzen Komplex. Weil ich habe schon mitgekriegt, ihr habt auch heute schon wieder ganz viele Fragen bekommen von Leuten, die einfach wissen wollen, ne? Was passiert denn hier? Ist ja so ein prägender Punkt auch in der Bielefelder Altstadt. Wir halten euch auf dem Laufenden, immer wissen, was wichtig ist. Gleich hier bei Radio Bielefeld. Einen schönen, was haben wir heute?
3: Freitag.

0: Turn the Lights Off. Ja, passt irgendwie auch, ja, ne? Radio Bielefeld am Freitagmittag. Wir haben es 12:15. Und erstmal, Bettina, eine dringende Meldung auf der A2 Nähe Kreuz Bielefeld.
1: Genau, in dem Bereich. Roxane ist gerade mal rausgegangen. Du wolltest eigentlich Pause machen, hast mit der Polizei telefoniert.
2: Ja, genau, das war halt auch wichtig, ne? Da gibt es also Richtung Dortmund im Kreuz Bielefeld. Nehmt die Gegenrichtung lieber auch nochmal mit. Wohl eine Person auf, beziehungsweise neben der Fahrbahn. Auch ein bisschen verwirrt vielleicht, ne? Also da bitte ganz, ganz vorsichtig ranfahren, das könnte gefährlich sein.
0: Also Achtung, A2, Kreuz Bielefeld, Gütersloh, beide Richtungen, Personen auf oder an der Fahrbahn. Polizei sagt, passt bitte ein bisschen auf. So, und wir passen auf, wie es denn hier weitergeht. Bettina, ist eine Frage, die immer wieder reinkommt. Ne?
1: Ganz
0: wenn ihr
1: viele
0: auszieht, was ist denn dann hier am Susterplatz?
1: Also wir müssen sagen, das kommt hier weg. Also nicht jetzt gleich, aber so gen Frühjahr. Also wir dürfen noch die letzten Möbelstücke ausbauen wahrscheinlich. Aber das kommt tatsächlich weg. Hier wird was Neues entstehen. Eine neue Mitte in der Altstadt. Und Roxane hat sich im Laufe der Woche mal bei unseren Nachbarn verabschiedet. Unter anderem auch in der Süsterkirche bei Pfarrer Bertolt Becker. Und der weiß nämlich, was hier genau passiert.
3: Ja, ich gehe davon aus, dass der ganze Süsterplatz eine Aufwertung erfährt, dass eine Sichtachse bis zur Altstädter Nikolaikirche entsteht und damit dieses Teil der Stadt an den anderen Teil Fußgängerzone angebunden wird. Und ich freue mich, dass hier Bielefeld nochmal ein anderes, weiteres Gesicht bekommt und der Platz hier mit der Kirche erstrahlt. Ohne Radio Bielefeld, aber wir hören euch ja.
0: Ja, das finden wir sehr, sehr schön. Und da ändert sich für euch ja vor allen Dingen auch nichts dran. Ne? Ihr könnt weiter euer Radio einschalten, ihr könnt eure Alexa bedienen oder ihr könnt uns über DAB im Auto weiterhören. Also wir bleiben bei euch, senden halt nur ab Montag von einem anderen Ort aus.
1: Genau, da geht's für uns an den Kesselbrink. Heute um 15 Uhr wird uns der Stecker gezogen. Da haben die beiden Ralf und Hendrik, unsere Techniker, schon gesagt. Also um 15 Uhr ziehen wir wirklich einen Stecker.
0: Okay, aber natürlich seid ihr auch in der Zwischenzeit mit dem besten Mix versorgt bei Radio Bielefeld. Jetzt hätten wir Nelly Furtado eingeladen. Die hat sofort gesagt, ach Mensch, da komme ich doch nochmal vorbei.
1: Am letzten Tag sage ich nochmal Hallo.
0: Say it right, eure Nummer 1 läuft mit Bettina und Dirk.

0: Es ist 12.20 Uhr und auch ich gucke natürlich immer auf die Stelle, wo früher mal eine Uhr war und vermisse sie sehr. Der Summer of 69 kommt ein bisschen später.
1: So, ich will
0: einmal noch Knöpfe drücken und vergesse dann, weil ich ja so gerade spontan reingekommen bin, den Unterleger da reinzuziehen.
1: Das ist herrlich.
0: Aber ist schon schön. Aber das war mir ein Herzensbedürfnis, einmal in diesem Studio noch hier so die Knöpfe zu drücken, ja, mit euch ein bisschen zu schnacken. So. Geht euch auch so, ne?
1: Volle Lotte. Ich habe auch echt schon ein bisschen Schiss in der Box vor Montag, wenn ich da die erste Sendung am neuen Mischpult fahren muss. Verzeiht er mir, wenn ich mich da ein paar Mal verdrücke, bitte? Das wäre ganz nett.
2: Ich wollte eigentlich bei dir zugucken, damit ich es dann kann am Nachmittag, Montag.
3: Also wie kam da auch so ein bisschen neue Technik? Das läuft nicht mehr ganz so wie hier und sieht auch ein bisschen anders aus. Guck mal, wir machen dir gerade an.
0: Jung und flexibel, das kriegen wir doch alles mal ganz entspannt hin. Ja. Und irgendwann ist dann ja auch an der Zeit, da mal Tschüss zu sagen. Wir haben ja gerade von Bertolt Becker, von der Kirche hier gehört. Das wird auch für den Sisterplatz ganz schön, glaube ich. Können sich alle drauf freuen. Naja, Leute, und wir kommen schon klar. Da müsst ihr euch mal keine Sorgen machen.
3: Ja, wir haben es da auch schön.
0: Uns. Ja, wir werden es uns da schon schön machen, sagen wir mal. Wobei natürlich die Zeit, ich habe mir gerade überlegt, September 97, da sind der Kollege Holger Höhner und ich am gleichen Tag das allererste Mal hier aufgelaufen.
1: Ach was.
0: Nein, ich hatte vorher ein Vorstellungsgespräch, okay. Na, aber am ersten Tag, Holgi und ich.
1: Herrlich.
0: Witzigerweise wird die ganzen letzten Tage auch immer noch unterwegs gemeinsam und sind schon am Vorbereiten für den Bielefeld-Preis, Wahnsinn, den wir ja im November wieder vergeben. Also das sind schon, das sind schon ein paar Tage und Wochen gewesen mittlerweile. Ne?
3: Ja, also bist du wehmütig? Hast du so ein bisschen, also ich habe die ganzen Tage gesagt, nee, Wehmut habe ich
1: eigentlich
3: nicht.
1: Aber heute doch ein bisschen.
3: Aber heute ist doch ein bisschen komisch.
0: Ja. Also ein bisschen Wehmut ist natürlich dabei.
1: Deswegen drückst du ja
0: so
1: nur,
0: viel,
1: ne?
0: Zeit. Und deshalb, genau, deshalb habe ich gesagt, ich will hier einmal noch die Knöpfchen drücken. So. Aber in Summe überwiegt natürlich schon die Vorfreude.
1: Ja.
0: Ein bisschen neuer, ein bisschen moderner, ein bisschen schöner. Was ich vermissen werde, sind so die Menschen, die man in der letzten Zeit, ne, bei unseren Nachbarn so kennengelernt hat. Mhm. Ich war gerade noch mal beim Bäcker. Ne? Grüße an Kirsten und Maria. Ne? Bei Olsen, die haben gerade noch mal die Käsebrezel, ne, die traditionelle, geholt. Also das werde ich natürlich vermissen. Oder die Mädels am Süsterkiosk zum Beispiel. Aber gut, ne? Allen anderen, die jetzt demnächst bei uns zur Nachbarschaft gehören, die seien vorgewarnt. Wir sind alle relativ nett.
3: Meist sehr gesprächig.
0: Macht euch keine Sorgen, wenn da noch ein paar neue
3: gesprächig, durstig, hungrig.
0: So, ne?
3: So war das.
1: Wir
3: doch,
1: freuen
3: ne?
1: uns auf euch am Kesselbrink.
0: Ja. Hier ist Radio Bielefeld, die letzten Stunden aus unserem alten Studio am Sisterplatz, bevor wir dann ab Montag vom Kesselbrink neu und modern für euch weitersenden. So, und jetzt darf er. Der
3: jetzt
0: Brian, der Adams, Summer of 69.

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17: Hallo am Freitag. Wir sind Roxane Brockschnieder,
18: Bettina Wittemeyer
19: und Lara Beckhardt.
17: Der Tatort am Sonntag. True Crime beim Einschlafen und ein spannender Krimi im Urlaub. Wir lieben ja Gänsehautmomente, ja, wir Deutschen. Passend dazu hat das Reiseunternehmen TUI unter den 70 größten deutschen Städten die mysteriöseste gekürt.
19: Ja, auf Platz 1 des Crime und Mystery Index 2026 landet Mainz. Danach folgen Stuttgart und Würzburg. Bielefeld hat es immerhin auf Platz 26 geschafft. Mit einer Friedhofsdichte von fast 43 Friedhöfen pro 100.000 Quadratmeter Kilometer, 0,9 Crime- und Mystery-Touren pro 100.000 Einwohner und einem Düsternisfaktor von 52. In der Kategorie fließen die Architektur und die mystischen und düsteren Geschichten der Stadt ein. Bei der Wahl zum Berliner Abgeordnetenhaus hat es einen schwerwiegenden Fehler gegeben. In einem Spandauer Wahlkreis ist ein falsches Ergebnis an den Landeswahlleiter übermittelt worden. Statt einer CDU-Kandidatin hat ein AfD-Kandidat den Wahlkreis und das Direktmandat geholt. Damit werden im Abgeordnetenhaus nun 153 Parlamentarier vertreten sein, 5 weniger als ursprünglich berechnet. Die Warenhauskette Galeria hat erneut Insolvenz beim Amtsgericht Düsseldorf beantragt. In einer Mitteilung erklärt Galeria, der Antrag schafft den rechtlichen Rahmen, um das Unternehmen für die Zukunft zu stabilisieren. Der Geschäftsbetrieb der 83 verbliebenen Filialen soll aber erst einmal weiterlaufen. Es ist der 4. Insolvenzantrag innerhalb von 6 Jahren. Die Industrie- und Handelskammer in Bielefeld warnt ihre Mitgliedsunternehmen vor Fake-Briefen. Angeblich will die IHK-Zentrale in Berlin mit einem Brief den Eintrag im Handelsregister überprüfen, so die IHK. Sie rät den Unternehmen, den QR-Code auf dem Brief nicht zu scannen. Der Spielzeughändler Teddy Toys an der Eckendorfer Straße hat einen neuen Standort in Hepen gefunden, das berichtet die NW. Die ursprünglich ausgesprochenen Kündigungen für die rund 30 Beschäftigten seien zurückgenommen worden. Die neue Eröffnung ist laut NW für das erste Halbjahr nächsten Jahres geplant.
17: Und alle Kinder in Hepen so, yeah, wir kriegen Teddy Toys. Ja, meine Kinder waren schon ganz traurig, obwohl die aus dem Spielzeugalter raus waren.
7: Wollte ich gerade sagen.
17: Der an der Eckendorfer Straße, ja, das sind Erinnerungen. Ne? Mama kann ich haben, Mama kann ich haben, Mama kann ich haben. Nein, nein, nein. Wir gucken aufs Wetter, das ist herrlich. Schönstes Oktoberwetter, Sonne und Wolken wechseln sich ab. Regnen wird es ab morgen auf gar keinen Fall. Dazu bis zu 20 Grad. Nachts jetzt einstellige Werte von 9 bis 8 Grad.
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17: Bettina hat den Blick auf die Lage.
10: Ja, da fangen wir mal an mit der Warnmeldung nochmal. Im Bereich des Kreuzes Bielefeld in beiden Richtungen eine Person unterwegs neben der Fahrbahn. Vielleicht verwirrt, fahrt da noch ein bisschen vorsichtiger als sonst ohnehin. Die A2 von Hannover in Richtung Bielefeld, die ist weiter zwischen Bad Alsen und Veltheim wegen eines Unfalls gesperrt, voraussichtlich noch bis 14 Uhr. Da gibt es in Richtung Bielefeld 8 Kilometer Stau und weil da ein Laster die Mittelleitplanke durchbrochen hat, staut es sich auch in Richtung Hannover und zwar schon ab dem Kreuz Bad Oeynhausen auf 9 Kilometern Länge. Fahrradprüfung noch gemeldet aus Hepen, fahrt da vorsichtig, so Heperholz und am Pfahlkamp. Und geblitzt wird weiter durch die Maschinen an der Drögestraße in Sennestadt, Paderborner Straße stadtauswärts und Oerlinghausen an der Tunnelstraße am Tunneleingang.
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17: Und wir verbringen die letzten Stunden hier am Sösterplatz mit euch. Lara Beckhaut, Bettina Wittemeyer.
10: Hallöchen.
17: Und Roxane Brockschnieder. Und Lara ist schlau, du holst dir heute dein Essen einfach auf dem Feld, ne?
19: Ja, genau. Ich gehe noch auf den Kürbishof. Das wird bestimmt ganz lustig.
10: Gibt es da direkt Suppe vom Feld?
17: Das wäre schön, ne?
19: Also ich glaube, es gibt eine kleine Küche, so ein kleines Imbiss-Bistro da.
17: Ja, weil morgen können wir ja nicht einkaufen, ne? Nee. Deswegen müssen wir alles heute besorgen. Morgen ist Feiertag, da denkt man immer nicht so dran, wenn man nicht frei hat. Also viele, die samstags arbeiten, freuen sich natürlich schon wie Bolle. Aber also die Läden haben morgen zu. Wer noch Eier, Nudeln oder Flohsamen braucht, ne, muss er heute holen. Wir können hier nur aushelfen mit traurigen Topfpflanzen, Zimmermannsnägeln, mehr ist eigentlich auch nicht mehr da vom Radio Bielefeld Fensterflohmarkt.
10: Ja, das ist so, aber die stehen noch draußen. Und diese Pflanze, also das ist mir so ein Herzensanliegen. Wenn die jemand bitte nehmen könnte, der sie pflegt. Wir haben sie immer halb vertrocknen lassen, dann wieder gegossen, dann hat sie sich wieder aufgerichtet.
17: Sie hat ein schlimmes Leben.
10: Ja, sie brauchen liebevolles Zuhause.
17: Kommt dann nochmal, ne? Na, na, na.

0: Also Leute, im ersten Stock sitzen wir dann ab Montag am Kesselbrink. Das Medienhaus ist ja hübsch verglast, bodentiefe Fenster. Ihr könnt uns also tatsächlich auch immer noch sehen.
1: Ja, und wir können winken. Runter.
0: Bitte keine Steine ans Fenster schmeißen, wenn ihr mit uns quatschen wollt.
1: Nee.
0: 15 Uhr ziehen unsere Techniker Henrik und Ralf hier heute den Stecker vom Studio. Aber ihr hört uns weiter, ne? Also ist nicht so, als ob hier nur ein Testton käme, ja? Nur bis Montag früh senden wir dann eben aus der Konserve. Und dann gehen Sebastian und Timo wieder live auf der Antenne dann am Kesselbrink. Und hier beim Ausräumen des alten Senders der Redaktion, ja, hey, da haben wir so lustige Sachen gefunden,
1: ja,
0: ne? Du hast hier noch einen nicht abgeholten Gewinn, ne?
1: Ja, also wir haben ja auch Schränke abgebaut zum Teil, ne? Da, wo immer die Gewinne für euch drauf waren. Vorne bei uns im Empfang und hinterm Schrank haben wir eine Schallplatte gefunden.
0: Nein, ich presse ja zusammen.
1: Jazz aus Bielefeld, Dr. Lippenkraft
0: ja, den
1: live.
0: Den kennt man, ne?
1: Ja, und pass auf, irgendwie, also aufgenommen am 7.7.1991. Mhm. Jetzt liegt die Vermutung nahe, dass wir diese Platte vielleicht auch schon ganz früh zu Senderzeiten, vielleicht in den 90ern verlost haben. Das Schönste, die Gewinnerliste
0: ist auch noch dran.
1: Es gab wohl 5 von diesen Platten. 4 wurden abgeholt, da sind die Namen durchgestrichen. Diese Platte gehört Doris Naumann.
0: Doris Naumann.
1: Doris.
0: Wenn du das jetzt hier hörst.
1: Du hast die Platte 1991 nicht abgeholt. Wenn du das hörst, komm vorbei und hol sie dir.
0: Aber tatsächlich, ne? Also wenn du jetzt noch Zeit hast, wir sind bis 15 Uhr.
1: Ja.
0: Hol sie dir, melde dich sonst telefonisch. Wir bewahren die für dich auf. Und dann kannst du die auch am neuen Haus am Kesselbrink ab Montag abholen. Das ist Sommer, ein Homebreaker für euch.

0: Also Jörg und Hendrik, unsere Techniker hier bei Radio Bielefeld. Die stehen im Studio. Ruft mal hallo, sonst glaubt mir das keiner.
1: Hallo.
0: Hallo, Tag. Essen uns hier die Kekse weg.
2: Ja.
0: Habe ich ihm gerade noch nett angeboten. Jetzt sage ich
1: voll lecker.
0: Voll lecker.
2: Ja, aber Geschenke kriegt zum Abschied.
0: Und verzählen hier was von Schüssel aufs Dach und der Ersatz LMB muss her.
2: Was?
0: Ich verstehe gar nichts.
2: Wir müssen das nicht verstehen.
0: Na gut, dann gucken wir auf Radio Bielefeld Blitzer und Verkehr.
2: Ja. Die A2 von Hannover in Richtung Bielefeld ist weiter zwischen Bad Eisen und Feldheim wegen des Unfalls gesperrt, voraussichtlich noch bis 14 Uhr. 8 Kilometer Stau gibt's da Richtung Bielefeld fahrend und da in Richtung Hannover die linke Spur gesperrt ist, weil der Laster da durch die Leitplanke gegangen ist, gibt es ab dem Kreuz Bad Oeynhausen 9 Kilometer Stau Richtung Hannover. Geblitzt wird an der Dröge und der Tunnelstraße in Oerlinghausen, in Sennestadt, Paderborner auswärts und wieder reingekommen Gütersloher Straße, da Höhe Südring wird also auch immer noch
0: geblitzt. Der soll auch sehr erfolgreich sein,
2: ja,
0: habe ich gehört. Ne?
2: Blitz, Blitz.

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0: Unsere Nachrichten nach nur einem Spot.
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4: Tag zusammen. Mit Lara Beckhardt.
5: Hallo.
4: Bettina Wittemeyer.
5: Hallöchen.
4: Und Roxane Brockschnieder. Ab sofort gibt's den neuen Tierparkkalender und da können wir eigentlich nur sagen...
5: Die sind so süß.
4: Ja.
5: Die sind einfach nur süß.
4: Ah, sind sie auch. So süße Fotos drin vom Waschbären zum Beispiel oder ganz mystisch vom Hochlandrind im Regen.
5: Ja, und natürlich auch von Hirsch Mike. Der ist ja inzwischen ein richtiger Promi im Tierpark nach seinem Ausflug im April. Tierparkleiter Benjamin Ibler, der freut sich auch über den Kalender.
6: 12 Tiere hier aus unserem Tierpark kommen wieder in die Wohnzimmer, in die Flure, in die Küchen der Menschen und damit eben auch in die Herzen der Menschen, der Bewohnerinnen und Bewohner von Bielefeld, ein Stück mit nach Hause zu nehmen. Es erinnert uns daran, wie schnell doch die Zeit vergeht, aber auch wenn das Jahr wieder vergangen ist, die Bilder bleiben und mit den Bildern bleiben eben auch viele Erinnerungen an den Tierpark.
5: Der Tierparkkalender mit den Fotos von Sarah Jonek kostet 11 Euro. 6 davon gehen an Olderdissen. Ihr bekommt den Kalender zum Beispiel im Tierparkshop, bei der Touristeninformation oder online. Pflegereform, Zuckersteuer, zuletzt hat es viel Streit gegeben in der schwarz-roten Koalition. Die Bundesregierung habe sich nun in einem Kürzungskurs verrannt, findet Linken-Chefin Ines Schwertner. Im Gespräch mit der Deutschen Presseagentur fürchtet sie um den sozialen Zusammenhalt im Land. Es berichtet Tanja Wagner.
7: Union und SPD würden sich derzeit in Schäbigkeiten gegenüber der Bevölkerung überbieten, findet Linken-Chefin Schwertner. Es ginge nur um Verschlechterungen und mehr Belastung für arbeitende Menschen. Stattdessen brauche es einen Sozialplan für Deutschland, der den Alltag bezahlbar macht und soziale Sicherheit schafft. Die schwarz-rote Koalition steckt im Dilemma. Ihre Sparmaßnahmen sind bei den Wählern unbeliebt. Gleichzeitig hat sich das Defizit des Bundes zum Halbjahr aber mehr als verdoppelt. Auch aufgrund von Entlastungen wie Tankrabatt und Senkung der Stromsteuer.
5: Die Warenhauskette Galeria hat erneut Insolvenz beim Amtsgericht Düsseldorf beantragt. In einer Mitteilung erklärt Galeria, der Antrag schafft den rechtlichen Rahmen, um das Unternehmen für die Zukunft zu stabilisieren. Der Geschäftsbetrieb der 83 verbliebenen Filialen soll erstmal weiterlaufen. Ob und welche Standorte schließen in Zukunft, ist offen. Die rund 12.000 Beschäftigten wurden am Freitagvormittag informiert und müssen nun ihre Arbeitsplätze bangen. Es ist der vierte Insolvenzantrag innerhalb von 6 Jahren. Die Dürkopp Fördertechnik GmbH hat in dieser Woche eine neue Lehrwerkstatt für Metall- und Elektrotechnik eröffnet. An der Potsdamer Straße sollen die praxisnahe Ausbildung, die technische Weiterbildung und die Förderung von Nachwuchskräften miteinander verbunden werden, so die DFT. Neben Dürkopp nutzen auch mehr als 20 Kooperationsunternehmen aus der Region das Ausbildungsangebot der Lehrwerkstatt. Heute ist es soweit. Nach 35 Jahren ziehen wir von Radio Bielefeld um, vom Süsterplatz an den Kesselbrink. Aus einem alten Druckhaus ist das Radio Bielefeld-Studio geworden, mit hunderten Kolleginnen und Kollegen im Laufe der Jahre. Heute ist nun unsere letzte Sendung hier. Wir bleiben für euch aber natürlich auf dem Kesselbrink, immer am Puls der Stadt.
4: Aber sowas von.
8: Ja, das war jetzt auch deine letzte Nachrichtenshow hier am Süsterplatz. Ja. Ne?
9: Kommt und? Der Donsbach gleich. Ne?
8: Ah, schön. Und was macht das so mit dir alles?
5: Ja, ist schon komisch. Also ich meine, ich war ja hier jetzt auch zum ersten Mal dann on air. In den Nachrichten, in der Moderation und so habe ich irgendwie so meine ganzen Erlebnisse hier gesammelt. Wird es jetzt neue Erlebnisse
4: jetzt
5: geben?
4: Neue, ne? Vom Kesselbrink aus dem neuen schicken Haus. Wir gucken aufs Wetter. Ja, heute ein wirklich schöner Sonne-Wolken-Mix. Werte um 19 Grad am Wochenende. Da kriegen wir die Umzugskissen auch trockenen Fußes zum Kesselbrink geschleppt. 18 bis 20 Grad da bei einem freundlichen Mix.
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4: Gibt eine Menge, Bettina, ne?
10: Gibt eine Menge. Die A2 Hannover Richtung Bielefeld ist weiter zwischen Bad Eilsen und Feldheim wegen eines Unfalls komplett gesperrt, voraussichtlich bis 14 Uhr. Da gibt es irgendwie schon 13 Kilometer Stau vor der Sperrung. In Gegenrichtung 10 Kilometer Stau ab dem Kreuz Bad Oeynhausen. Die Polizei hat gerade die Geschichte dahinter bekannt gegeben. Da ist ein LKW, der auf dem Weg Richtung Hannover war, ein Blumenlaster von der Fahrbahn abgekommen, durch die Mittelleitung Leitplanke auf die Fahrbahn Richtung Bielefeld, ist da umgekippt, deshalb ist die noch gesperrt. In Richtung Hannover ein Fahrstreifen blockiert. Aber die gute Nachricht, der Fahrer wurde nicht verletzt, konnte selbst aus seinem Laster steigen.
4: Das ist schön zu hören. Ein Blumenmeer dort jetzt, ne?
10: Ja, wer auf Blumen wartet, geblitzt wird Drögestraße, Gütersloher Straße, da Höhe Südring, an der Tunnelstraße in Oerlinghausen. Und in Sennestadt steht auch immer noch eine Blitzermaschine, Paderborner Straße stadtauswärts. Seht ihr mehr, sagt Bescheid. Kostenlos unter der 08.800.300.
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4: Mit Lara Beckhorst.
10: Hallo.
4: Bettina Wittemeyer.
10: Hallo.
4: Und Roxane Brockner. Lara, ich hoffe, du bleibst noch bis 15
10: ja,
4: Uhr, dass
10: natürlich.
4: Wir dann mal anstoßen hier.
10: Klar.
4: Ne? Sehr schön. Wir gucken auf das, was ihr euch so wünscht, ja schon die ganze Zeit hier bei Radio Bielefeld. Der Wunscherfüller ist da. Und heute Morgen haben wir dem Patrick einen Wunsch erfüllt.
9: Ich bin schon seit Kindheitstagen sehr Feuerwerk fasziniert. Ich bin damit groß geworden und ich fand das schon immer sehr schön.
10: Ich habe was vergessen.
4: Was
10: die
4: denn?
10: Katrin hat noch einen Stau gemeldet.
4: Ach du liebe Güte.
10: Ja.
4: Wo ist der? Talbrückenstraße?
10: Talbrückenstraße Richtung Herforder. Entschuldigung, Katrin.
4: Wisst ihr das jetzt auch noch? So, der Patrick, zurück zu dem. Der kauft sich also so viel Knallzeug tatsächlich. Da fahren andere von in Urlaub. Was die Nachbarn dazu sagen, hat er uns verraten.
9: Ein Haus drüber bei uns wohnt eine ältere Dame, die, ich will nicht sagen, die hört das nicht mehr, aber die kommt dann immer schon raus zum Gucken. Und auch die restlichen 4, 5 anderen Nachbarn gucken sich das immer an und fragen mich dann die nächsten Tage, was ich denn da wieder in die Luft gejagt habe.
4: So, nach dieser Wunscherfüllernummer hier hoffe ich, dass beim nächsten Silvester noch das Haus steht, denn wir haben ihm einen Tag als Pyrotechniker geschenkt.
10: Die armen Nachbarn.
4: Das geht gut. Was wünscht ihr euch? Vielleicht ein bisschen was Kleineres, neuen Bleistift? Meldet uns das einfach über radiobielefeld.de.

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0: Die verlorenen Frequenzen? Lost Frequencies. Unsere bleibt die gleiche.
1: Ja.
0: 93. Live dabei, ne? So hieß das,
1: glaube ich. Früher hieß das, ja. Irre.
0: Ja, Leute, wir haben am Wochenende leider zu tun mit dem Umzug hier zum Kelsebrink. Mhm. Falls ihr aber was Spannendes und für den Kopf machen wollt, die Geniale läuft ja, Bettina.
1: Genau, seit gestern bei uns in der Stadt, in der Wissenswerkstatt, ist ja das große Wissenschaftsfestival. Geht noch bis Ende November. Mit der Hauptfrage, wie geht's uns eigentlich? Also, es geht um Gesundheit mit Angeboten für Kids und auch große Menschen. Vieles ist da kostenlos. Und Radio Bielefeld-Reporterin Silvana Gräper, die hat auch direkt einen Vorschlag, den Tüftelnachmittag.
2: Und zuerst habe ich meinen Tastsinn getestet. Und zwar mithilfe der Fühlboxen. An der Station musste ich einfach meine Hand in eine Box stecken und erraten, was drin ist, ohne es sehen zu können.
3: Vielleicht wird es ein bisschen schleimig, vielleicht fühlt es sich ein bisschen rau an.
2: Oh, das ist schon direkt, das ist schon irgendwas Wabbeliges.
3: Was ist denn das?
2: Oh, ja. so ein gummiartiger Stressball, gell, wo man, ja, den man hier so knatschen kann.
3: Und hier?
2: Oh. Klettverschluss?
3: Ja, richtig.
2: Ah, guck mal, meine Tastsinne funktionieren.
3: Sehr gut. Jetzt gehen wir zum Thema Gerüche. Dafür haben wir so verschiedene kleine Tuben gekauft. Wenn man die aufmacht, kann man einmal an dem Gel, das da drin ist, riechen. Und du möchtest?
2: Banane.
3: Banane, sehr gut. Genau, und da hier können die Kinder dann die einzelnen Gerüche den unterschiedlichen Kärtchen zuordnen und gucken, können sie das verschiedene Obst einmal erschnüffeln.
2: Mhm.
3: Ne, und einfach so ein bisschen zu testen, so wie funktioniert mein Geruchssinn überhaupt? Ne, und gerade heutzutage, wo irgendwie vieles auch künstlich ist und sehr vermischt, kann man das einfach einmal hier nochmal üben.
2: Aber nicht nur das. Durch die Station bekommen die Kids beispielsweise auch neue Sichtweisen. Wie gut oder nicht gut man zum Beispiel mit verschiedenen Augenkrankheiten gucken kann.
3: Jetzt haben wir hier verschiedene Brillen, die das simulieren. Das hier ist zum Beispiel der grüne Star. Genau, wenn du das mal aufsetzt.
2: Also ein bisschen so, als hätte man Tinte über meine Linse gefleckt.
3: Ja, genau. Also da sieht man so schwarze Schatten an den Augenrändern. Dann kann man sich so ein bisschen besser darunter vorstellen, was die Oma da hat oder auch einfach andere Leute im Alltag.
2: Wenn ihr mit euren Kids auch zusammen bei der Geniale sehen, hören, fühlen und tasten wollt, der Tüftelnachmittag zum Thema Sinne findet am 17. Oktober statt. Kostenlos. Weitere Angebote der Geniale für Kids und auch Erwachsene findet ihr ansonsten auch online auf wissenswerkstatt.de/geniale.
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0: Also auf der riesen Schulbaustelle in Schildische, da war heute schon mal eine kleine Party angesagt. Riecht fest, hört ihr gleich mehr von in den Radio Bielefeld Nachrichten. In 7 Minuten, Bettina hat jetzt erstmal den Blick auf die Straßen für euch.
1: Genau, die A2 wieder von Hannover in Richtung Bielefeld bleibt weiterhin gesperrt zwischen Bad Alsen und Feldheim wegen der Unfallaufnahme. Aktuell vor der Sperrung 15 Kilometer Stau. In Richtung Hannover ist die linke Spur weiterhin gesperrt, dort 9 Kilometer Stau. Es wird geblitzt bei uns in der Stadt an der Drögestraße in beiden Richtungen, an der Gütersloher Straße Höhe Südring, an der Tunnelstraße in Oerlinghausen steht eine Blitzermaschine und in Sennestadt an der Paderborner Straße stadtauswärts. Und es gibt einen Stau auf der Talbrückenstraße Richtung Erfurt, dass ich den nicht wieder vergesse.
0: Gute Fahrt euch.

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10: Hallo am Freitag.
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12: Und der letzte Nachrichtenmann. Von Sisterplatz heißt Till Donsberg.
13: Guten Tag.
10: Wir sind schon ein bisschen länger hier, Bettina Wittemeyer und Roxane Brockschnieder. Ne?
14: Das ist ja eine Monsterbaustelle da in Schildisch. Und ich meine jetzt nicht die, die es bis vorgestern noch auf der Engerschen gab, sondern die der Schule. Da war heute schon mal Party angesagt.
15: Ja,
14: ne?
15: An der Martini-Müller-Gesamtschule in Schildisch ist heute Richtfest gefeiert worden. Die zweigeteilte Schule im Bereich Apfel, Westerfeldstraße und an der Regt soll zum Schuljahr 2028/29 fertig sein. Die Gesamtkosten liegen derzeit bei 140 Millionen Euro. Die Neuauszählung eines Wahlergebnisses in Berlin-Spandau hat voraussichtlich auch Folgen für die Zahl der Sitze im Berliner Landesparlament. Ein Überhangmandat fällt weg, damit muss auch die Zahl der Ausgleichsmandate neu berechnet werden und dadurch verringert sich die Zahl der Abgeordneten. Wie sich das über die Parteien verteile, müsse noch berechnet werden, heißt es. Die Erdgasumstellung ist in Bielefeld laut den Stadtwerken erfolgreich abgeschlossen. Seit Ende September wird demnach das Gasnetz der Stadt mit H-Gas versorgt. Lediglich einzelne Gasgeräte werden noch bis zum Jahresende für den Betrieb angepasst, heißt es in einer Mitteilung. Bundespräsident Frank-Walter Steinmeier hat sich einem Bericht des Spiegels zufolge in den jüngsten Koalitionsstreit eingeschaltet. Demnach hat Steinmeier am Dienstag bei Finanzminister Lars Klingbeil und Innenminister Alexander Dobrindt angerufen, weil er um den Fortbestand der Regierung fürchtete. Laut Spiegel hat sich Steinmeier aus Sorge um die Stabilität des Landes eingeschaltet. Ab sofort ist der neue Tierparkkalender für das kommende Jahr erhältlich. Auf den 12 Seiten sind unter anderem Fotos von Waschbär, Fischotter und Hirsch Mike zu sehen. Ein Braunbär ziert das Deckblatt. Der Kalender kostet 11 Euro, 6 Euro davon gehen an den Tierpark Olderdissen. Arminia Bielefeld hat die digitale Warteliste für Dauerkarten für die nächste Saison wieder geöffnet. Aktuell stehen darauf rund 5000 Fans. Laut DSC konnten schon zur laufenden Saison rund 2500 Fans mit einer Dauerkarte versorgt werden. Drei Viertel der Karten werden über die Warteliste nach Platzierung vergeben. Ein Viertel wird unter allen Fans auf der Warteliste verlost, unabhängig von ihrer Platzierung. Einen Link zur Liste findet ihr auf radiobielefeld.de.
14: Danke, Tim. Ja, Wetter ist heute schön, ne? Werte von 19 Grad, ein Sonne-Wolken-Mix. Am Wochenende gibt es eigentlich auch nichts zu meckern. Wieder so ein Sonne-Wolken-Mix. Es bleibt trocken, in den Nächten wird es was kühler mit 8, 9 Grad.
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14: Bettina lachte da gerade schon, weil wenn wir am Mikrogalgen irgendwas drehen, klingt es immer ein bisschen wie Pupsen. Das will man natürlich verhindern.
17: Ne? Ja, das wird ja alles besser. Wir ziehen ja um. Schauen jetzt erstmal auf die Straßen um 2:35. Die A2 von Hannover in Richtung Bielefeld ist weiter nach dem LKW-Unfall zwischen Bad Eisen und Veltheim gesperrt. Da gibt es in Richtung Bielefeld fahrend aktuell ab Bad Nenndorf 17 Kilometer Stau. Da der Laster von hier aus in Richtung Hannover gefahren durch die Leitplanke gegangen ist, ist da auch noch eine Spur gesperrt. Deshalb 7 Kilometer Stau vor der Sperrung. Es staut sich auf der Talbrückenstraße Richtung Herforder fahrend. Und 4 Blitzer sind gemeldet an der Dröge und der Gütersloher Straße, in Sennestadt an der Paderborner Straße und in Oerlinghausen an der Tunnelstraße.
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14: Mit Tim Donsbach in den Nachrichten.
15: Hallo.
14: Mit Bettina Wittemeyer an dem Mikrofon.
17: Hallo.
14: Genauso mit mir, Roxane Brockschneider. Ja, heute besonderer Tag, bis 15 Uhr moderieren wir hier die letzte Sendung vom Süsterplatz einfach zusammen. Und ihr schickt uns wirklich fleißig Sprachnachrichten mit den besten Wünschen für den Umzug. Radio Bielefeld-Hörer Lüni, bei dem kamen eben vor ein, zwei Stunden die Erinnerung hoch, als er Dirk am Mikro hörte.
18: Liebes Radio Bielefeld-Team, wo ich gerade Dirk Schlüter höre im Radio, muss ich mich an 2008 erinnern. Da sind wir zusammen mit einem Radio Bielefeld-Bus nach Riedberg zur Landesgartenausstellung gefahren. Das war richtig schön. Morgens haben wir uns am Jahnplatz getroffen und sind dann mit einer ganzen Gruppe nach Riedberg gefahren. Ich war damals der Fahrer. Gruß, euer Lüni.
14: Ja, guck mal, und als braver Fahrer hat er sich auch schön, ich habe den Blinker gehört, an den Rand gestellt für die
17: Sprachnachricht.
14: Lüni, bist der Beste. Ja, guck mal. Bettina, wir haben noch ganz viele Hörerstimmen, lieben
17: großartig.
14: Wünschen und Erinnerungen für euch. Hört ihr gleich noch und bis 15 Uhr hier bei uns.

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0: Auch so ein Lied der fast ersten Stunde von Radio Bielefeld. Ja. Vielleicht waren wir schon ein paar Jahre da, aber ich weiß ja noch, dass ich, glaube ich, fast noch Schülerin war, als dieses Musikvideo
1: Wahnsinn,
0: war.
1: Oder?
0: So cool, ne?
1: Ja.
0: Ihr hört Radio Bielefeld. Ja, und beste Grüße für den Umzug von uns zum Kessel gibt's aus Berlin über Radio Bielefeld WhatsApp. Ja, auch aus der Hauptstadt, die Bielefelder im Exil. Die können nicht ganz von uns
1: ja,
0: lassen, ne?
1: So.
0: Stammhörerin ja. Sarah aus Hamburg grüßt ebenfalls.
1: Ja, Julia aus Berlin ist ja auch eigentlich jeden Tag dabei. Und du hast eben auch mit Ingrid telefoniert,
0: ja, genau.
1: Ne?
0: Mhm.
1: Die hat bei uns früher ganz viel gewonnen,
0: hat
1: wenn
0: sie.
1: Ich mich recht
0: ja.
1: erinnere. Ne? Eine Reise?
0: Ja, sogar eine Reise mit einem Ferienhaus. Das sogar nur, also die war ganz happy. Die hat sich auch nochmal bedankt und freut sich, dass wir jetzt an eine neue Stelle kommen. Und Hörerin der ersten Stunde. Das war Marlies, die hat sich gemeldet.
2: Ich höre euch von Anfang an. Ich komme noch aus der Zeit, als im Radio zu hören war, guten Morgen, meine Damen und Herren. Beim letzten Ton des Zeitzeichens war es 8.25 Uhr.
1: Macht sie schön nach.
2: Der Radiojournalist durfte sich nicht versprechen, er durfte nicht husten, er durfte nicht niesen, geschweige denn einen Spaß machen. Und was war das für eine Freude, dann Radio Bielefeld zu hören. Da war es locker, da wurde mal ein Spaß gemacht, da wurde gelacht. Und es gab tolle Musik. Nicht nur Willi Schneider, warum ist es am Rhein so schön? Nein, ihr macht wirklich viel Spaß und gute Laune. Und dafür bin ich für die vielen Jahre sehr, sehr dankbar. Und ich wünsche euch weiterhin froh schaffen und gutes Gelingen.
0: Ach Marlies, das geht aber ans Herz. Wie schön. Ja, mit den Versprechern ging's los. Ne? Da hatten sie uns alle gern. Es ist Genullnau-Uhr. Das fand ich sowas von herrlich.
1: Willi so. Schneider.
0: Warum ist es am Rhein so schön? Nee, jetzt kommt für euch. Warum ist es an der Luther so schön? Ne? Von Kings. Yes and Yes ist es ehrlicherweise.

0: Radio Bielefeld hier, Blitzer und Verkehr. Bettina Wittemeyer schaut für euch auf die Straßen.
1: Die A2 Hannover Richtung Bielefeld ist weiter zwischen Bad Eilsen und Veltheim wegen der Unfallaufnahme gesperrt. Weil da deshalb auch eine Spur in Richtung Hannover gesperrt ist, gibt es da ab Veltheim 6 Kilometer Stau. Geblitzt wird an der Drögestraße beidseits, Gütersloher Straße Höhe Südring, an der Paderborner Straße in Sennestadt und Tunnelstraße in Oerlinghausen. Auch da steht eine Blitzermaschine.
0: Fahrt ihr mal schön ordentlich, ne? Ist Freitag, ihr wollt das Wochenende ja gesund haben, ne? Gute Fahrt euch.

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0: unsere Nachrichten nach nur einem Spot.
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4: Hallo zusammen am Freitag. Die letzte Stunde im Radio Bielefeld-Studio am Süsterplatz verbringt ihr mit Bettina Wittemeyer.
5: Hallo.
4: Roxane Brockschneider und Tim Donsbach.
6: Guten Tag.
4: Steini greift ein, ne?
6: Könnte doch ein neues Format sein für RTL 2, oder? Klingt
4: ich
6: so.
4: Ich weiß nicht. Bundespräsident Frank-Walter Steinmeier ist er gemeint. Der hat sich auf jeden Fall genötigt gefühlt, sich um die Bundesregierung zu kümmern.
6: Ja, Steinmeier hat sich einem Bericht des Spiegel zufolge in den jüngsten Koalitionsstreit eingeschaltet. Demnach hat er am Dienstag bei Finanzminister Lars Klingbeil und Innenminister Alexander Dobrindt angerufen, weil er um den Fortbestand der Regierung fürchtete. Zu diesem Zeitpunkt hatte sich der Konflikt um die Pflegereform zugespitzt. Laut Spiegel hat sich Steinmeier aus Sorge um die Stabilität des Landes eingeschaltet. Am Mittwoch verabschiedete das Bundeskabinett dann doch eine erste Stufe der Pflegereform. Die Erdgasumstellung ist in Bielefeld laut den Stadtwerken erfolgreich abgeschlossen. Seit Ende September wird demnach das Gasnetz der Stadt mit H-Gas versorgt. Lediglich einzelne Gasgeräte werden noch bis zum Jahresende umgestellt, heißt es in einer Mitteilung. Die Umstellung war nötig geworden, weil die Verfügbarkeit von L-Gas in den kommenden Jahren deutlich zurückgehen wird. Rund 85.000 Gasgeräte waren betroffen. Dafür mussten die Techniker in die Haushalte und Firmen. Laut Stadtwerken hatten die gute Erreichbarkeit und die Termintreue der Kunden einen wesentlichen Anteil am erfolgreichen Verlauf der Umstellung. An der Martin-Niemöller-Gesamtschule in Childische ist heute Richtfest gefeiert worden. Die zweigeteilte Schule im Bereich Apfel, Westerfeldstraße und an der Regt soll zum Schuljahr 2028/29 fertig sein. Auf insgesamt 12.500 Quadratmetern sollen 1.200 Schüler und 120 Lehrer Platz finden. Die Gesamtkosten liegen derzeit bei 140 Millionen Euro. Die Kosten und die Tatsache, dass es sich um zwei durch eine Straße getrennte Gebäude handelt, sorgen seit Baubeginn für Kritik. Die Neuauszählung eines Wahlergebnisses in Berlin-Spandau hat voraussichtlich auch Folgen für die Zahl der Sitze im Berliner Landesparlament. Bei der Nachzählung im Wahlkreis Spandau 1 stellte sich heraus, dass der AfD-Kandidat Tommy Tabor dort die meisten Stimmen und damit das Direktmandat geholt hat, nicht die CDU-Kandidatin Bettina Meissner. Weil die CDU-Kandidatin kein Direktmandat bekommen habe, falle ein Überhangsmandat weg. Damit muss auch die Zahl der Ausgleichsmandate neu berechnet werden und dadurch verringert sich die Zahl der Abgeordneten im Parlament voraussichtlich um 5 auf 153. Wie sich das über die Parteien verteile, müsse noch berechnet werden, heißt es von der Landeswahlleitung. Ab sofort ist der neue Tierparkkalender für das kommende Jahr erhältlich. Auf den 12 Seiten sind unter anderem Fotos von Waschbär, Fischotter und Hirsch Mike zu sehen. Ein Braunbär ziert das Deckblatt. Die Fotos hat erneut die Bielefelder Fotografin Sarah Jonek geschossen. Der Kalender kostet 11 Euro. 6 davon gehen an den Tierpark Olderdissen. Im vergangenen Jahr sind so knapp 11.000 Euro für Olderdissen zusammengekommen.
4: Besser als jeder Pin-Up-Kalender.
5: Ach, ist auf jeden Fall. Herrlich.
4: Hören wir, jetzt verneigen Sie sich schon vor uns am Studiofenster, oder was
6: herrlich.
4: War das gerade?
6: Ja. Jens Schröder kam Jens vorbei. Schröder Jens Schröder ist ja auch ein Nachbar in der Altstadt, der hatte, keine Tränen in den Augen, aber er guckte betröppelt.
4: Ja. Ich bin mal gespannt, ob es bei uns gleich noch fließt. Na, hoffentlich nicht.
5: Nein, wir bleiben standhaft. Wir essen Schokolade. Tims Mama hat Schokolade vorbeigebracht.
6: Mama hat Schokolade vorbeigebracht. Danke, Mama.
4: Danke, Mama.
6: Jens Schröder hätte Zigarren mitbringen können eigentlich, ne? Hat er auch nicht
5: gemacht. Vielleicht kommt er gleich nochmal wieder.
4: Ein Pfeifchen wäre doch mal nett. Ein Pfeifchen. So, zum letzten Radio Bielefeld-Schach hier am Süsterplatz.
5: Da scheint uns ja
4: nochmal richtig hübsch die Sonne, ne?
5: Ja, guck mal, keine Träne.
4: Keine Träne vom Himmel. 20 Grad dazu und am Wochenende geht das so schön und trocken weiter.
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5: Ihr merkt, bei uns läuft das rund. Auf der A2 immer noch nicht. Richtung Hannover, Richtung Bielefeld, zwischen Bad Eilsen und Veltheim, bleibt die Autobahn jetzt voraussichtlich nach dem LKW-Unfall bis zum Abend gesperrt. Oh Gott. Da gibt es 18 Kilometer Stau in Richtung Bielefeld. Mhm. In Richtung Norden ist auch eine Spur gesperrt, da 7 Kilometer Stau. Also wenn ihr noch nach Hannover müsst, fahrt irgendwo anders lang. Geblitzt wird Drögestraße beidseits, Gütersloher Straße, Höhe Südring, an der Paderborner Straße Stadt auswärts in Sennestadt und Tunnelstraße in Oerlinghausen.
4: Gute Fahrt euch!
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4: Mit Tim Donsbach.
6: Hallo.
4: Mit Bettina Wittemeyer.
5: Hallo zusammen.
4: Und Roxane Brockstrieder. Mensch, neue Nachbarn haben sich schon bei uns gemeldet, ne?
5: Ja, das ist das nicht schön? Da kommt jetzt bei mir, muss ich sagen, so langsam ein bisschen Wehmut auf. Es ist der Start in die letzte Sendestunde hier vom Süsterplatz von unserem alten Studio. Und dann kommt so ein tolles Hallo von den neuen Nachbarn. Großartig.
4: Und das hört ihr gleich hier bei uns.

0: Bettina, du willst die Magnetwand noch abhängen.
1: Stimmt,
0: ne?
1: Aber ein bisschen Zeit habe ich noch. Gute halbe Stunde
2: noch, dann ist Schluss hier am Sisterplatz. Dann hören wir uns am Kesselbrink dann am Montag auch wieder.
1: Ja,
2: ne? Ach, wir haben uns ja diese Woche auch noch mal ganz brav hier von all unseren Nachbarn verabschiedet.
1: Hast du schön gemacht.
2: Löffel, Süsterkirche, Peter Pane, Becker und Co. Da wird man auch ein bisschen sentimental, also beide so gegenseitig. Aber eine Sprachnachricht, Bettina, die hat uns gerade wieder voll aufgebaut. Ne?
1: Total. Gleich mal eingeladen in die 13. Etage bei 9 Nachbarn im H1 zu den Pienings. Mhm. Die wohnen da auch noch nicht so lange, aber gerne.
3: Liebes Radio Bielefeld-Team, herzlich willkommen am Kesselbrink. Ab kommender Woche wird es direkt nebenan offiziell. Ihr zieht ein und wir freuen uns riesig auf die neue Nachbarschaft. Und ja, wir wissen, der Kesselbrink genießt nicht unbedingt den Ruf, Bielefelds erste Adresse für Ovi idyllisch zu sein. Aber jetzt kommt ihr und damit endlich die geballte Ladung, gute Laune, Musik und Mikrofonmagie. Oh. Kurz gesagt, der Kesselbrink wird zum Kessel-Highlight. Liebe Grüße vom Piening-Team aus der 13. Etage im H1.
2: Auch wir danken uns zurück, liebe Grüße.
1: Wir freuen uns drauf. Kommt zum Kaffee hoch. Mhm. Freuen uns natürlich auch, wenn ihr bei uns mal vorbeikommt. Ne?
2: Darum bitten wir dann. Ne? Mhm. Radio Bielefeld-Hörer Andreas, der erinnert sich heute daran, dass wir ihm mal in einer Notsituation versucht haben zu helfen.
4: Ich habe, meine ich, 1994 oder 1996 bin ich ganz, ganz aufregend zu euch hingedüst in die Altstadt und habe gesagt, bitte, bitte hilft mir, mein Fahrzeug ist gestohlen worden. Und zwar so ein Paket, Auslieferungsfahrzeug, heute GLS, damals German Parcel. Und das war vor vielen Jahren einfach weg. Und ihr habt mir geholfen, ihr habt das sofort gesendet, ihr habt alles dafür getan, dass es gefunden wird, wurde leider nicht.
1: Ja.
4: Aber das ist so das Highlight, was ich ja ewige Zeiten so sagen kann.
1: Ja,
4: ich wünsche euch alles, alles Gute und ich wünsche euch für den Umzug und für das neue Zuhause alles Glück der Welt. Liebe Grüße an alle.
1: Ach, danke,
2: Andreas. Leider kann er uns nicht mehr helfen mit dem Lieferwagen, mit dem Umzug, aber gut.
1: Nee, aber wir helfen weiter, auch vom Kesselbrink aus. Wir ziehen ja nur um.
2: Wir sind ja nicht tot, ne? Was Neues haben wir jetzt für euch und zwar von Mark Forster im besten Mix. Cool heißt der Song.
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0: Ihr Name ist Wittemeyer. Bettina Wittemeyer.
1: Grüß
0: jetzt
1: doch.
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1: Und viel habe ich da. Die A2 Hannover Richtung Bielefeld bleibt zwischen Bad Eilsen und Veltheim nach dem Unfall voraussichtlich bis 19 Uhr heute Abend noch gesperrt. 19 Kilometer Stau davor und aus unserer Richtung auch noch mal 8 Kilometer. Also das solltet ihr weiträumig umfahren. Bodelschwingstraße staut sich in beiden Richtungen an der Baustellenampel. Vorsicht, Ostwestfalendamm Richtung A33, Ausfahrt Johannisthal. Da ist wieder das Reh mit dem Kitz unterwegs. Oh ja. Geblitzt wird Drögestraße an der Gütersloher Höhe Südring, an der Paderborner Straße in Sennestadt und in Oerlinghausen an der Tunnelstraße.
0: Fahrt gut ins Wochenende.

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11: Hallo am Freitag.
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13: Mit Tim Donsbach.
14: Guten Tag.
13: Mit Bettina Wittemeyer.
15: Hallo.
13: Und Roxane Brockschneider. Und damit herzlich willkommen zu der allerletzten lokalen Live-Nachrichtenshow hier aus dem Radio Bielefeld-Sendestudio am Süsterplatz.
14: Ja, 35 Jahre lang kamen die Nachrichten von hier. Gleich ab 15 Uhr senden wir quasi aus der Konserve. Am Montag ab 6 Uhr morgens hört ihr Radio Bielefeld dann wieder live aus unserem neuen Sendestudio am Kesselbrink. An der Martin-Niemöller-Gesamtschule in Schildische ist heute Richtfest gefeiert worden. Die zweigeteilte Schule im Bereich Apfel-Westerfeldstraße und an der Reg soll zum Schuljahr 2028-29 fertig sein. Die Gesamtkosten liegen derzeit bei 140 Millionen Euro. Die Neuauszählung eines Wahlergebnisses in Berlin-Spandau hat voraussichtlich auch Folgen für die Zahl der Sitze im Berliner Landesparlament. Ein Überhangmandat fällt weg, damit muss auch die Zahl der Ausgleichsmandate neu berechnet werden und dadurch verringert sich die Zahl der Abgeordneten. Wie sich das über die Parteien verteile, müsse noch berechnet werden, heißt es. Die Erdgasumstellung ist in Bielefeld laut den Stadtwerken erfolgreich abgeschlossen. Seit Ende September wird demnach das Gasnetz der Stadt mit H-Gas versorgt. Lediglich einzelne Gasgeräte werden noch bis zum Jahresende für den Betrieb mit H-Gas angepasst, heißt es in einer Mitteilung. Bundespräsident Frank-Walter Steinmeier hat sich einem Bericht des Spiegel zufolge in den jüngsten Koalitionsstreit eingeschaltet. Demnach hat Steinmeier am Dienstag bei Finanzminister Lars Klingbeil und Innenminister Alexander Dobrindt angerufen, weil er um den Fortbestand der Regierung fürchtete. Laut Spiegel hat sich Steinmeier aus Sorge um die Stabilität des Landes eingeschaltet. Ab sofort ist der neue Tierparkkalender für das kommende Jahr erhältlich. Auf den 12 Seiten sind unter anderem Fotos von Waschbär, Fischotter und Hirsch Mike zu sehen. Ein Braunbär ziert das Deckblatt. Der Kalender kostet 11 Euro, 6 Euro davon gehen an den Tierpark Olderdissen. Arminia Bielefeld hat die digitale Warteliste für Dauerkarten für die nächste Saison wieder geöffnet. Aktuell stehen darauf rund 5000 Fans. Laut DSC konnten schon zur laufenden Saison rund 2500 Fans mit einer Dauerkarte versorgt werden. Einen Link zur Liste findet ihr auf radiobielefeld.de.
13: Das erste Oktoberwochenende mit dem Feiertag morgen ist ja Tag der Deutschen Einheit. Ne? Das
2: heute noch schnell einkaufen.
13: Ja, bitte, ne? Morgen haben die Läden tatsächlich zu. Heute bleibt es bei diesem schönen, freundlichen Mix. Und ehrlich gesagt wird es am Wochenende eine Blaupause davon geben. Bis zu 20 Grad, Sonne und Wolken wechseln sich ab. Die Nächte, die werden jetzt wieder kühler, einstellig mit so 8, 9 Grad.
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2: 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Die A2 Hannover Richtung Bielefeld bleibt zwischen Bad Alsen und Feldheim nach dem LKW-Unfall voraussichtlich bis heute Abend gesperrt. In Richtung Hannover ist die linke Spur gesperrt, deshalb gibt es in beiden Richtungen lange Staus. Viele Staus auch jetzt im Feierabendverkehr bei uns in der Stadt. Unter anderem Jöllenbecker Straße, Bodelschwingstraße beidseits da an der Baustelle. Vorsicht, Ostwestfalen-Damm Richtung A33 in der Ausfahrt Johannisthal. Da ist wieder Reh- und Rehkitz-Zeit. Die beiden sind da wieder unterwegs, fahrt da besonders aufmerksam. Drögestraße, Gütersloher, Tunnelstraße in Oerlinghausen und Paderborner Straße in Sennestadt wird weiter geblitzt.
13: Gute Fahrt euch!
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13: Oh mein Gott, oh mein Gott, oh mein Gott.
2: Das war's jetzt.
14: Das war's jetzt, ja.
13: Deine letzte Nachrichtenshow war das sonst.
14: Für immer?
13: Hier was? Ist der Platz. Nein, du darfst wieder kommen.
14: Ja, das Schöne ist ja, dass ich die Nachrichten hier zumache und am Kesselbrink wieder aufmache.
13: Ah ja, stimmt. Ja? Du bist doch morgen schon 6.
14: Ich bin die Klammer.
13: Weißt du denn noch, wie deine erste Nachrichtenshow hier war?
14: Die war während des Volontariats. Das ist also ungefähr 75 Jahre her.
13: Ach, er hat eine Ausbildung gemacht, will er sagen.
14: Ja, genau. Bei Andreas Liebold, weiß ich noch. Die allererste Nachrichtendurchgang war hier, ich glaube, irgendwann nachmittags bei Andreas Liebold vor. Also im Ernst vor, 20 Jahren ungefähr.
13: Zittrige Hände, Schweißausbrüche, Angst.
14: So schlimm nicht, aber schon am Schwitzen. Am Schwitzen dran.
13: Am Schwitzen dran am Sein.
2: Hat sich alles entspannt im Laufe der Jahre.
14: Nicht mehr so doll,
13: Ich wollte jetzt auch noch wie so ein Boxer so eine Ringmusik spielen zum Auslaufen hier aus dem Studio. Du magst doch Leonie mit Don't Worry so gerne,
14: ja,
13: oder?
14: Ja, mag ich ganz gerne.
13: Bitte schön.
14: Das ist der beste
13: Mix. Bitte, nur für dich.

0: Noch Runde 20 Minuten. Dann drücke ich hier ein letztes Mal die Knöpfe und fahre die Regler am Radio Bielefeld Mischpult. Zumindest hier am Süsterplatz machen wir danach nämlich die Schotten dicht. Ne?
1: Also so ein bisschen komisch wird es mir jetzt, muss ich sagen. Also fühlt sich gerade komisch an. Könnte Glatz und Tränchen verdrücken, weil ihr seid alle so lieb zu uns.
0: Wir haben hier Kekse stehen, alles mögliche.
1: Schokolade, tolle Nachrichten. Und Christina Osei, unsere Landtagsabgeordnete hier aus Bielefeld, die ja im Landtag zuständig ist für Medien,
0: hallo,
1: für Kultur, also so
0: Frau,
1: für uns.
0: Ja.
1: Ist gerade reingekommen und hat uns Sonnenblumen gebracht.
0: Wie sich
1: als
0: das
1: groß,
0: gehört, wie eine Grüne sozusagen. Ne?
1: Ja.
0: Für die das ist auch einfach nett. Für die
1: oder?
0: Letzten drei Leute, die hier
1: danke.
0: Im Studio moderiert
1: ja.
0: haben. Tim Donsbach hat seine vergessen, aber ich glaube, der ist ja noch hier. Die kann
1: die
0: er gleich
1: nehmen
0: mitnehmen.
1: Wir gleich mit. Er feiert noch die Leonie von
0: so,
1: ihm.
0: So, genau. Radio Bielefeld-Hörer Christoph, der hat auch noch ganz hübsche Erinnerungen an die vielen Jahre hier bei uns am Süsterplatz.
2: Hallihallo, liebes Radio Bielefeld-Team. Ich surfe schon seit 35 Jahren, also von Anfang an mit euch auf eurer Wellenlänge und habe schon so einiges mit euch erlebt. Bei Chris Friedrich damals meinen ersten CD-Spieler gewonnen. Meine Sammlung ist auf 1200 CDs angewachsen seitdem. Und dann habe ich bei Roxane mal Karten für ein Silbermond-Konzert in Halle gewonnen.
1: Kann
2: und
1: sich erinnern?
2: Natürlich das Highlight war vor 10 Jahren. Dirk Schlüter war bei uns für ein Silbermond-Konzert in Halle gewonnen.

0: überall nicht, aber ihr könnt hochwinken. Wir gucken auch raus.
1: Ganz genau, so sieht das aus. Und wir sind ja auch nicht weg. Wir sind ja nur ein paar Meter weiter. Und ihr hört uns auch noch 15 Uhr weiter, ne?
0: Aber natürlich, aus der Konserve für 2,5 Tage und Montag ab 6 Uhr wieder live.
1: Ganz weg sind wir noch nicht. Bis 15 Uhr sind Bettina und ich noch
0: am Start
1: für euch.

0: Oh mein Gott, jetzt habe ich das letzte Mal die Mikros angemacht. Ja. Es ist voll geworden hier bei uns im Studio. Mach mal ein bisschen mehr. Tim Donsbach ist da, Lara Weckert ist da, Dirk Slüter, Bettina ja die ganze Zeit schon. Der Chef ist mal auch im Studio, wie schön. Timo Fratz ist am Start. Tim Forspel ist da. Ach, schön, dass ihr alle nochmal zum Tschüss sagen gekommen seid.
1: Timo, wolltest du was Offizielles sagen, so letzte Runde? Als Chef? Ich meine so.
0: Er hat schon zwei Weinintos.
2: Das stimmt gar nicht, das sind zwei Bier gewesen. Okay. Was soll ich Offizielles sagen? Ich freue mich auf den Umzug. Ich bedanke mich schon bei allen, die da tatkräftig bei angepackt haben. Das war nötig und es sieht richtig, richtig toll aus und es klingt auch richtig gut. Und ich kann nur empfehlen, nächste Woche einzuschalten, das lohnt sich auf jeden Fall.
0: Ganz genau. Ja, Dirk Slüter, Tim Forspel, ihr hattet ja alle schon irgendwie Abschiedssongs am Start, ne? Bei Tim Forspel, was war deiner nochmal? Oh,
3: Vicky Leandros, ich liebe das Leben. Da habe ich mir vorgestellt, dass alle tanzen werden in dieser Stadt.
1: Ist voll deine Altersklasse.
3: Nee, ist ja. Es nicht, aber das Ding ist total modern. Ich sag's dir, da tanzen alle.
4: Jung im Herzen.
5: Ich hätte auch noch eine Idee, Motorhead Ace of Spades.
0: Dirk Slüter, du hattest auch noch einen am Start, ne?
6: Das ist so ein Abschieds- und Zukunftssong, finde ich, von Bosse. Bin ja ein großer Bosse-Fan.
0: Haben wir noch gar nicht gemerkt. 28 Konzerte schon besucht, ne?
6: Der letzte Tanz, der passt irgendwie ganz gut. Das ist so der letzte Tanz, den wir hier jetzt gerade verbal tanzen.
1: Dirk hat recht.
0: Wir stoßen an.
6: Wie lange muss ich auf diesen Satz?

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0: Es ist 15 Uhr.
1: Mit Lena Bauer, guten Tag. Seit gestern gibt es ihn wieder, den Tankrabatt. Um alle, die mit dem Auto unterwegs sind, zu entlasten, wurde die Steuer auf Benzin und Diesel um 17 Cent pro Liter gesenkt. Unter den Folgen des Iran-Kriegs leiden aber nicht nur wir hier in Deutschland. Auch in anderen Ländern sind die Energiepreise gestiegen. Frankreich schlägt deshalb jetzt vor, stärker international gegenzusteuern. Malte Albrecht aus dem News-Team, Frankreichs Präsident Macron hat mit US-Präsident Trump über die Energieversorgung gesprochen.
2: Genau, und dabei hat er ihm laut Élysée-Palast klargemacht, dass die G7-Staaten, also die 7 führenden Industrienationen, ein gemeinsames Interesse an einem koordinierten Vorgehen hätten. Erst gestern hatte US-Finanzminister Bessent die Europäer aufgefordert, umgehend ihre strategischen Dieselreserven freizugeben, um die hohen Preise zu senken. Druckmittel ist offenbar ein möglicher Exportstopp für US-Diesel, für den sich US-Präsident Trump vorher ausgesprochen hatte. Solche Beschränkungen lehnt Macron aber ab. Sie würden nämlich auch Europa treffen. Nach EU-Angaben kommt rund die Hälfte der europäischen Dieselimporte aus den USA. Ein Exportstopp würde die Preise somit auch in Deutschland wieder weiter in die Höhe treiben.
1: Und wie soll es jetzt weitergehen?
2: Frankreich hat in diesem Jahr den Vorsitz der G7 und Präsident Macron will jetzt so schnell wie möglich eine Videokonferenz der G7-Staaten einberufen, kündigte sein Büro an. Dabei soll es darum gehen, die Versorgung mit Rohöl und raffinierten Erdölprodukten sicherzustellen, um den Preisdruck zu begrenzen. Nach Angaben aus dem Élysée-Palast laufen dazu auch schon Gespräche auf europäischer Ebene. Außerdem stimmt sich Frankreich mit Kanada und der Internationalen Energieagentur ab.
1: Danke sehr, Malte, und damit zu weiteren Meldungen in Kürze. Fluggäste sollen bei Streit mit Airlines in Zukunft schneller eine Entschädigung bekommen. Bundesjustizministerin Hubich will das erreichen und hat dafür einen Gesetzentwurf auf den Weg gebracht. Die Schlichtungsstelle Luftverkehr soll demnach dadurch entlastet werden. Im Berliner Wahlkreis Spandau 1 geht das Direktmandat nach einer Überprüfung des Ergebnisses an den AfD-Kandidaten statt an die CDU-Kandidatin. Laut Landeswahlleiter lag der AfD-Kandidat mit 34 Stimmen vorn. Zuvor war das Ergebnis telefonisch falsch übermittelt worden. Dadurch dürfte sich auch das Berliner Abgeordnetenhaus verkleinern. Nach der aufwendigen Bergung eines gestrandeten Buckelwals an der Ostsee gibt es jetzt Streit um die Kosten. Ein beteiligter Unternehmer verlangt laut Landgericht Schwerin rund 1,35 Millionen Euro von einer Geldgeberin und hat Klage eingereicht. Er sagt, er habe Technik organisiert, Personal eingesetzt und weitere Firmen beauftragt und sitze noch immer auf den Kosten. Die Geldgeberin kritisiert dagegen den Ablauf der Bergung und fordert vor allem weitere Aufklärung dazu, wie der Wal anschließend ausgesetzt wurde. Auch mit anderen Beteiligten gibt es Streit ums Geld. Der von Fachleuten als schwer krank eingestufte Buckelwal war von einer privaten Initiative in die Nordsee gebracht und dort ins Wasser gelassen worden. Kurz darauf wurde er tot vor einer dänischen Insel angespült. Und das waren die Nachrichten mit Lena Bauer.
3: Das Wetter. Ist das jetzt Spätsommer oder schon der goldene Herbst? Egal, heute noch oft sonnig. Auch abends und nachts bekommen wir oft einen klaren Himmel ohne Regen. Dabei sinken die Werte nachts auf 11 bis 6 Grad. Morgen dann wieder viel, viel blauer Himmel mit 22 Grad in der Spitze. Übermorgen kommt dann stellenweise wieder Regen runter.
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3: Es ist viel los. Hier gibt's jetzt alle Staus. Bei mir ab einer halben Stunde Wartezeit. Die A2 Hannover Richtung Dortmund zwischen Wunsdorf, Kohlenfeld und Feldheim 20 Kilometer Stau, eine Stunde plus. Die 3 Köln-Oberhausen zwischen Kreuz-Breitscheid und Oberhausen-Lierich 8 Kilometer 40 Minuten. Auf der A3 Arnheim-Köln gibt's zwischen Kreuz-Oberhausen und Duisburg-Wedau 35 Minuten Wartezeit, da 8 Kilometer Stau. Die 4 Aachen-Köln zwischen Kreuz-Köln-West und Eiffeltor 6 Kilometer Stau, halbe Stunde. Und zum Schluss noch die A61 Mönchengladbach Richtung Koblenz zwischen Kreuz Meckenheim und Dreieck Bad 9a, da 5 Kilometer Stau. Ihr braucht eine halbe Stunde länger. Allen unterwegs eine gute Fahrt. 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Mein Name ist Sascha Fassbender. Schönen Freitag!

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3: 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Das war der größte Knaller, den sie jemals rausgehauen hat. Das war an unserem allerersten Weihnachten. Und das war gar kein richtiger Versprecher, sondern es war eher ein Verschreiber, wenn man so möchte, weil wir haben uns gegenseitig Weihnachtskarten geschrieben. 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

0: das Wetter.
1: Heute mal bewölkt, mal klar, aber weiter trocken. So bleibt's auch abends und nachts. Dabei sinken die Temperaturen auf 11 bis 6 Grad. Trocken dann auch morgen wieder mit viel, viel Sonnenschein. Immer mal wieder aber auch Wolken bei höchstens 22 Grad.
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1: Die Staus jetzt ab einer halben Stunde Wartezeit. Die A2 Hannover-Dortmund zwischen Dreieck Hannover-West und Feldheim. Da gibt es 25 Kilometer Stau mit einer Stunde plus. Die 3 Frankfurt-Oberhausen zwischen Königsforst und Kreuz-Leverkusen. Da braucht ihr eine halbe Stunde länger, 12 Kilometer Stau. Und weiter zwischen Kreuz-Breitscheid und Oberhausen-Lierich, 8 Kilometer Stau, 40 Minuten. Dann die Gegenrichtung A3 Arnheim-Köln zwischen Kreuz-Oberhausen und Kreuz-Kaiserberg, 7 Kilometer Stau, 40 Minuten. Und noch die A57 Köln Richtung Nimwegen. Zwischen Bowert und Krefeld-Gartenstadt haben wir 9 Kilometer Stau mit 35 Minuten plus. Allen unterwegs eine gute Fahrt. Mit Sascha Fassbender und endlich Wochenende. Wetter passt, Sachen sind geparkt und das Bier. Das Bier? Jürgen! Jürgen, das Bier!
2: Ich weiß gar nicht, haben wir Bier im Bus?
3: Eventuell.
2: Das weiß ich jetzt nicht, ob das geht, wenn die Spieler auch im Bus sitzen. Also deswegen gucken wir mal.
1: Hä? Ich sehe da jetzt kein Problem.

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0: Das machen wir richtig gerne. Wir lernen immer wieder was von euch. Ihr wünscht euch Dinge, von denen haben manche hier aber noch nie was gehört.
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0: Gut, es liegt vielleicht auch einfach daran, dass Jürgen Bangert aus dem Wunscherfüller-Team keine lockige Haarpracht hat, aber vom Dyson Airwrap hat er noch nie was gehört. Ich ehrlich gesagt auch nicht. Ist ja auch egal, denn den wünscht sich Maria einfach für ihre Tochter.
2: Hallo Maria, Jürgen Bangert vom Wunscherfüller, grüß dich.
3: Hallo.
2: Ich habe hier einen Wunsch von dir vorliegen und da muss ich mit dir drüber reden.
3: Okay.
2: Ich weiß nur Dyson, weiß ich, Staubsauger. Meine Frau wollte auch irgendwann mal so ein Ding. Und
3: ja,
2: hier geht's aber, du schreibst hin, Dyson Airwrap. Was ist das?
3: Genau, also ich persönlich kann da auch gar nichts mit anfangen. Ich habe kurze Haare, aber meine Tochter, die hat schon immer lange Haare bis zur Hüfte. Und das ist halt ein Föhn, ein Lockenstab, ein Glätteisen, alles so in einem.
2: Und Staubsauger.
3: Quasi. Kein Staubsauger.
2: Stell mir gerade vor, wie die so mit so einem Dyson-Staubsauger sich die Haare so irgendwie so schön aufwickelt. Nee. Ich habe keine Ahnung, was sowas kostet. Und das ist ziemlich teuer, ja?
3: Ja, zwischen 400 und 500 Euro.
2: Okay, 500 Euro für den Dyson Airwrap. Wir erfüllen dir den Wunsch für deine Tochter.
3: Super, total toll. Oh mein Gott, die flippt aus.
2: So einer 12-jährigen, modebewussten kleinen Dame machen wir damit eine große Freude.
3: Vielen, vielen Dank.
2: Bitte schön.
3: Ich hab's gerettet.
2: Ja, dafür sind wir doch da. Dafür machen wir es hier beim Wunscherfüller. Maria,
3: super.
2: Alles Liebe und grüß deine Tochter schön.
3: Mach ich. Ganz vielen Dank. Tschüss.
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0: Es ist 16 Uhr.
3: Mit Lena Bauer, guten Tag. Gestern Abend gab es einen SEK-Einsatz in Hagen und Unna. Jetzt sind neue Details bekannt dazu. Die drei Verdächtigen sollen der Terrormiliz Islamischer Staat nahestehen. Das ist aus Sicherheitskreisen durchgesickert. Der NRW-Verfassungsschutz hatte sie demnach schon seit Anfang des Jahres im Visier. Malte Albrecht aus der Nachrichtenredaktion, zuletzt wurden die Anschlagspläne aber wohl konkreter.
4: Laut den Sicherheitskreisen wurden die Männer immer intensiver überwacht, weil sie sich weiter radikalisiert hätten. Immer wieder hatten sie demnach auch Anschlagsgedanken und Planungen untereinander ausgetauscht. Gestern Abend kam es dann schließlich laut Polizei in enger Abstimmung mit dem Landeskriminalamt und weiteren beteiligten Sicherheitsbehörden zum Zugriff. Ein Spezialeinsatzkommando nahm die drei Männer in Gewahrsam. Es sind zwei Syrer, 20 und 24 Jahre alt, und ein 33-jähriger Deutscher, der zum Islam konvertiert sein soll. NRW-Innenminister Reul hat heute gesagt, die Männer hätten sich in Anschlagsfantasien verloren, aber die Sicherheitsbehörden hätten rechtzeitig reagiert. Der Hinweis zu ihnen war laut Polizei von einem Nachrichtendienst gekommen, von welchem genau wurde nicht gesagt. Und auch was für einen Anschlag die Verdächtigen offenbar konkret geplant hatten, ist bisher nicht bekannt. Laut Bild hatten sich die Männer im Internet über einen möglichen Anschlag mit Waffen ausgetauscht. Offiziell bestätigt ist das aber bisher nicht. Die Ermittler halten sich dazu weiter bedeckt.
3: Die beiden Syrer sind inzwischen wieder auf freiem Fuß. Das hat die Polizei bestätigt. Was mit dem Deutschen ist, ist noch unklar. Im Laufe des Tages sollen weitere Infos folgen. Und damit zu weiteren Meldungen in der Zusammenfassung. Frankreich drängt wegen der hohen Energiepreise auf ein gemeinsames Vorgehen der G7. Präsident Macron will dafür eigenen Angaben nach möglichst schnell eine Videokonferenz einberufen. Mögliche US-Exportbeschränkungen für Diesel lehnt er demnach ab, weil sie auch die Preise in Europa erhöhen könnten. Bei der Deutschen Bahn war auch im September fast jeder zweite Fernzug unpünktlich. Nach vorläufigen Zahlen damit noch etwas unpünktlicher als im August. Als Hauptgründe nennt die Bahn viele Baustellen auf wichtigen Strecken und weiterhin zahlreiche Störungen an der Infrastruktur. In Bremen starten heute die Feierlichkeiten zum Tag der Deutschen Einheit. Der ist morgen. Bis Sonntag sind über 700 Veranstaltungen geplant. Bremen ist dieses Jahr der zentrale Austragungsort der bundesweiten Feierlichkeiten. Die weltweite Lebenserwartung ist fast wieder auf dem Stand von vor Corona. Das sagt die Weltgesundheitsorganisation mit Blick auf eine aktuelle Auswertung. Demnach leben Menschen im Schnitt inzwischen wieder rund 73 Jahre. Während der Pandemie waren es zeitweise knapp 2 Jahre weniger. Aber bei den Lebensjahren, in denen wir fit und gesund sind, sieht es laut WHO weltweit anders aus. Dort sind wir noch nicht wieder auf dem Niveau. Im Schnitt verbringen Menschen rund 63 Jahre bei guter oder sehr guter Gesundheit. Noch etwas weniger als vor Corona, so die WHO. Und das waren die Nachrichten mit Lena Bauer.
5: Das Wetter.
6: Es bleibt mal klar, mal bewölkt, aber trocken. So werden auch Abend und Nacht. Dabei geht's nachts runter auf 11 bis 6 Grad. Morgen geht's dann wieder hoch auf bis zu 22 Grad mit viel Sonne und ohne Regen. Sonntag dann mehr Wolken und stellenweise wieder nass.
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6: Und das jetzt mit allen Staus ab 25 Minuten Wartezeit. Die A1 Köln-Euskirchen zwischen Gleuel und Kreuz-Bliesheim, 6 Kilometer Stau, 25 Minuten. A2 Hannover-Dortmund zwischen Wunstorf-Kohlenfeld und Veltheim, 23 Kilometer Stau, 1 Stunde plus. Die 57 Köln-Nimwegen zwischen Bovard und Krefeld-Gartenstadt, da 8 Kilometer Stau, 25 Minuten. Und zum Schluss noch die A950 Duisburg Richtung Dienstlaken zwischen Duisburg-Zentrum und Alt-Hamborn, da gibt es 5 Kilometer Stau. Da braucht ihr 25 Minuten länger. Gute Fahrt! Letztens wieder so eine Studie gesehen, wie lange Menschen nicht mit dem Streamen von Serien und Filmen verbringen. Nein, nein, nein. Sondern wie lange Menschen damit verbringen, sich endlich bei Netflix, Amazon Prime, Disney Plus und Co. zu entscheiden, was sie denn gucken wollen. Klar, du willst ja auch deine Zeit nicht verschwenden, ne? Da helfen wir. Ja, wir, das machen wir einfach so. Nach rund 10 Minuten hört ihr bei uns den Streaming-Check. Sascha Fassbender hier und jetzt erstmal die 90er. Hier ist Musik aus Baden-Württemberg. Das sind Fool's Garden mit ihrem Song Lemon Tree. Viel Spaß und kommt gut ins Wochenende.

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1: Er hat in Brasilien, in Japan, in Frankreich und in Monaco gewonnen. Michael Schumacher ist der neue Star am Formel-1-Himmel.
0: Im Zusammenhang mit berühmten Schauspielerinnen und Schauspielern, Musikern oder Sportlern hörst du ja oft den Begriff Legende. Gefühlt so ein bisschen zu oft, aber einer, der sich den Legendenstatus definitiv verdient hat, ihr habt es gerade schon gehört, ist Michael Schumacher. Über Schumi gibt's ab heute bei Netflix eine neue Doku. Filmexperte Jörg Albrecht über Schumacher 94, die Geburt einer Legende.
2: 1994 was the perfect movie. Tragedy, loss, love, danger, excitement.
3: 1994 sei der perfekte Film. Tragödie, Verlust, Liebe, Gefahr, Spannung, Kontroversen, findet Ex-Formel-1-Pilot David Coulthard. Und offensichtlich nicht nur er, sondern auch Regisseurin Christine Freitag. Sie hat sich in ihrer Schumi-Doku ganz auf das Jahr 1994 konzentriert. Nicht nur das prägendste Jahr in Schumachers Karriere, es wird auch als eines der turbulentesten in die Geschichte der Formel 1 eingehen.
1: Willkommen im heißen Sao Paulo, Brasilien. Auftakt zur Formel-1-Saison. Und mit dabei für das Team Benetton Deutschlands junger Hoffnungsträger Michael Schumacher.
3: Der Rennkalender 94 mit seinen insgesamt 16 Rennen ist der rote Faden der Doku, in der Wegbegleiter wie Bernie Ecclestone und Willi Weber zu Wort kommen, aber auch Ehefrau Corinna, die Persönliches mit einfließen lässt.
4: Der Michael wusste, mein Herz fährt mit, wenn er gewinnt. Aber mein Herz fährt auch mit, wenn er verliert.
3: Dass der Underdog, der bis dahin gerade mal 2 Rennen gewonnen hat, schon am 13. November 1994 Weltmeister wird, hätte am Anfang der Saison wohl niemand für möglich gehalten. Zu übermächtig scheint die Konkurrenz, allen voran Damon Hill und Ayrton Senna.
1: Jetzt die Attacke von Michael Schumacher. Michael nur noch 4 Sekunden hinter Senna.
3: Beim Rennen von Imola verunglückt Senna tödlich. Eines der dramatischen Ereignisse einer Saison, die, wie es David Coulthard schon beschrieben hat, die perfekten Zutaten eines packenden Thrillers miteinander verbindet. Und das nicht nur für Schumi-Fans.
5: Man muss sich vorstellen, da kommt ein junger Spund aus Kerpen und der fährt allen um die Ohren.

0: Das Wetter.
1: Mit immer mal wieder klarem Himmel, auch später abends und nachts. Dazu bekommen wir in der Nacht Tiefstwerte zwischen 11 und 6 Grad. Morgen dann wieder ein Mix aus Sonne und Wolken über uns bei maximal 22 Grad.
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1: Alle Staus jetzt hier ab 25 Minuten Wartezeit. Es geht auf der A2 los, Dortmund Richtung Hannover. Zwischen Veltheim und Bad Alsen gibt es 7 Kilometer Stau mit 25 Minuten plus. Auf der A2 die Gegenrichtung Hannover-Dortmund. Zwischen Wunstorf, Lute und Veltheim eine Stunde Wartezeit wegen 25 Kilometer Stau. Dann die 3 Frankfurt-Oberhausen zwischen Königsforst und Kreuzhilden. 20 Kilometer Stau, halbe Stunde. Nochmal die 3 jetzt Köln-Oberhausen zwischen Kreuz Breitscheid und Oberhausen-Lierich. 6 Kilometer, halbe Stunde. Dann die 4 Aachen-Köln.

Köln. Zwischen Kreuz Köln West und Eiffeltor gibt es 5 Kilometer Stau, da 25 Minuten plus. Allen unterwegs eine gute Fahrt. Mit Sascha Fassbender an diesem Freitag, und das nicht an irgendeinem Freitag, nein, heute ist der Gib deinem Auto einen Namen-Tag. Also mein Auto hat gar keinen Namen, aber in letzter Zeit sitze ich im Auto und streiche so ganz einfühlsam übers Lenkrad und sage immer wieder zu meinem Auto, bitte, bitte, bitte, schluck nicht so viel Benzin, bitte. Oh, das wäre ein langer, unhandlicher Name für mein Auto. Ich überlege mir jetzt mal einen Namen und spiele euch in der Zeit Musik von Sarah Larsson, der Song Lush.

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0: Tabletten Depressionen lindern? Beziehungsweise der Verzicht auf hochverarbeitete Lebensmittel generell, also Lebensmittel mit vielen Zusatzstoffen drin. Es gibt eine neue Studie, die eben das sagt. Kollegin Natascha Wittmark ist da, hallo.
1: Hallo.
0: Du hast dir diese Studie mal angeschaut.
1: Ja genau, es ist nur eine kleine Pilotstudie, muss man dazu sagen, mit wenigen Teilnehmern, beziehungsweise in diesem Fall 20 Patienten mit Depression. Die wurden für 4 Wochen auf Diät gesetzt und durften nur wenige hochverarbeitete Lebensmittel in der Zeit zu sich nehmen. Und dann wurde geschaut, ob sich ihre Symptome reduziert haben.
0: Und das haben sie.
1: Genau. Ich habe mit Dr. Wiese von der FH Münster vom Fachbereich Ökotrophologie gesprochen. Der hat sich die Studie auch mal angeschaut.
2: Was jetzt eben an der Arbeit so interessant ist, dass da gezeigt wurde, dass das eben auch therapeutisch möglicherweise eingesetzt werden kann, um Menschen mit Depressionen zu helfen.
0: Also wenn du normalerweise viel Cola trinkst und depressiv bist, könnte es helfen, weniger Cola zu trinken.
1: Ja, also grundsätzlich sollte man sowieso nicht zu viele hochverarbeitete Lebensmittel zu sich nehmen. Zusatzstoffe, die werden zwar sehr gut getestet, aber nur eine gewisse Höchstmenge natürlich, von der die Wissenschaft eben davon ausgeht, dass wir die wahrscheinlich so essen bzw. trinken. Und wenn wir zu viel zu uns nehmen, dann ist theoretisch eine ganze Reihe von Nebenwirkungen möglich.
2: So einen zuckerfreien Kaugummi oder so, da steht in der Regel immer der Hinweis drauf, kann bei übermäßigen Verzehr abführend wirken. Das kann man auch an sich selber mal gerne ausprobieren. Funktioniert in der Regel bei den meisten Menschen ab einer gewissen Menge ganz gut.
1: Ja, viel Spaß dabei, sage ich mal. Ne? So, und in vielen Produkten, da sind ja auch mehrere Zusatzstoffe enthalten und die Wirkung solcher Cocktails zu untersuchen, das ist nahezu unmöglich, meint Dr. Wiese, weil es einfach zu viele verschiedene Kombinationen gibt.
0: Das ist aber krass.
1: Ja.
0: Aber Zusatzstoffe werden ja oft ausgewiesen, also die stehen ja auf der Packung drauf, ne?
1: Ja, genau. Und wenn ihr da viele E's drauf seht, dann sind auch viele drin.
2: Jeder Lebensmittelzusatzstoff hat eine E-Nummer zugeordnet. Das ist dem einen oder anderen vielleicht auch schon mal aufgefallen, wenn man so die Zutatenliste durchgeht. Wenn wir jetzt nochmal an die zuckerfreien Bonbons oder Kaugummis denken, für Zuckeralkohole, die haben in der Regel die Endung Ol oder Tiet. Ja, also Maltit, Maltol, daran kann man sich auch so ein bisschen orientieren.
0: Das ist eigentlich eine gute Faustregel, ne? Ja. Am besten ohne E's, ohne O's und ohne diese Tiets. Am Ende kochen dieses Wochenende und dann wird es ein bisschen gesünder.
1: Auf jeden Fall.
0: So, guten Appetit von uns.

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3: Es ist 17 Uhr.
4: Mit Lena Bauer, guten Tag. Kaum ist ein Streit vorbei, geht schon der nächste los. Nach dem Beschluss zur Pflegereform sorgt jetzt die geplante Zuckersteuer für Wirbel. Bundesfinanzminister Klingbeil hält trotz Kritik aus dem Kanzleramt an dem Vorhaben fest. Er geht davon aus, dass die Zuckersteuer kommt. Das hat er den Sendern ZDF und NTV gesagt. Malte Albrecht aus dem News-Team, aber gestern hatte das Kanzleramt doch seinen Entwurf gestoppt.
5: Ja genau, vorerst zumindest. Grund ist, dass Klingbeils Vorschlag von den Empfehlungen einer Expertenkommission abweicht. Dabei geht es vor allem um die Höhe der Steuersätze. Die sollen gestaffelt werden, je nachdem wie viel Zucker im Getränk steckt. Klingbeil versucht jetzt, die Wogen zu glätten. Mit der Steuer wolle man die Gesundheitsprävention stärken und vor allem Kinder schützen. Er sei zuversichtlich, dass man schnell zu einer Einigung kommt. Ähnlich äußerte sich heute auch ein Regierungssprecher in Berlin. Die Zuckersteuer selbst stehe nicht in Frage. Es gebe aber Diskussionsbedarf zur Ausgestaltung. Dabei seien die betroffenen Ministerien in guten Gesprächen.
4: Und wie reagiert denn die SPD darauf, dass das Kanzleramt den Entwurf erstmal gestoppt hat?
5: In der SPD stößt das Vorgehen auf Kritik. Der stellvertretende Parteichef Schweizer sagte, ihn hätten die Vorgänge überrascht. Das sei für ein gutes Miteinander in der Koalition nicht hilfreich. Auch SPD-Fraktionsgeschäftsführer Wiese forderte den Koalitionspartner und ausdrücklich auch das Kanzleramt zu Besonnenheit und einem kühlen Kopf auf, dass in einer Koalition um Vorhaben gerungen werde, zeige, dass die Themen wichtig seien und nicht, dass sich die Koalition zerlege. Wann eine Lösung steht, ist allerdings noch völlig offen.
4: Malte, danke dir für die Infos und damit zu weiteren Meldungen im Überblick. Die G7 haben sich auf die Freigabe von bis zu 100 Millionen Barrel Diesel und Rohöl geeinigt. Das soll in den kommenden 4 Monaten passieren, so der französische Präsident Macron. Das scheint das Ergebnis einer von Macron einberufenen Videokonferenz der G7 zu sein. 3 Männer aus Hagen und Unna sollen laut Sicherheitskreisen möglicherweise der Terrormiliz IS nahestehen. Der Verfassungsschutz hatte sie demnach bereits seit Jahresanfang im Visier. Daraufhin nahm die Polizei die 3 am Donnerstagabend teilweise vorübergehend in Gewahrsam. Die Warenhauskette Galeria hat die 4. Insolvenz beantragt und das innerhalb von 6 Jahren. Der Betrieb in den über 80 Geschäften soll laut Unternehmen vorerst weiterlaufen. Ob Standorte schließen müssen, sei noch offen. Bei der Deutschen Bahn war im September fast jeder 2. Fernzug verspätet. Laut Unternehmen lag die Pünktlichkeitsquote bei 52,4%. Ein Zug gilt ab 6 Minuten plus als verspätet. Nur knapp 6 von 10 Reisenden kamen mit weniger als 15 Minuten Verspätung am Ziel an, so die Auswertung der Bahn. Das Jahresziel von mindestens 60% Pünktlichkeit im Fernverkehr dürfte damit verfehlt werden. Als Hauptgrund nennt die Bahn erneut viele Störungen an der Infrastruktur. Und das waren die Nachrichten mit Lena Bauer.
6: Das Wetter.
7: Ist das jetzt Spätsommer oder schon der goldene Herbst? Egal, heute noch oft sonnig. Auch abends und nachts bekommen wir oft einen klaren Himmel ohne Regen. Dabei sinken die Werte nachts auf 11 bis 6 Grad. Morgen dann wieder viel, viel blauer Himmel mit 22 Grad in der Spitze. Übermorgen kommt dann stellenweise wieder Regen runter.
6: NRW Verkehr.
7: Und das jetzt mit allen Staus ab 20 Minuten Wartezeit. Die A2 Dortmund Richtung Hannover zwischen Hamm und Hamm-Üntrop 5 Kilometer Stau 20 Minuten und weiter zwischen Veltheim und Bad Alsen 6 Kilometer 20 Minuten. Dann die A2 Hannover Dortmund zwischen Garbsen und Veltheim 23 Kilometer Stau 1 Stunde plus. Dann die A3 Frankfurt Oberhausen zwischen Dreieck Köln-Heumer und Kreuz Leverkusen 15 Kilometer Stau, da braucht ihr eine halbe Stunde länger. Und auf der A4 Aachen Richtung Köln, zwischen Kreuz Köln-West und Eiffeltor, da braucht ihr 20 Minuten länger wegen 6 Kilometer Stau. Allen unterwegs eine gute Fahrt.
8: Warte, was? US-Präsident Donald Trump räumt Imageprobleme vor den Zwischenwahlen ein? Donald Trump selbstkritisch? Was kommt als nächstes? Grönland bleibt Grönland? Na komm, übertreiben wir mal nicht, ne?
7: Jetzt Musik von DJ Martin Garrix zusammen mit Ed Sheeran, der Song Repeated. Ich bin Sascha Fassbender, kommt gut ins Wochenende. Stay.

0: Das ist Marcone. Rain. Mit Walking in Memphis. Für euren Freitagnachmittag. So, wir machen jetzt hier eine klitzekleine Pause. Ja, und nächste Woche geht es wie gehabt weiter hiermit.
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0: Das Wetter.
1: Heute mal bewölkt, mal klar, aber weiter trocken. So bleibt's auch abends und nachts. Dabei sinken die Temperaturen auf 11 bis 6 Grad. Trocken dann auch morgen wieder mit viel, viel Sonnenschein. Immer mal wieder aber auch Wolken bei höchstens 22 Grad.
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1: Hier gibt's jetzt alle Staus ab 20 Minuten plus. Es geht los auf der A2 Dortmund Richtung Hannover. Zwischen Hamm und Hamm-Üntrop gibt's 5 Kilometer Stau mit 20 Minuten Wartezeit. Nochmal die A2 jetzt Hannover-Dortmund. Zwischen Wunsdorf-Kohlenfeld und Veltheim 20 Kilometer Stau, eine Stunde plus. Die 3 Frankfurt-Oberhausen. Zwischen Dreieck-Köln-Holmer und Kreuz-Leverkusen braucht ihr 25 Minuten länger wegen 13 Kilometer Stau. Dann die 4 Olpe-Aachen. Zwischen Kreuz-Köln-Ost und Kreuz-Köln-Süd 5 Kilometer Stau 20 Minuten und noch die A42 zum Schluss, Dortmund Richtung Kamp-Lintfort, zwischen Gelsenkirchen-Schalke und Kreuz-Essen-Nord, 5 Kilometer Stau gibt's da, 20 Minuten plus. Gute Fahrt! Freitagabend, das Wochenende steht an, Wetter passt und wie ist es bei dir?
2: Ich fühle mich heute überragend, weil ich total happy und stolz bin.
1: Dazu jetzt noch die richtige Musik von DJ Godja und Jason Derulo mit Michiko. Sascha Fassbender hier. Schickes Wochenende euch.

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0: Nein, der Tag der Deutschen Einheit fällt auf einen Samstag. Comedian Hannes Höfer fordert deswegen einen Ausgleich. Feiertag auf einen Samstag bedeutet ja auch, die Geschäfte haben geschlossen. Zum Glück gibt's noch die Niederlande.
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2: Ich finde Feiertage mega wichtig. Aber fühlt ihr euch nicht auch betrogen, wenn ein Feiertag auf den Samstag fällt? Weil die meisten hätten ja eh frei gehabt. Aber einkaufen und so kannst du dann auch nicht. Gut, die Verkäuferinnen und Verkäufer, die haben dann auch einen freien Tag. Aber ihr wisst, was ich meine. Ich fände so einen Ausgleichsfeiertag nur fair. Hier, am 1. November, Allerheiligen. Oder feiern wir da Halloween? Ist ja auch egal. Aber das ist dieses Jahr auf dem Sonntag. Wieder spuckst du auf den leeren Teller. Noch schlimmer wird's an Weihnachten. Da ist der zweite Feiertag auf dem Samstag. Leute, das wird das Supermarkt Armageddon. Da kannst du 4 Tage nicht richtig einkaufen. Ich sehe schon wieder einen Engpass in Sachen Klopapier auf uns Deutsche zukommen. Naja, zum Glück bleibt uns ja immer noch Holland. Der 24-Stunden-Kiosk. Der sichere Hafen für alle Kaffeepad- und Yuppie-Soße-Suchenden. Ein Land, wo Fla und Mayonnaise fließt, wo das Designer-Outlet direkt in die Strandpromenade übergeht zwischen Fashion und Friteuse. Holland ist der Nachbar, der immer eine Tasse Zucker hat, wenn es dir im Leben an Süße fehlt. Ja, geht ein bisschen mit mir durch, ich verstehe schon. Aber immer dran denken, egal wie flach ein Witz von mir euch erscheint, Holland ist flacher.
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0: Es ist 18 Uhr.
1: Mit Lena Bauer, guten Tag. Seit Wochen gibt es viel Stöhnen über die hohen Spritpreise. Jetzt wollen die G7-Staaten, darunter Deutschland, Frankreich und die USA, die stark gestiegenen Kosten abfedern. In einer Videokonferenz haben sie sich darauf geeinigt, bis zu 100 Millionen Barrel Diesel und Rohöl aus ihren Reserven freizugeben. Und zwar ab sofort und über 4 Monate. Malte Albrecht aus der Nachrichtenredaktion hat mehr zum Thema.
2: Nach Angaben der G7 soll außerdem geprüft werden, ob weitere Dieselreserven freigegeben werden können. Dazu wollen sich die Mitgliedstaaten in den nächsten Tagen im Rahmen der Internationalen Energieagentur beraten. Bei der IEA liegt die grundsätzliche Entscheidung über die Freigabe von Reserven. Sie hatte im März als Reaktion auf den Iran-Krieg schon einmal eine Rekordmenge von 400 Millionen Barrel Rohöl freigegeben. Wegen der weltweit steigenden Preise kam die Frage jetzt erneut auf. Dabei gab es deutlichen Druck aus den USA. Präsident Trump hatte damit gedroht, kein Diesel mehr in die EU zu liefern, falls keine staatlichen Reserven freigegeben werden. Beobachter sagen, die G7-Entscheidung kommt für Trump genau zum richtigen Zeitpunkt. In rund einem Monat sind Kongress-Zwischenwahlen. Die Vermutung ist, dass Trump erreichen will, dass in den USA der Dieselpreis noch vor der Abstimmung deutlich sinkt. Zurzeit stecken er und seine Republikaner im Umfragetief. Die Treibstoffpreise sind auch in den USA wegen des Iran-Kriegs stark gestiegen. Mit Diesel werden in den Vereinigten Staaten vor allem Nutzfahrzeuge wie Traktoren oder Lastwagen angetrieben.
1: Und damit zu weiteren Meldungen im Überblick. Die Warenhauskette Galeria hat die 4. Insolvenz beantragt und das innerhalb von 6 Jahren. Der Betrieb in den über 80 Geschäften soll laut Unternehmen erstmal weiterlaufen. Ob Standorte schließen müssen, sei noch offen. Die geplante Zuckersteuer sorgt weiter für Streit in der Bundesregierung. Finanzminister Klingbeil hält trotz Kritik aus dem Kanzleramt daran fest und rechnet mit einer schnellen Einigung. Offen ist vor allem, wie hoch die gestaffelten Steuersätze für zuckerhaltige Getränke ausfallen sollen. Bei der Deutschen Bahn war auch im September fast jeder zweite Fernzug unpünktlich. Nach vorläufigen Zahlen damit noch etwas unpünktlicher als im August. Als Hauptgründe nennt die Bahn viele Baustellen auf wichtigen Strecken und weiterhin zahlreiche Störungen an der Infrastruktur. Morgen ist der Tag der Deutschen Einheit, gefeiert wird aber schon ab heute. Der zentrale Austragungsort ist in diesem Jahr Bremen und bis Sonntag gibt es dort ein großes Fest mit über 500 Veranstaltungen, zahlreichen Bühnen und einer Ländermeile, auf der sich alle Bundesländer präsentieren. Ein Highlight ist morgen Abend der Auftritt der Fantastischen Vier. Insgesamt werden über das Wochenende rund 400.000 Menschen erwartet. Zum offiziellen Teil am Samstag gehören außerdem ein ökumenischer Gottesdienst und ein Festakt. Erwartet werden dabei unter anderem Bundespräsident Steinmeier, Bundeskanzler Merz und Bundestagspräsidentin Klöckner. Und das waren die Nachrichten mit Lena Bauer.
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4: Na, also so gefällt mir der Herbst ja ganz gut. Ne? Heute Nacht gehen die Temperaturen zwar runter auf 8 bis 11 Grad, es bleibt trocken und das Wochenende sieht dann aber vielversprechend aus. Der Goldene Oktober macht seinem Namen da alle Ehre. Bis zu 22 Grad sind in den nächsten beiden Tagen drin. Kein Regen in Sicht und zwischendurch ist immer mal die Sonne am Start.
3: NRW Verkehr.
4: Hier dauert es mindestens eine Viertelstunde länger. A1 Euskirchen Richtung Dortmund zwischen Köln-Löwenich und dem Kreuz Leverkusen-West. 9 Kilometer, 15 Minuten obendrauf. Nochmal A1 jetzt Dortmund Richtung Euskirchen zwischen dem Kreuz Leverkusen-West und dem Kreuz Köln-West. 6 Kilometer, 34 Minuten plus. A2 Hannover Richtung Dortmund zwischen Wunstorf-Kohlenfeld und Feldheim. 17 Kilometer, eine Stunde obendrauf. A3 Frankfurt Richtung Oberhausen zwischen dem Dreieck Köln-Heumer und dem Kreuz Leverkusen. 11 Kilometer plus 18 Minuten. Zum Schluss noch die A4 Aachen Richtung Köln zwischen dem Kreuz Köln-West und Eiffeltor. 5 Kilometer, 21 Minuten länger braucht ihr da. Ich wünsche euch eine gute Fahrt. Was kann man gut an so einem Freitagabend machen? Ich finde, man könnte mal wieder schön ins Kino gehen. Es sind natürlich auch wieder neue Filme draußen, unter anderem ein Film mit Tom Cruise. Und den hat sich unser Fachmann natürlich schon angeguckt. Und wie unser Kinoexperte den Film findet, hört ihr natürlich gleich hier bei mir. Ich bin Vera Körber. Schönen Freitagabend.

0: die neue von Taylor Swift. Einen schönen Freitagabend wünsche ich euch. Also ich bin ehrlich, mit Tom Cruise verbinde ich ja eher so Action, ne? Mission Impossible, Top Gun, ja, aber einen Oscar gibt's dafür eben nicht, ne? Deshalb versucht es Tom Cruise jetzt als Charakterdarsteller in der Filmsatire Digger. Ja, die ist jetzt in den Kinos und wie die Oscar-Chancen für Tom Cruise jetzt stehen, das weiß Kinomann Jörg Albrecht.
1: An einem Tag bist du eine Katze, mein Kleiner, hab's für Daddy. Am nächsten Tag bist du bloß noch Asche in der Dose.
2: Ja, sind wir denn hier bei James Bond oder doch bei Austin Powers? Tom Cruise als Digger Rockwell schmust gerade mit seinem Kätzchen. Da kommt ein Videoanruf rein aus Grönland, wo der milliardenschwere Digger nach Öl bohren lässt.
3: Mr. Rockwell, mein Name ist Sandy Clarkson.
1: Ja, Sandy, alles klar. Der Mann mit der 1,5-Meter-Spalte. Mein Schwanz hat ein Zehntel von der Größe.
2: Auf die Größe kommt es in diesem Fall sehr wohl an. Denn die Spalte, von der da die Rede ist, die hat dafür gesorgt, dass sich ein Eisberg gewaltigen Ausmaßes Richtung Europa in Bewegung setzt. Bedeutet, ganze Landstriche werden in kürzester Zeit überflutet sein.
4: Digger hat uns in diese Scheiße geritten und Digger gräbt uns da auch wieder raus.
2: So die Strategie des US-Präsidenten, den John Goodman spielt. Dass man bei ihm an Trump und bei Digger an Elon Musk denken muss, ist natürlich beabsichtigt.
1: Klar schieben Sie die ganze Schuld auf mich.
5: Du hast gerade einen halben Kontinent ertränkt. Was willst du denn machen? Noch einen draufsetzen?
2: Und das ist Sandra Hüller, die auch ein paar Szenen hat als Mitglied der Rockwell-Dynastie. Eine Satire soll und will Digger sein. Auf die Mächtigen der Welt und ihre Machenschaften. Und Tom Cruise, kaum erkennbar unter den ganzen Prothesen, sieht so richtig vom Leder.
1: Also, was sind die schärfsten Angriffe, mit denen ich bei diesen Leuten rechnen muss? Die denken, ich bin der Abschaum der Erde.
4: Zur Hölle, Digger!
1: Das habe ich nicht erwartet.
2: Sowas wie Digger werden viele auch nicht erwarten. Für die meisten dürfte der Katastrophenfilm eine Filmkatastrophe sein. Klar, Tom Cruise spielt das großartig, aber der wirre, selten lustige und auch nicht wirklich böse Film lässt einen völlig ratlos und erschöpft zurück. Wird schwer mit dem Oscar, Tom.
6: Es ist lächerlich. Und es ist erschreckend.
7: Und es ist dumm. Macht großen Spaß zuzusehen.
2: Und zwar so wie bei einem Unfall. Man will nicht hingucken, kann aber nicht anders.

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0: Wetter.
1: In der Nacht wird es ein bisschen frischer, 8 bis 11 Grad bekommen wir da und am Wochenende bleibt es dann trocken. Die Sonne kommt immer mal wieder raus und das Ganze bei bis zu 22 Grad.
0: NRW Verkehr.
1: Hier kommen mindestens eine Viertelstunde obendrauf. A1 Dortmund Richtung Euskirchen zwischen Köln-Niehl und dem Kreuz Köln-West 8 Kilometer 50 Minuten plus. A2 Hannover Richtung Dortmund zwischen Wunstorf-Kohlenfeld und Bad Alsen 17 Kilometer plus eine Stunde. A3 Arnheim Richtung Köln zwischen Dienstlaken Süd und dem Kreuz Kaiserberg 6 Kilometer 17 Minuten plus. Und die A40 Olpe Richtung Aachen zwischen dem Kreuz Köln-Ost und dem Kreuz Köln-Süd 4 Kilometer. Hier dauert es eine Viertelstunde länger. Gute Fahrt. Mensch, was ist das noch schön da draußen an diesem Freitagabend Anfang Oktober. Wirklich, macht mir gute Laune. Ich hoffe euch auch, kommt gut in den Feierabend. Ich bin Vera Körber.
2: Was?

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0: irgendwo.
1: So, den habt ihr erkannt, Mark Forster, und es gibt neue Musik von ihm. Darüber müssen wir natürlich sprechen, auch mit ihm. Und wo wir ihn gerade mal vor der Brust hatten, ging es dann auch richtig in die Plauderei. Und eben nicht nur über Musik, sondern müssen wir natürlich sprechen, auch mit ihm.

0: Ja, apropos cool, so heißt ja auch seine neue Single, die ist heute rausgekommen. Da drängt sich natürlich die Frage auf, was findet Mark Forster denn überhaupt so cool?
1: Als Kind fand ich cool, wer richtig gut Fußball spielen konnte. Das konnte ich nämlich nicht. Das war bei mir wichtig. Oder irgendwas zu können. Also Skateboard fahren oder so. Und wenn irgendjemand das richtig geil kann, finde ich ehrlich gesagt auch immer noch gut. Wenn jetzt heute irgendjemand so richtig gut Reis kochen kann oder so.
0: Reis kochen. Ja gut, ich lasse das einfach mal so stehen. Ich würde sagen, wir wollen mal lieber ein bisschen Musik machen.
1: Ja, hallo, hier ist Mark Forster und ihr hört jetzt meinen neuen Song, Cool.

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0: Es ist 19 Uhr.
1: Mit Lena Bauer, guten Abend. Verspätete Flüge, gestrichene Verbindungen. Wer nach dem Urlaub Geld von der Airline zurückfordert, muss oft viel Geduld mitbringen. Das soll sich jetzt ändern. Bundesjustizministerin Hubig will, dass wir schneller entschädigt werden. Dazu wurde jetzt ein entsprechender Entwurf auf den Weg gebracht. Malte Albrecht aus dem News-Team, warum dauert das denn bisher so lange?
2: Fluggäste, die Ärger mit der Airline haben, können sich an die Schlichtungsstelle Luftverkehr wenden. Und das machen immer mehr. Die Zahl der Anträge hat sich in den letzten 10 Jahren auf über 5.500, mehr als verdreifacht. Bisher muss die Schlichtungsstelle in jedem Fall einen ausführlichen Schlichtungsvorschlag ausarbeiten, auch dann, wenn die Airline gar nicht reagiert. Künftig soll die Schlichtungsstelle deshalb selbst entscheiden können, ob ein Vorschlag sinnvoll ist. So können dann andere Fälle schneller bearbeitet werden. Für die Airlines wird das allerdings nicht billiger. Sie sollen trotzdem die volle Verfahrensgebühr zahlen. Für die betroffenen Fluggäste bleibt die Schlichtung also weiterhin kostenlos. Justizministerin Hubig sagte dem Kölner Stadtanzeiger, die außergerichtliche Schlichtung sei genau das richtige Instrument, damit Verbraucher schnell und unkompliziert zu ihrem Recht kommen. Gleichzeitig würden dadurch die Gerichte entlastet. Der Entwurf geht jetzt an die Länder und Verbände. Sie können bis Ende des Monats Stellung nehmen.
1: Und damit zu weiteren Meldungen in Kürze. Die G7-Staaten wollen wegen der hohen Energiepreise bis zu 100 Millionen Barrel Diesel und Rohöl aus ihren Reserven freigeben. Die Freigabe soll sofort starten und sich über 4 Monate erstrecken. Zusätzlich wollen die Staaten prüfen, ob noch weitere Reserven auf den Markt kommen. Die Warenhauskette Galeria hat erneut Insolvenz beantragt. Der Betrieb in den über 80 Geschäften soll laut Unternehmen vorerst weiterlaufen. Ob Standorte schließen müssen, sei noch offen. In Bremen sind die Feierlichkeiten zum Tag der Deutschen Einheit gestartet. Der ist morgen. Bis Sonntag sind über 500 Veranstaltungen geplant. Bremen ist dieses Jahr der zentrale Austragungsort der bundesweiten Feierlichkeiten. Können Tiere trauern? Eindeutig beantworten lässt sich das bisher nicht. Die Forschung beobachtet immer wieder Verhaltensweisen, die stark an Trauer erinnern. Ein aktueller Fall kommt von der australischen Gold Coast. Dort blieb eine Buckelwalmutter über Stunden bei ihrem toten Kalb. Das hat eine Forschungsgruppe der Meeresbiologie dort eigenen Angaben nach beobachtet. Die Walkuh tauchte demnach immer wieder zu dem Kalb hinab, berührte es mit dem Kopf und Brustflosse und legte sich daneben. Ähnliche Beobachtungen gab es schon bei Orcas, Elefanten oder Schimpansen. Ob Tiere dabei tatsächlich Trauer wie Menschen empfinden, bleibt aber offen. Und das waren die Nachrichten mit Lena Bauer.
3: Das Wetter.
4: Der Herbst zeigt sich gerade von seiner schönsten Seite. Die Nächte werden mit 8 bis 11 Grad zwar schon richtig frisch, aber tagsüber kriegen wir in den nächsten beiden Tagen bis zu 22 Grad. Außerdem bleibt es trocken und immer wieder guckt auch mal die Sonne vorbei.
3: NRW Verkehr.
4: Hier kommt mindestens eine Viertelstunde obendrauf. A1 Dortmund Richtung Euskirchen zwischen Köln-Niehl und Löwenich 4 Kilometer, Viertelstunde plus. A2 Hannover Richtung Dortmund zwischen Bunsdorf-Kohlenfeld und Feldheim 17 Kilometer, eine Stunde plus. A52 Düsseldorf Richtung Essen zwischen dem Kreuz Breitscheid und Essen-Kettwig 5 Kilometer, da braucht ihr eine Viertelstunde länger. Und dann noch in der Gegenrichtung zwischen Essen-Rüttenscheid und Breitscheid 4 Kilometer, 34 Minuten obendrauf. Allen unterwegs eine gute und sichere Fahrt. Also ich sage es ja immer wieder, bei unserem Wunscherfüller geht ja so einiges. Ne? Unter anderem kann man auch einfach mal eben zum Shabusi-Konzert nach New York fliegen. Ja, ist kein Quatsch. Hören wir gleich. Irgendwie auch ein Wahnsinn, ne? Heute nach New York fliegen, morgen Shabusi-Konzert. Hätte ich auch gern, aber ich bleib hier und höre ein bisschen mit euch Ed Sheeran. Hier ist er mit...

0: Cindy Lauper, Girls Just Wanna Have Fun. Hallo zusammen und einen schönen Abend wünsche ich euch. Ja, für unsere Wunscherfüllergewinner geht gerade ein richtig fetter Wunsch in Erfüllung. Die sind gerade nämlich auf dem Weg nach New York.
1: Wunscherfüller mit Local Hero Bingo.
0: Es ist der Wahnsinn. Da wartet morgen nämlich Megastar Shabusi live auf sie. Gerade sitzen die beiden wohl noch im Flieger, aber schon vor dem Abflug war die Vorfreude ziemlich groß.
2: Ja, mega. Ich kann das wirklich echt noch nicht realisieren. Das ist für mich wie ein Traum gerade noch. Also es ist irgendwie ja unbeschreibliches Gefühl.
0: Ja, das glaube ich gerne. Ich bin gespannt, wie es dann für sie ist, wenn sie da ist. Ne? New York, Konzert, Meet and Greet, alles auf einmal. Da ist jetzt natürlich die Frage, worauf freut man sich da am meisten?
2: Ehrlich gesagt, eigentlich das ganze Paket, aber ich freue mich schon mit am meisten auf Shabusi, weil ich liebe den Sänger. Und ich hatte auch tatsächlich schon geguckt, wann der mal nach Deutschland kommt, und hat mir extra so einen Ticketalarm gestellt. Und ja, jetzt einfach den dann da live sehen zu dürfen und auch treffen zu können, das ist Wahnsinn, also unbeschreiblich.
0: Das glaube ich gerne. Jetzt heißt es erstmal gleich irgendwann aus dem Flieger ins Hotel einchecken und dann geht das Wunscherfüller-Wochenende in New York so richtig los. Morgen wartet dann Shabusi und wir versorgen euch natürlich immer wieder mit Updates, was bei den beiden so abgeht. Und ich würde sagen, jetzt stimmen wir uns mit den beiden aber schon mal gemeinsam ein.
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0: Das Wetter.
1: Heute Nacht wird es mit 8 bis 11 Grad zwar frisch, aber dafür bleibt es trocken und am Wochenende wird es dann richtig schön. Bis zu 22 Grad, kein Regen und immer wieder Sonne. Also wenn das kein goldener Oktober ist, weiß ich jetzt auch nicht.
0: NRW Verkehr.
1: Hier kommen mindestens 10 Minuten obendrauf. A2 Hannover Richtung Dortmund zwischen Wunstorf-Kohlenfeld und Feldheim 16 Kilometer, eine Stunde plus. A40 Dortmund Richtung Essen zwischen Dortmund-Dorstfeld und Klei 1 Kilometer plus 10 Minuten. A52 Essen Richtung Düsseldorf zwischen Essen-Rüttenscheid und Essen-Kettwig 2 Kilometer, da dauert es 13 Minuten länger. Und zum Schluss die A59 Bonn Richtung Köln zwischen dem Dreieck St. Augustin West und Troisdorf 1 Kilometer und 10 Minuten plus. Kommt gut an. Liebes Prime-Mitglied, wir möchten dich über eine bevorstehende Änderung deiner Mitgliedsgebühr informieren, die sich aus einem Gerichtsurteil zur Umsetzung einer Preisänderung 2022 ergibt. Diese Mail hatte ich heute Morgen in meinem Postfach. Und wenn ihr auch Prime-Kunden seid, dann solltet ihr vielleicht auch mal eure E-Mails checken. Es könnte nämlich sein, dass ihr richtig Kohle zurückbekommt oder zumindest ab Oktober ein bisschen weniger für eure Prime-Mitgliedschaft zahlt. Mehr zu diesem Gerichtsurteil und wie ihr dann an eure Kohle kommt, hört ihr gleich bei mir. Ich bin Vera Körber. Schönen Start ins Wochenende.

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0: Also ich finde, ein bisschen Geld zurückbekommen ist ja nie verkehrt, ne? Und wenn ihr Amazon Prime-Kunde seid, dann gibt's jetzt möglicherweise Geld zurück. Amazon hat 2022 nämlich rechtswidrig die Abo-Preise erhöht. Das hat jetzt der Bundesgerichtshof entschieden. Rechtswidrig, weil diese Erhöhung kam, ohne die Kundinnen und Kunden vorher ausdrücklich um deren Zustimmung zu bitten. Betroffen sind Millionen Prime-Kundinnen und Kunden. Thorsten Ortmann aus dem News-Team, du hast den Überblick. Wie viel Rückzahlung ist denn jetzt da drin?
1: Ja, man kann sich das zu viel gezahlte Geld der vergangenen 3 Jahre zurückholen. Das sind dann bis zu 60 Euro. Wie viel es im Einzelnen ist, das hängt auch davon ab, wie lange der erhöhte Beitrag gezahlt wurde und welches Abo-Modell genutzt wurde. Denn das Jahresabo stieg ja von 69 auf 89,90 und bei monatlicher Zahlung waren es 8,99 statt 7,99.
0: Jetzt ist natürlich die Frage, wie komme ich an mein Geld und was muss ich machen?
1: Es gibt 2 Wege. Man kann Amazon selbst anschreiben und das Geld zurückfordern oder man beteiligt sich an der Sammelklage der Verbraucherzentrale NRW. Wer das machen möchte, der kann sich in das Klageregister des Bundesamts für Justiz eintragen. Und diese Anmeldung ist laut Verbraucherzentrale noch 3 Wochen lang möglich. Auf der Webseite der Verbraucherzentrale kann man checken, wie genau man sich der Klage anschließen kann. Und da gibt es auch einen Link.
0: Was passiert denn jetzt mit den Beiträgen? Bleiben die beim zu Unrecht erhöhten Betrag jetzt?
1: Alle, die Amazon Prime schon vor dem 15.09.2022 abgeschlossen haben und deren Preis unverändert geblieben ist, die müssen künftig weniger zahlen. Amazon hat auch schon entsprechende Mails verschickt. Da heißt es dann wörtlich, ab dem 2. Oktober senken wir die Gebühr deiner Prime-Mitgliedschaft vorübergehend von 8,99 Euro auf 7,99 Euro. Wer ein Jahresabo hat, zahlt wieder 69 statt 89,90 Euro. Und Verbraucherschützer sehen bei dem Urteil durchaus eine Signalwirkung für alle Streaming-Dienste. Der Verbraucherschutzverein geht bereits gegen Preiserhöhungen bei Netflix, Apple TV und Wow vor.
0: Also die Mail von wegen, ich muss nur noch 7,99 statt 8,99 zahlen, hatte ich heute Morgen auch schon im Postfach um 4:49 Uhr. Was eine Uhrzeit, ne? Amazon Prime hat also zu Unrecht die Abo-Preise erhöht. Wie ihr zu viel gezahltes Geld zurückbekommen könnt, hat euch Thorsten Ortmann erklärt. Dankeschön.

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1: Ich bin Dirk Zeitler. Die G7-Staaten wollen die stark steigenden Kraftstoffpreise bekämpfen. Dafür fordern sie die Freigabe von 100 Millionen Barrel Rohöl und Diesel aus strategischen Notreserven über einen Zeitraum von 4 Monaten, koordiniert durch die Internationale Energieagentur IEA. Zuvor hatten sich die G7 in einer Videoschalte beraten. Auch Bundeskanzler Merz nahm daran teil. Die bislang letzte Insolvenz liegt erst gut 2,5 Jahre zurück. Nun ist die Warenhauskette Galeria schon wieder pleite.
2: Experten glauben, dass Galeria durchaus noch eine Zukunft haben könnte. Allerdings müssten dazu nochmal Dutzende Filialen geschlossen werden und ein Eigentümer her, der nicht nur kurzfristige finanzielle Interessen verfolgt. Auch müsste das Konzept auf den Kopf gestellt werden. Verdi spricht von haarsträubenden Managementfehlern. Die rund 12.000 Beschäftigten müssen unterdessen nicht nur um ihre Zukunft bangen, sondern auch ihren nächsten Gehaltscheck. Denn weil die Warenhauskette wegen der letzten Pleite vor 2 Jahren noch unter Beobachtung steht, ist nicht klar, ob erneut Insolvenzgeld gezahlt wird. Tanja Wagner, Nachrichtenredaktion.
1: Ein Herbststurm und starke Regenfälle halten Kreta und zahlreiche Inseln der Ägäis in Atem. Auf Rhodos wurde eine 58-jährige deutsche Touristin von einem Blitz getroffen und getötet. Ihr Ehemann ist leicht verletzt.
3: Das Unwetter hat vielen Touristen auf Kreta den Urlaub vermiest. In Rethymno fielen innerhalb von weniger als 24 Stunden 360 Liter Regen pro Quadratmeter. An der Küste wurden Autos ins Meer gespült, Brücken und Straßen zerstört. Die meisten Fähren bleiben heute in den Häfen. In der Ägäis werden Windböen von bis zu 100 Kilometern pro Stunde gemessen. Erst am Montag wird wieder sommerliches Wetter erwartet, sagen Meteorologen. Außerdem Takis Zafos.
1: Zum Sport. Serge Gnabry ist raus. Der 31-Jährige reist nicht mehr zur Nations League nach Griechenland. Er hat das Teamquartier bereits verlassen und ist nach München zurückgekehrt. Das teilte der DFB mit. Auf dem rechten Flügel könnte stattdessen am Sonntag in Thessaloniki sein Vereinskollege Lennart Karl beginnen.
4: Das waren die Nachrichten mit Dirk Zeitler.
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6: Frische Nächte, milde Tage, jede Menge trockenes Wetter. Ich finde, so darf der Herbst dann gerne bleiben. Heute Nacht 8 bis 11 Grad, am Wochenende bis zu 22 Grad und immer wieder Sonne, Regen ist weit und breit nicht in Sicht.
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6: Eine Meldung habe ich noch von der A2 Hannover Richtung Dortmund zwischen Lauenau und Veltheim. 11 Kilometer, da braucht ihr eine Stunde länger. Allen unterwegs eine gute Fahrt. Wir sagen Happy Birthday Sting, 75 Jahre alt wird er heute. Ja, er würde es vielleicht gar nicht alt nennen.
7: I'm very proud of my age. Ich bin sehr stolz auf mein Alter. Ich fühle mich überhaupt nicht alt. Ich habe das Gefühl, noch genauso viel Energie zu haben wie mit 14.
6: Also mit 14 hatte ich gerade noch genug Energie, meinen Eltern mit meinem pubertären Kram auf die Nerven zu gehen. Mehr aber auch nicht. Vera Körber ist hier. Schönen Abend euch.

0: Wusstet ihr eigentlich, dass Sting, also der Musiker Sting, mal auch in einem Film mitgespielt hat in den 80er Jahren, und zwar in der Verfilmung von Dune? Ich wusste das nicht. Aber das können wir ruhig feiern. Also nein, nicht, dass der da in diesem Film mitgespielt hat. Es ist Quatsch. Ich sortiere mich kurz. Wir feiern heute Stings Geburtstag. Er wird 75 Jahre alt und der Kollege Jonas Mikulajczak gratuliert.
1: Er trinkt keinen Kaffee, sondern Tee. Sein Brot toastet er nur auf einer Seite und ihr hört es an seinem Akzent, wenn er spricht. Ja, er ist der Englishman in New York, Sting. Ein Pullover gibt Gordon Matthew Thomas Sumner seinen berühmten Spitznamen.
2: It's a nickname I was given at school by someone. I used to wear these pullovers, I think you call them here, with stripes on, like a bumblebee with black and yellow. And he called me Sting. And everybody who got to know me after that called me Sting. My mother calls me Sting.
1: Der Bienenstachel, Sting. Selbst seine Mutter nennt ihn so und bald auch die ganze Welt als Frontmann und Bassist von The Police. Sting sieht sich als das Herzstück von The Police. Das merken auch die anderen Bandmitglieder. Ego trifft auf Ego und die Band geht im Konflikt auseinander. Freilauf für Stings Solokarriere und seinem Kopf voller Ideen.

0: Irgendwo zwischen Reggae, Punk und Jazz, da liegt Sting. In seiner ganz eigenen Welt ohne Bindung an Stil oder Genre.
1: The essence of all music is surprise. When I listen to a piece of music, if I'm not surprised within the first 8 bars, I've stopped listening.
0: Sting möchte überraschen. Egal ob als Schauspieler, Musiker oder Aktivist. Zum 75. Geburtstag ziehe ich, wie es sich für einen Englishman gehört, meinen imaginären Hut vor einem Ausnahmekünstler, dem Legal Alien Sting.

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1: Das ist eine sehr angenehme Seite vom Herbst, die wir da gerade zu sehen bekommen. In der Nacht sinken die Temperaturen auf 8 bis 11 Grad. Tagsüber wird es dafür aber richtig mild. Bis zu 22 Grad sind am Wochenende drin. Dazu bleibt es trocken und zwischendurch lässt sich auch mal die Sonne blicken.
0: NRW Verkehr.
1: Nach wie vor die eine Meldung von der A2 Hannover Richtung Dortmund. Zwischen Lauenau und Veltheim 10 Kilometer. Ihr braucht eine Stunde länger. Kommt gut an. Hallo zusammen, ich hoffe, ihr hattet eine gute Woche und jetzt einen guten Start in Richtung Wochenende. Ich bin Vera Körber, schön.

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0: Nelly Furtado, I'm like a bird. Ja, das war ja was gestern. Also ja, was war das? Spiel 3 für Jürgen Klopp und gestern Abend gab es dann gegen Serbien den erlösenden Sieg für die deutsche Nationalmannschaft. 2:0 hieß es am Ende für Kloppos Jungs. Atze Schröder ist übrigens ein großer Fan unserer Nationalmannschaft und zwar immer, egal wie die Jungs spielen.
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2: Ja, nee, ist klar.
3: Unsere Nationalelf, also ich meine jetzt hier Fußball, ne? Nicht Synchronschwimmen oder Taschenbillard. Ich meine Kloppos Jungs, da können wir stolz drauf sein. Bin ich auch. Ja, ich weiß, alle reden immer nur über die Ergebnisse, aber es gibt doch viel Wichtigeres. Guck doch mal, wie gut die angezogen sind, unsere Jungs. Allein das neue Auswärtstrikot. Ich freue mich schon drauf, wenn die das am Sonntag in Griechenland wieder tragen. Überhaupt ist doch schön, dass man mal wieder nach Griechenland kommt. Man muss die Vorteile sehen. Das Wetter ist toll, der Ouzo ist kalt und die letzten Male war auch der Bus immer pünktlich. Ich will gar nicht, dass die ein Tor schießen. Am Ende machen die das schöne Trikot noch dreckig. Ja, oder kaputt. Wir müssen mal wieder dahin kommen, dass wir so ein Länderspiel betrachten wie eine Klassenfahrt und einen Kindergeburtstag. Sollen doch alle Spaß haben und am Ende kriegt auch jeder was Schönes. Ja sicher, auch die, die nicht Geburtstag haben. Und ihr habt alle gewonnen. Und jetzt mal im Ernst, ist Verlieren nicht das eigentliche Gewinnen? Ja, das sag nicht ich, sondern Nelson Mandela. Der hat gesagt, entweder ich gewinne oder ich lerne dazu. Und wenn es danach geht, müsste so mancher Nationalspieler mittlerweile einen Doktortitel haben.
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1: Ich bin Dirk Zeitler. Die G7-Staaten wie Deutschland, Frankreich und die USA dringen angesichts der steigenden Kraftstoffpreise auf eine Nutzung von Ölreserven. Ab sofort und über 4 Monate sollen 100 Millionen Barrel Rohöl und Diesel freigegeben werden, heißt es in einem gemeinsamen Schreiben der 7 Industrienationen.
2: Damit ist ein von Präsident Trump angedrohter Diesel-Exportstopp erstmal vom Tisch. Nach dem Nahen Osten sind die USA nämlich Europas wichtigster Lieferant von Diesel. Nun soll die Freigabe der Reserven mit der Internationalen Energieagentur IEA abgestimmt werden, um möglicherweise zusätzliche Dieselfreigaben zu prüfen. Die endgültige Entscheidung liegt bei der Energieagentur. Die IEA-Länder haben seit den 70er Jahren erst 6-mal gemeinsam Reserven angezapft. Aus den USA Tina Eck.
1: Der Bundesrechnungshof schlägt Alarm. Die Rentenzahlungen werden den Bundeshaushalt immer stärker belasten. Schon nach heutiger Gesetzeslage müsse die Bundesregierung im Jahr 2040 voraussichtlich 36,7% aller Steuereinnahmen an die Rentenkasse überweisen, warnt der Rechnungshof in einem Bericht an den Haushaltsausschuss. Derzeit liege die Quote bei rund 29%. Zum 4. Mal in nur 6 Jahren hat die Warenhauskette Galeria heute Insolvenz angemeldet. Die 12.000 Beschäftigten stehen vor einer völlig ungewissen Zukunft, kritisiert Verdi-Handelsvorständin Silke Zimmer.
3: Die Warenhauskette habe nicht mal Gründe für die Insolvenz angegeben, ereifert sich Zimmer. Nachhaltige Investitionen, die die Zukunft der Standorte sichern, habe es in den letzten Jahren jedenfalls nicht gegeben. Die Beschäftigten bräuchten einen Plan und keine Nebelkerzen. Experten sind sich aber sicher, Galeria könnte auch diese Insolvenz und vielleicht noch eine weitere überstehen, mit weniger Filialen und dem richtigen Eigentümer. Auch brauche es ein neues Konzept mit Drittpartnern, wo Käufer nicht nur shoppen, sondern sich wohlfühlen und etwas erleben könnten. Tanja Wagner, Nachrichtenredaktion.
1: Ein schwerer Herbststurm trifft Griechenland mit tödlichen Folgen. Auf Rhodos hat ein Blitz eine 58-jährige deutsche Touristin getötet. Ihr Mann ist leicht verletzt. Auf Kreta ist ein Hirte in den Fluten ertrunken, so die örtliche Feuerwehr. Der Zivilschutz warnt vor weiteren Überschwemmungen und Erdrutschen.
4: Das waren die Nachrichten mit Dirk Zeitler.
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6: Ja, also so gefällt mir der Herbst ja ganz gut. Ne? Heute Nacht gehen die Temperaturen zwar runter auf 8 bis 11 Grad, es bleibt trocken und das Wochenende sieht dann aber vielversprechend aus. Der Goldene Oktober macht seinem Namen da alle Ehre. Bis zu 22 Grad sind in den nächsten beiden Tagen drin. Kein Regen in Sicht und zwischendurch ist immer mal die Sonne am Start.
5: NRW Verkehr.
6: Eine Meldung gibt's von der A1 Münster Richtung Dortmund zwischen dem Kamener Kreuz und Unna. 2 Kilometer Stau, da braucht ihr eine gute Viertelstunde länger. Kommt gut durch. Ich erinnere mich noch gut, als vor 5 Jahren auf Netflix eine Doku über Michael Schumacher rauskam. Die hieß auch einfach nur Schumacher. Ich habe mit Motorsport wirklich gar nichts an der Brause. Aber ich muss sagen, die hat mich schon ganz schön mitgenommen. Umso mehr habe ich mich gefreut, dass es jetzt eine neue Doku gibt auf Netflix. Schumacher 94. Und die haben wir uns natürlich schon mal angeguckt. Und was unser Filmexperte dazu so sagt, das hört ihr natürlich gleich hier bei mir. Jetzt aber erstmal einen schönen Abend euch. Ich bin Vera Körber.

0: Legendär, Dr. Alban, It's My Life. Legendär ist ein ganz schön großes Wort, ne? Überhaupt Legende, ne? Mich hat noch nie jemand Legende genannt, nur weil ich faulenzen kann, wie sonst niemand, ne? Nein, aber Legende hört man ja oft im Zusammenhang mit berühmten Schauspielern, Musikern oder Sportlern. Vielleicht auch ein bisschen zu oft, ja. Aber es gibt ja einen, der hat sich den Legendenstatus definitiv verdient und das ist Michael Schumacher. Über Schumi gibt es ab heute bei Netflix eine neue Doku. Filmexperte Jörg Albrecht über Schumacher 94, die Geburt einer Legende.
1: 1994 was the perfect movie. Tragedy, loss, love, danger, excitement.
2: 1994 sei der perfekte Film. Tragödie, Verlust, Liebe, Gefahr, Spannung, Kontroversen, findet Ex-Formel-1-Pilot David Coulthard. Und offensichtlich nicht nur er, sondern auch Regisseurin Christine Freitag. Sie hat sich in ihrer Schumi-Doku ganz auf das Jahr 1994 konzentriert. Nicht nur das prägendste Jahr in Schumachers Karriere, es wird auch als eines der turbulentesten in die Geschichte der Formel 1 eingehen.
3: Willkommen im heißen Sao Paulo, Brasilien. Auftakt zur Formel-1-Saison. Und mit dabei für das Team Benetton Deutschlands junger Hoffnungsträger Michael Schumacher.
2: Der Rennkalender 94 mit seinen insgesamt 16 Rennen ist der rote Faden der Doku, in der Wegbegleiter wie Bernie Ecclestone und Willi Weber zu Wort kommen. Aber auch Ehefrau Corinna, die Persönliches mit einfließen lässt.
4: Der Michael wusste, mein Herz fährt mit, wenn er gewinnt. Aber mein Herz fährt auch mit, wenn er verliert.
2: Dass der Underdog, der bis dahin gerade mal 2 Rennen gewonnen hat, schon am 13. November 1994 Weltmeister wird, hätte am Anfang der Saison wohl niemand für möglich gehalten. Zu übermächtig scheint die Konkurrenz, allen voran Damon Hill und Ayrton Senna.
3: Jetzt die Attacke von Michael Schumacher. Michael nur noch 4 Sekunden hinter Senna.
2: Beim Rennen von Imola verunglückt Senna tödlich. Eines der dramatischen Ereignisse einer Saison, die, wie es David Coulthard schon beschrieben hat, die perfekten Zutaten eines packenden Thrillers miteinander verbindet. Und das nicht nur für Schumi-Fans.
5: Man muss sich vorstellen, da kommt ein junger Spund aus Kerpen und der fährt allen um die Ohren.
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0: der Nacht wird es ein bisschen frischer. 8 bis 11 Grad bekommen wir da und am Wochenende bleibt es dann trocken. Die Sonne kommt immer mal wieder raus und das Ganze bei bis zu 22 Grad.
1: NRW Verkehr.
0: Zwei Meldungen habe ich. Einmal A1 Münster Richtung Dortmund. Zwischen dem Kamener Kreuz und Unna 2 Kilometer. Da braucht ihr 20 Minuten länger. Und die A52 Mönchengladbach Richtung Düsseldorf. Zwischen dem Kreuz Nersen und Schiefbahn 1 Kilometer. 22 Minuten obendrauf. Gute Fahrt. Hallo zusammen, ich wünsche euch einen schönen Start so Richtung Wochenende. Ich hoffe, ihr habt alle was Schönes vor, vielleicht ein bisschen Party, vielleicht ein bisschen das Wetter genießen, vielleicht auch einfach nur ein bisschen rumhängen. Und für alle, die es romantisch haben möchten an diesem Wochenende, habe ich jetzt einen schönen Start. Lady Gaga zusammen mit Bradley Cooper und Shallow. Ich bin Vera Körber. Macht es euch schön.

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0: Metallica, Nothing Else Matters. Schönen Freitagabend euch. Digitale Gewalt. Haben wir alle schon mal gehört, passiert jeden Tag in Deutschland. Und trotzdem werden viele Fälle offenbar noch immer nicht überall ernst genommen. Ne? Unter anderem hat Schauspielerin und Moderatorin Colleen Fernandes gestern als Sachverständige im NRW-Landtag über ihre Erfahrungen gesprochen. José Nasciandi aus unserem Landtagsstudio war für uns bei dieser Anhörung dabei und hat selbst mit ihr drüber gesprochen. José, was waren denn die wichtigsten Punkte, die Colleen Fernandes den Abgeordneten so mitgegeben hat?
1: Ja, für Colleen Fernandes geht es nicht nur um neue Gesetze gegen Deepfakes oder digitale Gewalt. Sie fordert vor allem mehr Aufklärung und Schulungen. Vor allem für Eltern, für Lehrerinnen und Lehrer, auch bei Menschen, die Anzeigen aufnehmen. Sie sagt im Interview mit mir, digitale Gewalt werde noch immer unterschätzt.
2: Ich habe nämlich das Gefühl, dass es da draußen verdammt viele Menschen gibt, die nicht verstehen, dass digitale
1: Gewalt werde noch immer unterschätzt.

0: Sie bei der Anzeige, später bei der Polizei, ja fast zum zweiten Mal zum Opfer wurden.
1: Während Sie die Anzeige aufgegeben haben, sagte der Polizist, wenn ihr ins Internet geht, müsst ihr euch nicht wundern, was eine absolute Täter-Opfer-Umkehr ist. Und damit sowas nicht passiert, denke ich, ist es total wichtig, dass man die Menschen schult.
0: Menschen, die digitale Gewalt erleben, würden sehr lange überlegen, ob sie eine Anzeige aufgeben, sagt Fernandes. Und da sei ein sensibler Umgang sehr wichtig.
2: Colleen Fernandes war im Landtag und hat den Abgeordneten des Medien- und Kulturausschusses von ihren Erfahrungen mit Deepfakes und digitaler Gewalt berichtet. Rosena Sianni hat für uns mit ihr gesprochen. Vielen Dank dafür.

0: Es ist 22 Uhr.
1: Ich bin Uli Reitinger. Die angestrebte Freigabe von Ölvorräten durch die G7-Staaten stellt kein Risiko für die Energieversorgung dar, sagt Wirtschaftsministerin Katharina Reiche. Über 4 Monate werden 100 Millionen Barrel mobilisiert, mit einer erheblichen Dieselfreigabe bereits in den ersten 20 Tagen. Dabei bleibe jederzeit ausreichend Reserve zur Sicherung der Versorgung im System, sagte Reiche. Die G7-Staaten Deutschland, Frankreich, Großbritannien, Italien, die USA, Japan und Kanada hatten sich auf den Schritt verständigt. Die Warenhauskette Galeria ist schon wieder pleite. Dabei liegt die letzte Insolvenz erst gut 2,5 Jahre zurück. Ob die Beschäftigten Insolvenzgeld erhalten, ist unklar. Es gibt Kritik, aber auch Hoffnung.
2: Experten glauben, dass Galeria durchaus noch eine Zukunft haben könnte. Allerdings müssten dazu nochmal Dutzende Filialen geschlossen werden und ein Eigentümer her, der nicht nur kurzfristige finanzielle Interessen verfolgt. Auch müsste das Konzept auf den Kopf gestellt werden. Die rund 12.000 Beschäftigten müssen unterdessen nicht nur um ihre Zukunft bangen, sondern auch ihren nächsten Gehaltscheck. Denn weil die Warenhauskette wegen der letzten Pleite vor 2 Jahren noch unter Beobachtung steht, ist nicht klar, ob erneut Insolvenzgeld gezahlt wird. Tanja Wagner, Nachrichtenredaktion.
1: Auch im September hatte jeder 2. Fernzug der Deutschen Bahn Verspätung. Die Pünktlichkeitsquote lag im Fernverkehr im vergangenen Monat bei nur 52,4%. Das war der 2. schlechteste Monatswert im laufenden Jahr.
3: Vor allem der schlechte Zustand vieler Strecken bremst die Bahn weiter aus. Zwischen Berlin und Wolfsburg etwa mussten die ICEs deshalb oft langsamer fahren. Der Abschnitt ist Teil der Strecke Hannover-Berlin, der jetzt gesperrt ist und bis Dezember 2027 saniert werden soll. Als unpünktlich gilt ein Zug, wenn er mindestens 6 Minuten zu spät ankommt. Bahnchefin Paller hatte für dieses Jahr ein Pünktlichkeitsziel von mindestens 60% im Fernverkehr ausgegeben. Schon jetzt scheint aber klar, dass daraus wohl nichts wird. Thomas Bock, Nachrichtenredaktion.
1: Mit einem symbolischen Raketenstart ist das Bürgerfest zum Tag der Deutschen Einheit in Bremen eröffnet worden. Bei strahlendem Sonnenschein zählten die Besucherinnen und Besucher gemeinsam einen Countdown runter. Dann sah es kurz danach aus, als ob ein 17 Meter hoher Nachbau der Ariane-Trägerrakete wirklich abheben würde. 3 Tage lang wird gefeiert, bis zu 450.000 Menschen werden erwartet. Das waren die Nachrichten mit Uli Reitinger.
4: Das Wetter.
5: Der Herbst zeigt sich gerade von seiner schönsten Seite. Die Nächte werden mit 8 bis 11 Grad zwar schon richtig frisch, aber tagsüber kriegen wir in den nächsten beiden Tagen bis zu 22 Grad. Außerdem bleibt es trocken und immer wieder guckt auch mal die Sonne vorbei.
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5: Einen kleineren Stau habe ich A1 Münster Richtung Dortmund zwischen dem Kamener Kreuz und Unna 2 Kilometer. Da seid ihr aber in 10 Minuten durch. Gute Fahrt. Eine neue Spülmaschine, neues Parkett fürs Wohnzimmer, eine große Reise, eine riesengroße Reise, eine Mini-Reise, einen kleinen Städtetrip. Ist egal, was ihr machen wollt. Mit unserem Wunscherfüller hauen wir ja wieder richtig raus. Und falls ihr sagt, was könnte ich mir denn wünschen? Gleich gibt's ein bisschen Inspiration. Ach, ich hätte so viele Wünsche, aber ich darf ja leider nicht mitmachen. Ich bin Vera Körber und wünsche euch ein schönes Wochenende. Lasst es krachen.

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0: Das Wetter.
1: Heute Nacht wird es mit 8 bis 11 Grad zwar frisch, aber dafür bleibt es trocken und am Wochenende wird es dann richtig schön. Bis zu 22 Grad, kein Regen und immer wieder Sonne. Also wenn das kein goldener Oktober ist, weiß ich jetzt auch nicht.
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1: Aktuell ist auf den Straßen nichts los. Kommt gut an. Also ich habe ihn ja heute nicht gesehen, aber ich wette mit euch, der Bangert scharrt mit den Hufen. Er ist gespannt wie ein Flitzebogen. Er kann vor Aufregung nicht mehr, weil am Sonntag geht's los. Die Comedy-Camp-Tour. Wir starten in Bergheim und wir gucken mal, wer so da mit am Start ist. Hier ist jetzt auf jeden Fall erstmal Musik am Start. Cat's Eye ist das mit Animal. Ich bin Vera Körber. Schönes Wochenende.

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3: Und der beste Versprecher, den wird sie nicht mehr überbieten. Das war der größte Knaller, den sie jemals rausgehauen hat. Das war an unserem allerersten Weihnachten. Und das war gar kein richtiger Versprecher, sondern es war eher ein Verschreiber, wenn man so möchte, weil wir haben uns gegenseitig Weihnachtskarten geschrieben. Und wir sind zu meinem Vater gefahren, der ja für Menschen, die mich in den letzten Jahren verfolgt haben, ein äußerst romantischer Mensch ist. Und ich hatte ihre Karte in der Hand und sie meine und dann hat sie das vorgelesen, was ich so geschrieben habe und war dann auch gerührt, das war ganz süß. Und ich schlag ihre Karte auf und mir wurde innerhalb weniger Millisekunden klar, dass sie das auf jeden Fall mit irgendeinem Übersetzungsprogramm übersetzt hatte. Weil ich zitiere wörtlich, mein lieber Sat, ich wollte dir sagen, noch nie ist ein Mann so tief in mich eingedrungen. Ohne dass ich jetzt gespürt habe.
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0: Es ist 23 Uhr.
1: Ich bin Uli Reitinger. Die G7-Staaten, Deutschland, Frankreich, Großbritannien, Italien, die USA, Japan und Kanada, dringen wegen der steigenden Kraftstoffpreise auf die Nutzung von Ölnotreserven. Ab sofort und über 4 Monate sollen 100 Millionen Barrel Rohöl freigegeben werden.
2: Damit ist ein von Präsident Trump angedrohter Diesel-Exportstopp erstmal vom Tisch. Nach dem Nahen Osten sind die USA nämlich Europas wichtigster Lieferant von Diesel. Nun soll die Freigabe der Reserven mit der Internationalen Energieagentur IEA abgestimmt werden, um möglicherweise zusätzliche Dieselfreigaben zu prüfen. Die IEA-Länder haben seit den 70er Jahren erst 6-mal gemeinsam Reserven angezapft. Aus den USA, Tina Eck.
1: Nach dem erneuten Insolvenzantrag der Warenhauskette Galeria sieht die Gewerkschaft Verdi für die rund 12.000 Beschäftigten eine völlige Ungewissheit. Galeria hat heute das 4. Insolvenzverfahren innerhalb von nur 6 Jahren eröffnet. Das sei ganz ohne eine Erklärung zu den Umständen geschehen, kritisiert Verdi. Der Geschäftsbetrieb in den 83 Filialen soll trotz der erneuten Insolvenz vorerst weiterlaufen. Ob die Beschäftigten aber ihr nächstes Gehalt bekommen, ist unklar. Nach der beinahe Katastrophe in einer Fly-Dubai-Maschine von Dubai nach Tel Aviv hat sich jetzt der verletzte Pilot geäußert. In einem Videotelefonat mit dem indischen Premierminister Modi, das dieser auf X teilte, schildert der indische Pilot, was an Bord passiert ist.
3: Der Pilot erzählt, er habe bereits am Boden gelegen, schwer durch Messerstiche des Co-Piloten verletzt. Ihm sei aber klar gewesen, dass das Flugzeug im Begriff war abzustürzen. Deshalb habe er sich trotz seiner Wunden und weiterer Attacken aufgerichtet und die Cockpit-Tür geöffnet. Passagiere kamen herein, überwältigten den Co-Piloten. Eine zufällig anwesende Ersatzcrew landete das Flugzeug schließlich sicher. Der Co-Pilot wurde festgenommen. Zu seinem Motiv sind nach wie vor viele Fragen offen. Israel spricht von einem versuchten islamistischen Anschlag. Ronny Thorau, Nachrichtenredaktion.
1: Ein Herbststurm und starke Regenfälle halten Kreta und zahlreiche andere griechische Inseln in Atem. Auf Rhodos wurde eine 58-jährige deutsche Touristin von einem Blitz getroffen und getötet. Auf Kreta wurde ein Hirte im gebirgigen Hinterland von den Wassermassen erfasst und ertrank. Nach Angaben des griechischen Wetterdienstes soll die Unwetterlage mit heftigem Regen und Gewittern bis Sonntag anhalten. Das waren die Nachrichten mit Uli Reitinger.
4: Das Wetter.
5: Frische Nächte, milde Tage, jede Menge trockenes Wetter. Ich finde, so darf der Herbst dann gerne bleiben. Heute Nacht 8 bis 11 Grad, am Wochenende bis zu 22 Grad und immer wieder Sonne. Regen ist weit und breit nicht in Sicht.
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5: Es gibt eine Meldung von der A4 Köln Richtung Aachen zwischen dem Kreuz Köln Süd und dem Kreuz Köln West. 2 Kilometer, da braucht ihr 20 Minuten länger. Kommt gut an. Was kann man jetzt an so einem Wochenende abends mal machen? Ich finde, man könnte mal gut ins Kino gehen. Es sind natürlich auch wieder neue Filme draußen, unter anderem ein Film mit Tom Cruise. Und den hat sich unser Fachmann natürlich schon angeguckt. Und wie unser Kinoexperte den Film findet, hört ihr natürlich gleich hier bei mir. Ich bin Vera Körber. Schönen Freitagabend.

0: Einen schönen Freitagabend wünsche ich euch. Also ich bin ehrlich, mit Tom Cruise verbinde ich ja eher so Action, ne? Mission Impossible, Top Gun, ja, aber einen Oscar gibt's dafür eben nicht, ne? Deshalb versucht es Tom Cruise jetzt als Charakterdarsteller in der Filmsatire Digger. Ja, die ist jetzt in den Kinos und wie die Oscar-Chancen für Tom Cruise jetzt stehen, das weiß Kinomann Jörg Albrecht.
1: An einem Tag bist du eine Katze, ein kleiner Haps für Daddy. Am nächsten Tag bist du bloß noch Asche in der Dose.
2: Ja, sind wir denn hier bei James Bond oder doch bei Austin Powers? Tom Cruise als Digger Rockwell schmust gerade mit seinem Kätzchen. Da kommt ein Videoanruf rein aus Grönland, wo der milliardenschwere Digger nach Öl bohren lässt.
3: Mr. Rockwell, mein Name ist Sandy Clarkson.
1: Ja, Sandy, alles klar, der Mann mit der 1,5-Meter-Spalte.
4: Mein Schwanz hat ein Zehntel von der Größe.
2: Auf die Größe kommt es in diesem Fall sehr wohl an, denn die Spalte, von der da die Rede ist, die hat dafür gesorgt, dass sich ein Eisberg gewaltigen Ausmaßes Richtung Europa in Bewegung setzt. Bedeutet, ganze Landstriche werden in kürzester Zeit überflutet sein.
1: Digger hat uns in diese Scheiße geritten und Digger gräbt uns da auch wieder raus.
2: So die Strategie des US-Präsidenten, den John Goodman spielt. Dass man bei ihm an Trump und bei Digger an Elon Musk denken muss, ist natürlich beabsichtigt.
1: Klar schieben Sie die ganze Schuld auf mich.
5: Du hast gerade einen halben Kontinent ertränkt. Was willst du denn machen? Noch einen draufsetzen?
2: Und das ist Sandra Hüller, die auch ein paar Szenen hat als Mitglied der Rockwell-Dynastie. Eine Satire soll und will Digger sein. Auf die Mächtigen der Welt und ihre Machenschaften. Und Tom Cruise, kaum erkennbar unter den ganzen Prothesen, sieht so richtig vom Leder.
6: Also, was sind die schärfsten Angriffe, mit denen ich bei diesen Leuten rechnen muss? Die denken, ich bin der Abschaum der Erde. Das habe ich nicht erwartet.
2: Sowas wie Digger werden viele auch nicht erwarten. Für die meisten dürfte der Katastrophenfilm eine Filmkatastrophe sein. Klar, Tom Cruise spielt das großartig, aber der wirre, selten lustige und auch nicht wirklich böse Film lässt einen völlig ratlos und erschöpft zurück. Wird schwer mit dem Oscar, Tom.
7: Es ist lächerlich und es ist erschreckend
8: und es ist dumm. Macht großen Spaß zuzusehen.
2: Und zwar so wie bei einem Unfall. Man will nicht hingucken, kann aber nicht anders.

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1: Das ist eine sehr angenehme Seite vom Herbst, die wir da gerade zu sehen bekommen. In der Nacht sinken die Temperaturen auf 8 bis 11 Grad. Tagsüber wird es dafür aber richtig mild. Bis zu 22 Grad sind am Wochenende drin. Dazu bleibt es trocken und zwischendurch lässt sich auch mal die Sonne blicken.
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1: Eine Meldung habe ich, A4 Köln Richtung Aachen, zwischen den Kreuzen Köln Süd und Köln West. 3 Kilometer, da braucht ihr 25 Minuten länger. Gute Fahrt. So, und jetzt ist die letzte Runde. Ach nee, ist noch zu früh. Ein halbes Stündchen begleite ich euch noch, während ihr mal ganz entspannt euren Hintern ins Wochenende schwingt. Das kann man zum Beispiel hiermit versuchen. Martin Garrix zusammen mit Ed Sheeran und Repeat It. Ich bin Vera Körber.

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0: Na, geht's morgen schön auf der Autobahn? Schön in Stau stellen, Richtung Niederlande vielleicht? Ja, es ist Tag der Deutschen Einheit und der fällt auf den Samstag. Comedian Hannes Höfer fordert deswegen einen Ausgleich, weil Feiertag auf dem Samstag bedeutet ja auch, die Geschäfte haben geschlossen. Ne? Deswegen ab in die Niederlande. Zum Glück gibt es die. Ne?
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2: Ich finde Feiertage mega wichtig. Aber fühlt ihr euch nicht auch betrogen, wenn ein Feiertag auf den Samstag fällt? Weil die meisten hätten ja eh frei gehabt. Aber einkaufen und so kannst du dann auch nicht. Gut, die Verkäuferinnen und Verkäufer, die haben dann auch einen freien Tag. Aber ihr wisst, was ich meine. Ich fände so einen Ausgleichsfeiertag nur fair. Hier am 1. November, Allerheiligen. Oder feiern wir da Halloween? Ist ja auch egal. Aber das ist dieses Jahr auf dem Sonntag. Wieder spuckst du auf dem leeren Teller. Noch schlimmer wird's an Weihnachten. Da ist der zweite Feiertag auf dem Samstag. Leute, das wird das Supermarkt Armageddon. Da kannst du 4 Tage nicht richtig einkaufen. Ich sehe schon wieder einen Engpass in Sachen Klopapier auf uns Deutsche zukommen. Naja, zum Glück bleibt uns ja immer noch Holland. Der 24-Stunden-Kiosk. Der sichere Hafen für alle Kaffeepad- und Yuppie-Soße-Suchenden. Ein Land, wo Fla und Mayonnaise fließt. Wo das Designer-Outlet direkt in die Strandpromenade übergeht zwischen Fashion und Friteuse. Holland ist der Nachbar, der immer eine Tasse Zucker hat, wenn's dir im Leben an Süße fehlt. Ja, geht ein bisschen mit mir durch, ich verstehe schon. Aber immer dran denken, egal wie flach ein Witz von mir euch erscheint, Holland ist flacher.
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1: Ich bin Uli Reitinger. Die G7, also Deutschland, Frankreich, Großbritannien, Italien, die USA, Kanada und Japan, unternehmen einen seltenen Schritt, den sie nur in Krisenzeiten gehen. Die Länder dringen darauf, 100 Millionen Barrel Öl aus der weltweiten Notreserve freizugeben. Sie wollen damit die Preise an den Tankstellen stabilisieren. In Deutschland gibt es zusätzlich einen Tankrabatt, der aber nicht ganz so funktioniert, wie erhofft.
2: Immerhin, es tut sich etwas, trösten sich viele Autofahrer. Kaum jemand hat damit gerechnet, dass der Spritpreis dauerhaft unter 2 Euro fällt. Wie gestern für kurze Zeit. Doch dann um 12 Uhr knallten die Preise wieder rauf. Theoretisch könnte der umstrittene Tankrabatt die Preise um rund 17 Cent pro Liter drücken. Aber die Mineralölkonzerne geben die Entlastung eben nicht 1:1 weiter. Claudia Wächter, Nachrichtenredaktion.
1: Die angeschlagene Warenhauskette Galeria hat beim Amtsgericht Düsseldorf die Eröffnung eines Insolvenzverfahrens beantragt. Der Geschäftsbetrieb in den 83 Filialen soll vorerst weiterlaufen, teilte das Unternehmen mit. Für Galeria ist es bereits der 4. Insolvenzantrag. Ob und wenn ja, welche Standorte schließen müssen, ist offen. Die rund 12.000 Beschäftigten müssen um ihre Arbeitsplätze bangen. Ob sie Insolvenzgeld, also ihr nächstes Gehalt, erhalten, ist unklar. Steigende Zahlungen an die Rentenversicherung werden laut Bundesrechnungshof zu einer immer stärkeren Belastung für den Bundeshaushalt. Im Jahr 2040 muss die Bundesregierung voraussichtlich 36,7% aller Steuereinnahmen des Bundes an die Rentenkasse überweisen, warnen die Rechnungsprüfer. Derzeit liegt die Quote bei rund 29%. Die griechischen Inseln werden im Moment von einem starken Unwetter getroffen. Auf Rhodos wurde eine 58-jährige deutsche Touristin von einem Blitz getroffen und getötet. Auf Kreta wurde ein Hirte von den Wassermassen erfasst und ertrank.
3: Das Unwetter hat vielen Touristen auf Kreta den Urlaub vermiest. An der Küste wurden Autos ins Meer gespült, Brücken und Straßen zerstört. In der Ägäis werden Windböen von bis zu 100 Kilometern pro Stunde gemessen. Erst am Montag wird wieder sommerliches Wetter erwartet, sagen Meteorologen. Außerdem Takis Tsafos.
1: Auch der Fährverkehr ist wegen starker Winde beeinträchtigt. Die meisten Fähren blieben und bleiben wohl auch erstmal in den Häfen.
4: Das Wetter.
5: Ja, das ist eine relativ wolkige Nacht, aber zumindest ist es eine trockene Nacht. Hier und da vielleicht mal ein bisschen Nebel, das war es dann aber auch. Ein bisschen frischer ist es auch geworden, muss ich dazu sagen. 6 bis 11 Grad. Wir starten nachher auch ein bisschen trüb und ein bisschen nebelig in den Tag. Und ich würde aber zum Glück euch noch mit auf den Weg geben, dass nachher die Sonne scheinen wird. Also zumindest Richtung Mittag. Und da gibt es kaum Wolken und es wird trocken bleiben bei Temperaturen bis 22 Grad. Der Sonntag wird ein bisschen wolkiger, aber auch da trocken bis 21 Grad.
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6: A59 Bonn-Köln zwischen Dreieck St. Augustin West und Spich. 3 Kilometer Stau. Wir wünschen allen unterwegs gute Fahrt.
5: Und damit ganz hochoffiziell herzlich willkommen im Wochenende. Und es ist ja nicht nur Wochenende. Herzlich willkommen im Feiertag, Tag der Deutschen Einheit. Na, das feiern wir jetzt mit 3 Hits. Michael Schulte ist dabei. Eiffel 65 aus den 90ern, Blue Dabadie. Und wir starten mit Lola Young und Messi. Schöne Nacht.

0: in der Stadt Wittenberge.
1: Hä, was ist das?
0: In Brandenburg. Jeder kennt diesen Ort, nicht? So. Aber bald wird ihn jeder kennen, weil jeder will da bald Bus fahren, damit er sich so ein bisschen gruseln kann. Denn wenn du da in den Bus steigst, bekommst du in Zukunft so eine Ansage.
2: Unser nächster Halt. Wittenberge. Lenzner Chaussee.
0: Ist das nicht Lord Voldemort? Oder ist der Busfahrer einfach heiser? Man weiß es nicht. Die haben echt bis Allerheiligen Lord Voldemort als Stimmen für die Ansage der Haltestellen. Ich finde es ja ein bisschen gruselig, aber gut, vielleicht passt es ja zu Wittenberge. Wie gesagt, war ja noch keiner da. Keiner weiß, wie es dort aussieht. Ja? Und wenn Lord Voldemort dir sagt, dass du jetzt aussteigen musst, ja, dann steigst du auch gefälligst aus. Ja?

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0: Das Wetter.
1: Das ist eine Nacht, die zumindest ja, trocken bleiben wird, auch wenn viele Wolken unterwegs sind in dieser Nacht. Und hier und da gibt es auch ein bisschen Nebel, Temperaturen recht frisch, 6 bis 11 Grad. Also sind wir zumindest nicht mehr gewohnt, deswegen fühlt es sich vielleicht frisch an, wenn ihr draußen seid. Nachher bleibt es auch trocken. Wir bekommen dann sogar ordentlich Sonne ab, auch ein paar Wolken sind unterwegs. Aber es wird keinen Regen geben, Temperaturen dann nachher so bis 22 Grad. Der Sonntag wird dann wieder ein bisschen wolkiger, aber auch der wird trocken bleiben bei 21 Grad.
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3: Hier die aktuelle Verkehrslage, A44 Düsseldorf-Essen zwischen Düsseldorf-Stockum und Kreuz Düsseldorf-Nord, 1 Kilometer Stau. Weiterhin auf der A59 Bonn-Köln zwischen Dreieck St. Augustin-West und Spich, 3 Kilometer stockender Verkehr und im weiteren Verlauf zwischen Dreieck Monheim Süd und Monheim 2 Kilometer zäh fließender Verkehr. Wir wünschen allen unterwegs gute Fahrt.
1: Heute am Tag der Deutschen Einheit. Ja, es ist Samstag und es ist Feiertag. Wenn ihr jetzt nichts eingekauft habt, ich sag mal so, ihr werdet heute nicht viel bekommen, vielleicht ein bisschen was an der Tankstelle. Ansonsten Tag der Deutschen Einheit, das wird gefeiert. Übrigens die offiziellen Feierlichkeiten finden in Bremen statt, ja, falls ihr noch hinwollt. Ja. Ich feiere jetzt mit euch den Tag der Deutschen Einheit mit 3 Hits am Stück. Chumbawamba, Wismack und Topic jetzt für euch. Schöne Nacht.

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0: alle Farben, Baby Goodbye. Das wurde schon eng, schon wieder, zumindest für das deutsche Fußballerherz, als Jürgen Klopp das erste Spiel gegen die Niederlande nur unentschieden gespielt hat, gegen Griechenland verloren und das dritte Spiel am Donnerstag dann endlich gewonnen gegen Serbien, 2:0. Puh, da hat Kloppo aber nochmal Glück gehabt, würde ich sagen. Wobei einer, der ihm immer die Stange hält, ist ja unser Atze.
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2: Ja, nee, ist klar.
3: Unsere Nationalelf, also ich meine jetzt hier Fußball, ne? Nicht Synchronschwimmen oder Taschenbillard. Ich meine Kloppos Jungs, da können wir stolz drauf sein. Bin ich auch. Ja, ich weiß, alle reden immer nur über die Ergebnisse, aber es gibt doch viel Wichtigeres. Guck doch mal, wie gut die angezogen sind, unsere Jungs. Allein das neue Auswärtstrikot. Ich freue mich schon drauf, wenn die das am Sonntag in Griechenland wieder tragen. Überhaupt ist doch schön, dass man mal wieder nach Griechenland kommt. Man muss die Vorteile sehen. Das Wetter ist toll, der Ouzo ist kalt und die letzten Male war auch der Bus immer pünktlich. Ich will gar nicht, dass die ein Tor schießen. Am Ende machen die das schöne Trikot noch dreckig. Ja, oder kaputt. Wir müssen mal wieder dahin kommen, dass wir so ein Länderspiel betrachten wie eine Klassenfahrt und einen Kindergeburtstag. Sollen doch alle Spaß haben und am Ende kriegt auch jeder was Schönes. Ja sicher, auch die, die nicht Geburtstag haben. Und ihr habt alle gewonnen. Und jetzt mal im Ernst, ist Verlieren nicht das eigentliche Gewinnen? Ja, das sag nicht ich, sondern Nelson Mandela. Der hat gesagt, entweder ich gewinne oder ich lerne dazu. Und wenn es danach geht, müsste so mancher Nationalspieler mittlerweile einen Doktortitel haben.
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0: Es ist 1 Uhr.
1: Ich bin Uli Reitinger. Deutschland feiert den Tag der Deutschen Einheit. Dazu werden die politischen Spitzen heute in Bremen erwartet. Nach einem ökumenischen Gottesdienst im Dom versammeln sich die Gäste aus Politik, Wirtschaft, Kirchen, Kultur und Zivilgesellschaft im Konzerthaus Die Glocke zum offiziellen Festakt. Die Festreden halten diesmal Bundespräsident Steinmeier und Bundesratspräsident Bovenschulte. Der Feiertag wird mit einem großen Bürgerfest gefeiert, zu dem mehr als 400.000 Menschen erwartet werden. Um die Kraftstoffpreise an den Tankstellen zu stabilisieren, dringen die G7-Staaten, also Deutschland, Frankreich, Großbritannien, Italien, die USA, Japan und Kanada, auf die Nutzung von Ölnotreserven. Ab sofort und über 4 Monate sollen 100 Millionen Barrel Rohöl freigegeben werden.
2: Damit ist ein von Präsident Trump angedrohter Diesel-Exportstopp erstmal vom Tisch. Nach dem Nahen Osten sind die USA nämlich Europas wichtigster Lieferant von Diesel. Nun soll die Freigabe der Reserven mit der Internationalen Energieagentur IEA abgestimmt werden, um möglicherweise zusätzliche Dieselfreigaben zu prüfen. Die endgültige Entscheidung liegt bei der Energieagentur. Die IEA-Länder haben seit den 70er Jahren erst 6-mal gemeinsam Reserven angezapft. Aus den USA Tina Eck.
1: Zum 4. Mal in nur 6 Jahren hat die Warenhauskette Galeria Insolvenz angemeldet. Die 12.000 Beschäftigten stehen vor einer völlig ungewissen Zukunft, kritisiert die Gewerkschaft Verdi und spricht von haarsträubenden Managementfehlern.
3: Die Warenhauskette habe nicht mal Gründe für die Insolvenz angegeben. Nachhaltige Investitionen, die die Zukunft der Standorte sichern, habe es in den letzten Jahren jedenfalls nicht gegeben. Die Beschäftigten bräuchten einen Plan und keine Nebelkerzen. Experten sind sich aber sicher, Galeria könnte auch diese Insolvenz und vielleicht noch eine weitere überstehen, mit weniger Filialen und dem richtigen Eigentümer. Auch brauche es ein neues Konzept mit Drittpartnern, wo Käufer nicht nur shoppen, sondern sich wohlfühlen und etwas erleben könnten. Tanja Wagner, Nachrichtenredaktion.
1: Auch im September war nahezu jeder zweite Fernzug der Deutschen Bahn verspätet unterwegs. Die Pünktlichkeitsquote lag im Fernverkehr im vergangenen Monat bei 52,4%, teilte die Bahn mit. Das war der drittschlechteste Monatswert im laufenden Jahr. Vor allem eine hohe Zahl von Anlagenstörungen führten zu Verspätungen.
4: Das Wetter.
5: Ja, das ist eine relativ trübe Nacht, muss ich ganz ehrlich sagen. Passt ein bisschen auf, hier und da kann ein bisschen Nebel dabei sein. 6 bis 11 Grad messen wir aktuell. Nachher geht's dann hoch auf bis zu 22 Grad. Wir starten auch in den Morgen noch so ein bisschen trüb, aber dann kommt die Sonne raus. Hier und da vielleicht ein paar Wolken, aber es wird trocken bleiben. Und der Sonntag, der wird dann wieder ein bisschen wolkiger. Die Sonne verschwindet dann wieder so ein bisschen, aber es wird trocken bleiben bei 21 Grad.
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7: Hier die aktuelle Verkehrslage: A59 Bonn-Köln zwischen Dreieck St. Augustin West und Spich. 3 Kilometer Stau. Im weiteren Verlauf zwischen Dreieck Monheim Süd und Monheim 2 Kilometer stockender Verkehr. Und zusätzlich auf der A61 Mönchengladbach-Venlo zwischen Kaldenkirchen Süd und Nettetal West 1 Kilometer zähfließender Verkehr. Wir wünschen allen unterwegs gute Fahrt.
5: Jetzt bei uns die 90er mit Mr. Big und Wild World und damit herzlich willkommen im Samstag und herzlich willkommen am Tag der Deutschen Einheit, am Feiertag heute.

0: Firma Geld von Amazon zurückbekommen. Also eventuell, das ist ja schon ungewöhnlich genug. Also es könnte möglicherweise wirklich passieren, denn Amazon hat 2022 rechtswidrig die Abo-Preise erhöht. Das hat jetzt der Bundesgerichtshof entschieden. Amazon hatte 2022 den Preis für das Prime-Abonnement in Deutschland erhöht, ohne die Kundinnen und Kunden vorher ausdrücklich um deren Zustimmung zu bitten. Betroffen sind Millionen Prime-Kundinnen und Kunden. Reporter Thorsten Ortmann, wie viel Rückzahlung ist denn da drin?
1: Ja, man kann sich das zu viel gezahlte Geld der vergangenen 3 Jahre zurückholen. Das sind dann bis zu 60 Euro. Wie viel es im Einzelnen ist, das hängt auch davon ab, wie lange der erhöhte Beitrag gezahlt wurde und welches Abo-Modell genutzt wurde. Denn das Jahresabo stieg ja von 69 auf 89,90 und bei monatlicher Zahlung waren es 8,99 statt 7,99.
0: Ja, wie komme ich an mein Geld? Was muss ich machen?
1: Es gibt 2 Wege. Man kann Amazon selbst anschreiben und das Geld zurückfordern oder man beteiligt sich an der Sammelklage der Verbraucherzentrale NRW. Wer das machen möchte, der kann sich in das Klageregister des Bundesamts für Justiz eintragen. Und diese Anmeldung ist laut Verbraucherzentrale noch 3 Wochen lang möglich. Auf der Webseite der Verbraucherzentrale kann man checken, wie genau man sich der Klage anschließen kann. Und da gibt es auch einen Link.
0: So, jetzt ist aber der Beitrag ja erhöht. Wir zahlen das ja. Bleibt der so hoch?
1: Alle, die Amazon Prime schon vor dem 15.09.2022 abgeschlossen haben und deren Preis unverändert geblieben ist, die müssen künftig weniger zahlen. Amazon hat auch schon entsprechende Mails verschickt. Da heißt es dann wörtlich, ab dem 2. Oktober senken wir die Gebühr deiner Prime-Mitgliedschaft vorübergehend von 8,99 Euro auf 7,99 Euro. Wer ein Jahresabo hat, zahlt wieder 69 statt 89,90 Euro. Und Verbraucherschützer sehen bei dem Urteil durchaus eine Signalwirkung für alle Streaming-Dienste. Der Verbraucherschutzverein geht bereits gegen Preiserhöhungen bei Netflix, Apple TV und Wow vor.
0: Amazon Prime hat 2022 zu Unrecht die Abo-Preise erhöht. Wie ihr euer zu viel gezahltes Geld zurückbekommt, hat euch Thorsten Ortmann erklärt. Vielen Dank.
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0: Das Wetter.
1: Ja, das ist eine relativ wolkige Nacht, aber zumindest ist es eine trockene Nacht. Hier und da vielleicht mal ein bisschen Nebel, das war es dann aber auch. Ein bisschen frischer ist es auch geworden, muss ich dazu sagen. 6 bis 11 Grad. Wir starten nachher auch ein bisschen trüb und ein bisschen nebelig in den Tag. Und ich würde aber zum Glück euch noch mit auf den Weg geben, dass nachher die Sonne scheinen wird. Also zumindest Richtung Mittag. Und da gibt es kaum Wolken und es wird trocken bleiben bei Temperaturen bis 22 Grad. Der Sonntag wird ein bisschen wolkiger, aber auch da trocken bis 21 Grad.
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2: A59 Bonn-Köln zwischen Dreieck St. Augustin-West und Spich. 3 Kilometer Stau. Und im weiteren Verlauf zwischen Dreieck Monheim-Süd und Monheim. 2 Kilometer stockender Verkehr. Wir wünschen allen unterwegs gute Fahrt.
1: So, falls ihr gerade noch auf einer Party seid, dann braucht ihr ein bisschen Partymusik. Ja, ich verstehe, ja. Kato jetzt für euch mit Turn the Lights Off. Einen schönen Samstag wünsche ich euch.

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1: Justin Bieber, wer von euch nennt schon Justin Bieber eine singende Legende? Ach komm Leute, ja, ja gut, der Mann ist ein Superstar, ich will ja nichts sagen, aber dieses Wort Legende wird schon ordentlich bemüht immer für Schauspieler, Musiker und Sportler und in den meisten Fällen, wenn man es mal genau hinterfragen würde, sind es eigentlich gar nicht so große Legenden, die müssen erst nochmal, also ich finde, sie müssen dann erst nochmal ein bisschen über längere Zeit noch ein bisschen was leisten, wie zum Beispiel, und für den gilt dieser Begriff und da lasse ich auch nichts dran kommen, weil das ist wirklich eine Legende, Michael Schumacher. Klar, dass der den Legendenstatus hat. Über Schumi gibt es seit gestern bei Netflix eine neue Doku. Filmexperte Jörg Albrecht hat sie gesehen. Schumacher 94 heißt die, die Geburt einer Legende.
2: 1994 was the perfect movie. Tragedy, loss, love, danger, excitement.
3: 1994 sei der perfekte Film. Tragödie, Verlust, Liebe, Gefahr, Spannung, Kontroversen, findet Ex-Formel-1-Pilot David Coulthard. Und offensichtlich nicht nur er, sondern auch Regisseurin Christine Freitag. Sie hat sich in ihrer Schumi-Doku ganz auf das Jahr 1994 konzentriert. Nicht nur das prägendste Jahr in Schumachers Karriere, es wird auch als eines der turbulenten Jahre 1994 konzentriert.

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1: Dass der Underdog, der bis dahin gerade mal 2 Rennen gewonnen hat, schon am 13. November 1994 Weltmeister wird, hätte am Anfang der Saison wohl niemand für möglich gehalten. Zu übermächtig scheint die Konkurrenz, allen voran Damon Hill und Ayrton Senna.
2: Jetzt die Attacke von Michael Schumacher. Michael nur noch 4 Sekunden hinter Senna.
1: Beim Rennen von Imola verunglückt Senna tödlich. Eines der dramatischen Ereignisse einer Saison, die, wie es David Coulthard schon beschrieben hat, die perfekten Zutaten eines packenden Thrillers miteinander verbindet. Und das nicht nur für Schumi-Fans.
3: Man muss sich vorstellen, da kommt ein junger Spund aus Kerpen und der fährt allen um die Ohren.
4: Wir spielen die

0: Es ist 2 Uhr.
1: Ich bin Uli Reitinger. Heute ist der Tag der Deutschen Einheit. In diesem Jahr ist Bremen Gastgeber der offiziellen Feiern. Zum Festakt werden heute viele Politiker erwartet, darunter Bundespräsident Steinmeier, Bundeskanzler Merz und Bundestagspräsidentin Klöckner.
2: Schauspielerin Katja Riemann moderiert den zentralen Festakt in Bremen. Auch gibt es ein großes Bürgerfest und am Abend treten Bands und Künstler wie die Fanta 4, Flo Mega und Mia auf. Hunderttausende werden erwartet. Gerade in der heutigen Zeit empfinden es viele Politiker als wichtig, den Zusammenhalt in der Gesellschaft zu feiern, auch wenn vieles immer noch nicht gleich sei. Einkommen, Vermögen, Renten sind 36 Jahre nach der deutschen Einheit im Osten nach wie vor oft niedriger als im Westen. Ronny Thorau, Nachrichtenredaktion.
1: Die von den G7-Staaten beschlossene Freigabe von Öl- und Dieselreserven kann Autofahrer nach Ansicht der Ökonomin Samira Sultan allenfalls kurzfristig entlasten. Die Freigabe sei so ähnlich wie der Tankrabatt ein Pflaster, das nur kurz Linderung verschaffen könne, sagte die Expertin vom Institut der Deutschen Wirtschaft, der dpa. Wegen der hohen Kraftstoffpreise geben Deutschland und die übrigen G7-Staaten über 4 Monate 100 Millionen Barrel Rohöl und Diesel frei. Extremhitze, Dürre, Waldbrände und Niedrigwasser in diesem Sommer. Von vielen Flüssen gab es Berichte über extrem niedrige Wasserstände. Nun zeigt eine Bilanz des EU-Klimawandeldienstes, Europas Flüsse verzeichneten im Sommer die niedrigsten mittleren Abflussmengen seit mehr als 30 Jahren.
3: Im Juli und August führten große Flüsse wie Rhein und Donau so wenig Wasser wie selten zuvor. Das erschwerte den Gütertransport und belastete die Wasser- und Energieversorgung. In Westeuropa lag die Durchschnittstemperatur bei 21,7 Grad, 2,5 Grad über dem langjährigen Mittel. Die Trockenheit begünstigte auch Waldbrände. In der EU brannte im Sommer fast doppelt so viel Fläche wie im langjährigen Schnitt. Ursula Winkler, Nachrichtenredaktion.
1: Der Co-Pilot, der den Piloten des Fly-Dubai-Flugs nach Tel Aviv verletzt haben soll, ist laut US-Medien wegen Sicherheitsbedenken aus seinem früheren Job bei Oman Air entlassen worden. Das berichtet ABC News unter Berufung auf hochrangige Geheimdienst- und Strafverfolgungsbeamte. Der Mann sei als Sicherheitsrisiko eingestuft worden, weil bei ihm damals extremistisches Material festgestellt worden sei. Der Co-Pilot soll versucht haben, eine Fly-Dubai-Maschine mit vielen Israelis an Bord zum Absturz zu bringen.
4: Das Wetter.
5: Das ist eine Nacht, die zumindest trocken bleiben wird, auch wenn viele Wolken unterwegs sind in dieser Nacht. Und hier und da gibt es auch ein bisschen Nebel, Temperaturen recht frisch, 6 bis 11 Grad. Also sind wir zumindest nicht mehr gewohnt, deswegen fühlt es sich vielleicht frisch an, wenn ihr draußen seid. Nachher bleibt es auch trocken. Wir bekommen dann sogar ordentlich Sonne ab, auch ein paar Wolken sind unterwegs. Aber es wird keinen Regen geben, Temperaturen dann nachher so bis 22 Grad. Der Sonntag wird dann wieder ein bisschen wolkiger, aber auch der wird trocken bleiben bei 21 Grad.
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